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1: Ich bin Ursula Winkler. Später in Rente mehr zahlen und erstmals Politiker in der Rentenkasse. Seit die Vorschläge der Rentenkommission bekannt wurden, gibt es viel Kritik. Der Präsident des Deutschen Instituts für Wirtschaftsforschung, Fratscher, hält die Vorschläge für unzureichend. Das sagte er der Rheinischen Post.
2: Mut und Konsequenz, das vermisst der DEW-Präsident bei den Reformvorschlägen. Denn an den drei größten Problemen, so Fratscher, würden sie nichts ändern. Der hohen Altersarmut, der zu starken Belastung der jungen Generation und der Schieflage bei der Gerechtigkeit. Ein höheres Renteneintrittsalter, die Einführung einer kapitalgedeckten Rente und weniger Frühverrentungen hält er allerdings für richtig. Das soll so auch in den Vorschlägen der Rentenkommission stehen, die morgen hier in Berlin offiziell präsentiert werden sollen. Thomas Thonfeld, Berlin.
1: In der Schweiz haben Gespräche zwischen dem Iran und den USA über eine dauerhafte Friedensvereinbarung begonnen. Offenbar mit Anlaufschwierigkeiten. Nach Angaben der iranischen Nachrichtenagentur Tasnim hat die iranische Delegation Protest eingelegt gegen neue Drohungen von US-Präsident Trump.
3: Trump hatte am Nachmittag im US-Sender Fox News unter anderem erklärt, er habe dem Iran eine Warnung übermittelt. Sollte der Iran die Straße von Hormuz wieder schließen, dann würden die Iraner kein Land mehr haben, in das sie zurückkehren könnten. Die iranische Delegation in der Schweiz protestierte offenbar und wollte ihre Reaktion prüfen. Die Verhandlungen wurden angeblich nach 80 Minuten zunächst unterbrochen. Ob sie abgebrochen wurden, dazu gab es zunächst keine klaren Aussagen. Im Rahmenabkommen zwischen dem Iran und den USA verpflichten sich beide Seiten auf Angriffe und Drohungen zu verzichten. Ronny Tochau, Nachrichtenredaktion.
1: Mehr als 80.000 Menschen haben am Wochenende trotz großer Hitze und zwischenzeitlicher Unwetter den Tag der offenen Tür der Bundesregierung in Berlin besucht. Zu den meistbesuchten Stationen gehörte nach Angaben der Bundesregierung wieder das Kanzleramt. Interessierte konnten auch etwa einen Hubschrauber der Bundespolizei von innen besichtigen, Ministerien erkunden oder mit Mitgliedern der Bundesregierung ins Gespräch kommen. Zum Fußball. Bei der Weltmeisterschaft haben die Spanier ihr zweites Gruppenspiel deutlich gewonnen. Gegen Saudi-Arabien gewannen sie mit 4:0 und führen nun Gruppe H an. Der große Favorit Belgien kam dagegen auch im zweiten WM-Spiel nicht über ein Unentschieden hinaus und geht nach einem 0:0 gegen Iran mit nur 2 Punkten ins letzte Gruppenspiel.
4: Neue Woche, neues Glück und die Woche scheint auch recht freundlich zu starten, zumindest was das Wetter angeht. Temperaturen bis zu 27 Grad. Dazu einige Sonnenstunden zu erkennen in Kombination mit ein paar normalen Wolkenfeldern. Die Niederschläge sind erstmal davongezogen, die Gewitterwolken ebenfalls. Die wird es auch in den folgenden Tagen nicht geben. Am Dienstag auch mit 27 Grad und einigen Sonnenstunden und am Mittwoch mit 29 Grad.

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0: 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Die größten Worte der Menschheitsgeschichte. Dezember 1935. Der Franzose Antoine de Saint-Exupéry muss mit seinem Flugzeug in der Wüste notlanden. Das Erlebnis inspiriert den Piloten später zu der Erzählung Der kleine Prinz. Das Buch gehört heute mit über 140 Millionen verkauften Exemplaren zu den erfolgreichsten Büchern der Welt. Aus dem kleinen Prinzen.
1: Adieu, sagte der Fuchs. Hier ist mein Geheimnis. Es ist ganz einfach. Man sieht nur mit dem Herzen gut. Das Wesentliche ist für die Augen unsichtbar. Das Wesentliche ist für die Augen unsichtbar, wiederholte der kleine Prinz, um es sich zu merken.

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1: Ich bin Ursula Winkler. Die von der Bundesregierung eingesetzte Rentenkommission schließt heute ihre Beratungen ab. Ihre Vorschläge sollen die Fachleute dann morgen offiziell im Kanzleramt an die Bundesregierung übergeben. Viele Empfehlungen wurden über das Wochenende bereits bekannt und lösten schon Kritik aus.
2: Länger arbeiten und Teile der Rente künftig aus Anlagen am Kapitalmarkt. Vor allem dagegen regt sich Widerstand von Gewerkschaften, Sozialverbänden und Opposition. Ökonomen finden manche Vorschläge dagegen zu kurz gesprungen. Dabei sind die Vorschläge der Rentenkommission noch gar nicht offiziell. Sie berät an diesem Montag sogar noch ein letztes Mal. Angeblich herrschte breiter Konsens über die 30 Vorschläge, aber keine Einstimmigkeit, die vor allem Arbeitsministerin Baas gefordert hatte, um die Vorschläge direkt umzusetzen. Nun könnte es auch in der Koalition noch mal längere Diskussionen geben. Onito Rau, Berlin.
1: Die Deutsche Krankenhausgesellschaft warnt vor einer Pleitewelle und einem massiven Arbeitsplatzabbau in der Branche wegen der Sparpläne der schwarz-roten Regierung. Kommen die Einsparungen wie geplant, verlieren wir im kommenden Jahr insgesamt 8% unserer Erlöse, sagte Verbandschef Gass dem Redaktionsnetzwerk Deutschland. Er verwies auf aktuelle Studienergebnisse, die darauf hindeuten, dass in diesem Fall in 4 Jahren jede zweite Klinik pleite gehen könnte. Die durchschnittliche Zahl der Hitzetage in Deutschland mit Spitzenwerten über 30 Grad hat zugenommen. Das geht aus Daten des Deutschen Wetterdienstes hervor.
3: Seit 8 Jahren geht der Trend klar nach oben, heißt es auch vom Umweltbundesamt. Denn seitdem kommen die starken Hitzeperioden fast jeden Sommer, teils mit 17 oder sogar 20 Hitzetagen pro Jahr. Die Luftmassen aus Südwesteuropa, die auch aktuell für die Hitze sorgen, sind heute deutlich heißer als noch in den 60er bis 80er Jahren, sagen Experten. Und eine Studie des Max-Planck-Instituts zeigt, die 5 intensivsten Hitzewellen der vergangenen 45 Jahre gab es alle seit 2010. Grund, klar, der Klimawandel. Thomas Thonfeld, Nachrichtenredaktion.
1: Zum Fußball. Bei der Weltmeisterschaft haben die Spanier ihr zweites Gruppenspiel deutlich gewonnen. Gegen Saudi-Arabien gewannen sie mit 4:0. Für Kap Verde geht das WM-Märchen weiter. Der Außenseiter erkämpfte sich gegen Uruguay ein 2:2 Unentschieden und hat weiter die Chance, sich bei der ersten WM-Teilnahme überhaupt für die K.O.-Runde zu qualifizieren. Der große Favorit Belgien erreichte im zweiten WM-Spiel nur ein 0:0 gegen den Iran und geht mit nur 2 Punkten ins letzte Gruppenspiel.
4: Schön, dass Sie bei uns sind. Hier ist Radio Paradiso mit dem Wetter für Berlin und Brandenburg heute am Montag. Da wird es ein Wechselspiel aus Sonne und Wolken am Himmel zu genießen geben. Die Temperaturen gehen in Ordnung, 27 Grad maximal. Das scheint dann auch gleich nochmal morgen am Dienstag der Fall zu sein. Am Mittwoch klettern die Temperaturen wieder langsam ins 30er-Segment. Da sind maximal 30 Grad möglich. Sonne und Wolken wechseln sich abermals ab. Am Donnerstag soll es hauptsächlich Sonnenschein geben.

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1: Bittet, so wird euch gegeben. Sucht, so werdet ihr finden. Klopft an, so wird sich die Tür öffnen. Wer bittet, empfängt. Wer sucht, findet. Wer anklopft, dem wird geöffnet.

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1: Ich bin Ursula Winkler. Der Sozialverband Deutschland und die Gewerkschaft Verdi reagieren enttäuscht auf die bisher bekannt gewordenen Vorschläge der Rentenkommission. Verdi-Chef Wernicke kritisierte vor allem eine schrittweise Anhebung des Renteneintrittsalters.
2: Schon die derzeitige Rente mit 67 sei in anstrengenden Berufen unerreichbar, so Verdi-Chef Wernicke. Ein noch höheres Renteneintrittsalter sei deshalb abzulehnen. Nach Medienberichten sehen die Rentenkommissionsvorschläge allerdings Sonderregeln vor für gesundheitlich belastete Menschen. Den Sozialverband stört insbesondere die neue Rentensäule am Kapitalmarkt, denn deren Erträge seien nicht kalkulierbar. Auch Ökonomen und Opposition kritisieren viele Vorschläge. Kritik von allen Seiten könnte allerdings auch ein Zeichen für einen ausbalancierten Kompromiss sein. Ronny Thorau, Berlin.
1: Die Deutsche Krankenhausgesellschaft warnt vor einer Pleitewelle und einem massiven Arbeitsplatzabbau in der Branche wegen der Sparpläne der schwarz-roten Regierung. Kommen die Einsparungen wie geplant, verlieren wir im kommenden Jahr insgesamt 8% unserer Erlöse, sagte Verbandschef Gass dem Redaktionsnetzwerk Deutschland. Er verwies auf aktuelle Studienergebnisse, die darauf hindeuten, dass in diesem Fall in 4 Jahren jede zweite Klinik pleite gehen könnte. In der Schweiz haben Gespräche zwischen dem Iran und den USA über eine dauerhafte Friedenslösung begonnen. Ein Streitpunkt dabei sind mögliche Mautregelungen in der Straße von Hormuz. Es wird befürchtet, dass der Iran künftig Gebühren für die Durchfahrt von Schiffen nimmt und auch US-Präsident Trump droht mit einer Maut. Außenminister Wadefuhl warnt ausdrücklich davor.
3: Der für die weltweite Energieversorgung wichtige Seeweg muss wieder frei passierbar sein. Das sei ein Prinzip des Seevölkerrechts. Und dann würde sich auch der Ölpreis schnell normalisieren, so Wadefuhl beim Bürgerforum im Auswärtigen Amt. In der Absichtserklärung zwischen den USA und dem Iran ist die freie Durchfahrt durch die Straße von Hormuz demnach aber nicht zu 100% garantiert. Die Bundesregierung macht sie aber zur Bedingung für eine mögliche Lockerung der Iran-Sanktionen. Katrin Müller, Nachrichtenredaktion.
1: Zum Fußball. Bei der Weltmeisterschaft haben die Spanier ihr zweites Gruppenspiel deutlich gewonnen. Gegen Saudi-Arabien gewannen sie mit 4:0. Für Kap Verde geht das WM-Märchen weiter. Der Außenseiter erkämpfte sich gegen Uruguay ein 2:2 Unentschieden und hat weiter die Chance, sich bei der ersten WM-Teilnahme überhaupt für die K.O.-Runde zu qualifizieren. Der große Favorit Belgien erreichte im zweiten WM-Spiel nur ein 0:0 gegen den Iran und geht mit nur 2 Punkten ins letzte Gruppenspiel.
4: Neue Woche, neues Glück und die Woche scheint auch recht freundlich zu starten, zumindest was das Wetter angeht. Temperaturen bis zu 27 Grad. Dazu einige Sonnenstunden zu erkennen in Kombination mit ein paar normalen Wolkenfeldern. Die Niederschläge sind erstmal davongezogen, die Gewitterwolken ebenfalls. Die wird es auch in den folgenden Tagen nicht geben. Am Dienstag auch mit 27 Grad und einigen Sonnenstunden und am Mittwoch mit 29 Grad.

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1: Es gibt ein Gedächtnis, das mit dem Kopf zusammenhängt. Der eine behält leichter, der andere vergisst schneller. Es gibt ein Gedächtnis, das viel tiefere Wurzeln hat. Sie reichen ins Herz. Menschen waren gut zu mir. Sie sorgten für mich, als ich klein war. Sie begleiteten mich, als ich größer wurde. Sie machten mir Mut, als es mir schlecht ging. Sie halfen mir, als ich in Not war. Mein Herz vergisst das nicht. Das Gedächtnis des Herzens heißt Dankbarkeit.

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1: Ich bin Ursula Winkler. Später in Rente mehr zahlen und erstmals Politiker in der Rentenkasse. Seit die Vorschläge der Rentenkommission bekannt wurden, gibt es viel Kritik. Der Präsident des Deutschen Instituts für Wirtschaftsforschung, Fratscher, hält die Vorschläge für unzureichend. Das sagte er der Rheinischen Post.
2: Mut und Konsequenz, das vermisst der DEW-Präsident bei den Reformvorschlägen. Denn an den drei größten Problemen, so Fratscher, würden sie nichts ändern. Der hohen Altersarmut, der zu starken Belastung der jungen Generation und der Schieflage bei der Gerechtigkeit. Ein höheres Renteneintrittsalter, die Einführung einer kapitalgedeckten Rente und weniger Frühverrentungen hält er allerdings für richtig. Das soll so auch in den Vorschlägen der Rentenkommission stehen, die morgen hier in Berlin offiziell präsentiert werden sollen. Thomas Thonfeld, Berlin.
1: Die Deutsche Krankenhausgesellschaft warnt vor einer Pleitewelle und einem massiven Arbeitsplatzabbau in der Branche wegen der Sparpläne der schwarz-roten Regierung. Kommen die Einsparungen wie geplant, verlieren wir im kommenden Jahr insgesamt 8% unserer Erlöse, sagte Verbandschef Gast dem Redaktionsnetzwerk Deutschland. Er verwies auf aktuelle Studienergebnisse, die darauf hindeuten, dass in diesem Fall in 4 Jahren jede zweite Klinik pleite gehen könnte. In London kündigt sich angeblich ein politischer Paukenschlag an. Der britische Premier Starmer steht nach dem Einzug seines innerparteilichen Rivalen Burnham ins Parlament unter noch nie dagewesenem Druck. Britische Medien schreiben, dass Starmer schon heute seinen Rücktritt bekannt geben werde.
3: Seit Wochen steht Starmer unter Druck. Laut britischen Medien zieht der Premierminister nun die Konsequenzen aus dem schwindenden Rückhalt in den eigenen Reihen. Angedacht ist demnach kein sofortiger Rücktritt, sondern ein Zeitplan für seinen Abgang. Sollte er nicht selbst zurücktreten, ist davon auszugehen, dass Burnham ihn als Parteivorsitzenden herausfordern und dann als Premierminister ablösen würde. Aus London, Philipp Detlefs.
1: Zum Fußball. Bei der Weltmeisterschaft haben die Spanier ihr zweites Gruppenspiel deutlich gewonnen. Gegen Saudi-Arabien gewannen sie mit 4:0. Für Kap Verde geht das WM-Märchen weiter. Der Außenseiter erkämpfte sich gegen Uruguay ein 2:2 Unentschieden und hat weiter die Chance, sich bei der ersten WM-Teilnahme überhaupt für die K.O.-Runde zu qualifizieren. Der große Favorit Belgien erreichte im zweiten WM-Spiel nur ein 0:0 gegen den Iran und geht mit nur 2 Punkten ins letzte Gruppenspiel.
4: Das Wetter bleibt überhitzt. Damit Sie nicht überhitzen, ziehen Sie sich was Leichtes an. 29 Grad bekommen wir heute als Maximaltemperatur. Und wir bekommen vor allem auch wieder viel Sonne ab. Morgen ähnliches Bild, viel Sonne, keine Regenschauer. Bei 30 Grad als Maximaltemperatur.
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4: Hallo und schönen guten Morgen am Montag. Kommen Sie gut, kommen Sie entspannt, kommen Sie gelassen hinein in die neue Woche mit Musik zum Wachwerden von The Weeknd, Less Than Zero, gleich nach Bruce Hornsby and The Range, The Way It Is. Schönes Wachwerden und Aufstehen.

Sowohl der Song von The Weeknd als auch das Wochenende sind vorbei. Trotzdem, wir machen mit unserer Musik auch den Montag zu einem Wohlfühltag. Hier auf 98.2 Radio Paradiso.

noch tief und fest, die letzten Minuten schlummern, sind Sie schon voll am Start. Schönen guten Morgen, Phil Collins ist es genauso und ich sind es auch. So soll es bleiben. Hier auf 98.2 Radio Paradiso. Ich warte.

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1: Gott lasse Verzagte hoffen, er lasse Müde aufstehen, er möge Mut machen, wo Angst ist. Ich wünsche Ihnen einen gesegneten Morgen.
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2: Ich bin Ursula Winkler. Später in Rente mehr zahlen und erstmals Politiker in der Rentenkasse. Seit die Vorschläge der Rentenkommission bekannt wurden, gibt es viel Kritik. Der Präsident des Deutschen Instituts für Wirtschaftsforschung, Fratscher, hält die Vorschläge für unzureichend. Das sagte er der Rheinischen Post.
3: Mut und Konsequenz, das vermisst der DEW-Präsident bei den Reformvorschlägen. Denn an den drei größten Problemen, so Fratscher, würden sie nichts ändern. Der hohen Altersarmut, der zu starken Belastung der jungen Generation und der Schieflage bei der Gerechtigkeit. Ein höheres Renteneintrittsalter, die Einführung einer kapitalgedeckten Rente und weniger Frühverrentungen hält er allerdings für richtig. Das soll so auch in den Vorschlägen der Rentenkommission stehen, die morgen hier in Berlin offiziell präsentiert werden sollen. Thomas Thonfeld, Berlin.
2: Die Deutsche Krankenhausgesellschaft warnt vor einer Pleitewelle und einem massiven Arbeitsplatzabbau in der Branche wegen der Sparpläne der schwarz-roten Regierung. Kommen die Einsparungen wie geplant, verlieren wir im kommenden Jahr insgesamt 8% unserer Erlöse, sagte Verbandschef Gass dem Redaktionsnetzwerk Deutschland. Er verwies auf aktuelle Studienergebnisse, die darauf hindeuten, dass in diesem Fall in 4 Jahren jede zweite Klinik pleite gehen könnte. In London kündigt sich angeblich ein politischer Paukenschlag an. Der britische Premier Starmer steht nach dem Einzug seines innerparteilichen Rivalen Burnham ins Parlament unter noch nie dagewesenem Druck. Britische Medien schreiben, dass Starmer schon heute seinen Rücktritt bekannt geben werde.
4: Seit Wochen steht Starmer unter Druck. Laut britischen Medien zieht der Premierminister nun die Konsequenzen aus dem schwindenden Rückhalt in den eigenen Reihen. Angedacht ist demnach kein sofortiger Rücktritt, sondern ein Zeitplan für seinen Abgang. Sollte er nicht selbst zurücktreten, ist davon auszugehen, dass Burnham ihn als Parteivorsitzenden herausfordern und dann als Premierminister ablösen würde. Aus London, Philipp Detlefs.
2: Zum Fußball. Bei der Weltmeisterschaft haben die Spanier ihr zweites Gruppenspiel deutlich gewonnen. Gegen Saudi-Arabien gewannen sie mit 4:0. Für Kap Verde geht das WM-Märchen weiter. Der Außenseiter erkämpfte sich gegen Uruguay ein 2:2 Unentschieden und hat weiter die Chance, sich bei der ersten WM-Teilnahme überhaupt für die K.O.-Runde zu qualifizieren. Der große Favorit Belgien erreichte im zweiten WM-Spiel nur ein 0:0 gegen den Iran und geht mit nur 2 Punkten ins letzte Gruppenspiel.
5: Dieses Wetter, dieser Sommer kann sich wirklich sehen lassen, zumindest wenn wir auf die letzten Tage und die nächsten Tage schauen. Heute 29 Grad die Maximaltemperatur bei viel Sonne und wenigen Wolken. Morgen soll es trocken bleiben bei 30 Grad als Tagesspitzenwert.
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5: Jetzt um diese frühe Uhrzeit müssen Sie noch keine Tanzhaltung einnehmen. Sie stellen Sie sich einfach

ein gehauchter Guten Morgen-Gruß von Taylor Swift, The Fate of Ophelia. Hier 4.98.2 Radio Paradiso und hier werden Sie gleich im Duett und doppelt in den Tag, in den Montag geschickt von Tina Turner und Eros Ramazzotti, Cose della Vita.

die Zeit genießen. Auch am Montag in der neuen Woche mit Cyndi Lauper und Time After Time hier auf ihrem 98.2 Radio Paradiso und mit frischer aktueller Musik. Eben Cyndi Lauper aus den 80ern, das hier aus dem Jahr 2021. Sir Elton John und Dua Lipa, gleich zwei Songs von Elton John, frisch aufgepeppt. Hier ist Cold Heart.

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6: Ich bin Tanja Wagner. Die Menschen in Deutschland sollen offenbar künftig schrittweise später in Rente gehen. Das ist nach Medienberichten Teil der 30 Vorschläge, die die Rentenkommission nach monatelanger Beratungszeit am Dienstag an die Regierung übergeben will.
7: Länger arbeiten und Teile der Rente künftig aus Anlagen am Kapitalmarkt. Vor allem dagegen regt sich Widerstand von Gewerkschaften, Sozialverbänden und Opposition. Ökonomen finden manche Vorschläge dagegen zu kurz gesprungen. Nun könnte es auch in der Koalition noch mal längere Diskussionen geben. René Thorau, Berlin.
6: Die Deutsche Krankenhausgesellschaft warnt vor einer Pleitewelle und einem massiven Arbeitsplatzabbau in der Branche wegen der Sparpläne der schwarz-roten Regierung. Kommen die Einsparungen wie geplant, verlieren wir 2027 insgesamt 8% unserer Erlöse, sagte Verbandschef Gass dem Redaktionsnetzwerk Deutschland. Eine aktuelle Studie komme zu dem Ergebnis, dass in diesem Fall 2030 knapp 50% aller Krankenhausstandorte eine hohe Ausfallwahrscheinlichkeit haben werden. Viele Berufstätige in Deutschland können sich einen Job im Ausland vorstellen. Das ist das Ergebnis einer Umfrage des Instituts Apinio im Auftrag der Jobseite Indeed. Demnach liebäugeln 2/3 der Arbeitnehmer mit der Möglichkeit, auch im Ausland zu arbeiten.
8: Es sind vor allem Gutverdiener, die aktiv in Stellenanzeigen stöbern. Allerdings will kaum jemand für immer außerhalb Deutschlands bleiben. Die Spannbreite der Wünsche reicht von wenigen Monaten bis zu mehreren Jahren. Gefragteste Zielländer sind die USA, Großbritannien und die Schweiz. Dabei ist das Hauptmotiv nicht der Wunsch nach besseren Aufstiegsmöglichkeiten. Vielmehr gehe es um bessere Bezahlung und eine bessere Lebensqualität. Viele hoffen auch auf geringere Steuern. Dirk Zeitler, Berlin.
6: Bei der Fußball-Weltmeisterschaft haben die Spanier ihr 2. Gruppenspiel deutlich gewonnen. Sie besiegten Saudi-Arabien mit 4:0. Für Kap Verde geht das WM-Märchen weiter. Der Außenseiter erkämpfte sich gegen Uruguay ein 2:2 Unentschieden und hat weiter die Chance, sich bei der ersten WM-Teilnahme für die K.O.-Runde zu qualifizieren. Belgien erreichte im 2. WM-Spiel nur ein 0:0 gegen den Iran und geht mit nur 2 Punkten ins letzte Gruppenspiel.
9: Dankeschön, Tanja. Der Sommer geht weiter und wir bekommen im Laufe der Woche noch deutliche 30 Grad oder über 30 Grad. Heute bekommen wir 26 Grad als Maximaltemperatur, 18 Grad haben wir jetzt schon erreicht. Es gibt viel Sonne, wenige Wolken, keine Regenschauer, so geht es auch morgen weiter. Morgen am Dienstag mit 26 Grad, Sonne und Wolken im lockeren Wechsel und es bleibt ebenfalls trocken bei noch mehr Sonne am Mittwoch bei 28 Grad dann in der Spitze. Und ab Donnerstag wird es dann so richtig heiß mit deutlich über 30 Grad. Der Berliner Stadtverkehr, da sind so einige Ampeln ausgefallen. Die kann ich Ihnen gar nicht alle aufzählen, aber passen Sie einfach an den Kreuzungen besonders auf und achten Sie drauf, ob die Ampeln überhaupt funktionieren und an sind. Aber aufgepasst vor allem auf der A13 Dresden Richtung Berlin zwischen Duben und Freiwalde. Da staut sich der Verkehr jetzt schon an einer Baustelle und Gegenstände liegen auf der Fahrbahn auf der A24 Berlin Richtung Hamburg zwischen Kremmen und Fehr-Berlin. Dadurch die rechte Spur blockiert. Und in Brandenburg an der Havel. Das ist die B1 an der Kreuzung Otto Sido und Wilhelmsdorfer Straße komplett gesperrt. Dort löscht die Feuerwehr zurzeit den Brand eines Mehrfamilienhauses. Fahren Sie vorsichtig, bleiben Sie aufmerksam, auch jetzt am frühen Morgen die müden Augen ganz weit aufmachen und kommen Sie dann sicher und heil an Ihr Ziel. Das wünsche ich Ihnen.
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9: Guten Morgen am Montag, ich habe genau die richtige Musik für Sie. Zum Wachwerden und Aufstehen, hier sind aus den 80ern Ultrafox, Dancing with Tears in My Eyes.

Eine musikalische Streicheleinheit am frühen Montagmorgen von Olivia Dean. So easy to fall in love. Hier bei 98.2 Radio Paradiso möchten wir Ihnen das Aufstehen jetzt erstmal erleichtern. Hinein in die neue Woche wird auch heute nochmal ein ziemlich heißer Tag. Ich hoffe, es wird für Sie auch bei der Arbeit kein hitziger Tag werden. Schönen guten Morgen, schönes Wachwerden jetzt mit Simply Red und Stars.

Breath You Take. 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Jetzt gibt es zum Anhören und für Ihren Start, Ihren sommerlichen Start in die neue Woche, Max Giesinger und 80 Millionen.

Es gibt zum Glück wieder gute Neuigkeiten zum Gesundheitszustand von Bonnie Tyler. Sie musste wegen ihrer Erkrankung in ein künstliches Koma versetzt werden und daraus konnte sie jetzt wieder zurückgeholt werden. Es geht also bergauf. Gut so. Schönen guten Morgen hinein in die neue Woche mit uns, mit ihrem 98.2 Radio Paradiso. Und jetzt mit Miley Cyrus, Nothing Breaks Like a Heart.

0: mit blauem Himmel und Sonnenschein hinein in den Montag, 6.21 Uhr.
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Wenn Sie das dieser Tage schon warm finden, dann warten Sie mal das Ende der Woche ab. Am Donnerstag über 30 Grad, auch das Wochenende sieht ziemlich heiß aus mit maximal 4 Sonnen und Temperaturen über 30 Grad. Heute bekommen wir 26 Grad in der Spitze und 19 Grad haben wir jetzt schon am frühen Morgen um 5 Minuten vor 6:30. Schönen guten Morgen hier für 98.2 Radio Paradiso. Vergessen Sie die Pflanzen nicht. Gerne wässern auch mal die Straßenbäume und auch die Tiere, die Haustiere. Nicht vergessen, die müssen genauso wie Sie genug Wasser bekommen. Sie bekommen von mir auf jeden Fall jetzt aber sonnige Musik von UB40. Wow.

0: Der Klassiker von Elvis Presley im Reggae-Gewand von UB40. I can't help falling in love. Schönen guten Morgen. Eine Minute vor 6:30 haben wir es und im Hauptstadt kompakt geht es gleich um die wichtigste Sportmeldung des vergangenen Wochenendes. Und nein, es dreht sich dabei nicht um Fußball. Welcher Ball sich da gedreht hat, das hören Sie gleich im Hauptstadt kompakt bei Henrik Düster.
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2: Im Herbst 1944 schreibt Pfarrer Karl Lotz einen Rundbrief an Freunde aus der Bekennenden Kirche. Er will den Gemeinden und Pastoren, die sich gegen das Naziregime stellen, Mut machen.
3: Lassen Sie sich bitte durch mein Schreiben angesichts der gespannten Lage unseres Volkes nicht verdrießen. Wir müssen uns wohl nach dem Lutherwort richten. Und wenn morgen die Welt unterginge, so wollen wir heute unser Apfelbäumchen pflanzen.
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12: Ich bin Tanja Wagner. Die Menschen in Deutschland sollen offenbar künftig schrittweise später in Rente gehen. Das ist nach Medienberichten Teil der 30 Vorschläge, die die Rentenkommission nach monatelanger Beratungszeit am Dienstag an die Regierung übergeben will.
13: Länger arbeiten und Teile der Rente künftig aus Anlagen am Kapitalmarkt. Vor allem dagegen regt sich Widerstand von Gewerkschaften, Sozialverbänden und Opposition. Ökonomen finden manche Vorschläge dagegen zu kurz gesprungen. Nun könnte es auch in der Koalition noch mal längere Diskussionen geben. René Thorau, Berlin.
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14: Mit Henrik Düster. Guten Morgen. Normalerweise der Sport bei uns immer am Ende, aber bei dieser Meldung natürlich ganz am Anfang diesmal. Alba Berlin hat sensationell den deutschen Basketball-Meistertitel geholt. In einem historischen 5. Finalspiel bezwangen die Berliner den Favoriten, den FC Bayern München, auswärts mit 84-81. Nach einem zwischenzeitlichen 20-Punkte-Rückstand zur Halbzeit drehten die Berliner nach der Pause auf und sicherten sich am Ende den 12. Meistertitel der Vereinsgeschichte. Es ist übrigens das erste Mal in der Geschichte der Basketball-Bundesliga, dass ein Auswärtsteam das entscheidende 5. Finalspiel gewinnen konnte. Und dafür gibt's von uns einen herzlichen Glückwunsch. Trotz großer Hitze und zwischenzeitlicher Unwetter haben am Wochenende mehr als 80.000 Menschen den Tag der offenen Tür der Bundesregierung besucht. Besonders das Kanzleramt zog viele Gäste an, wo Bundeskanzler Friedrich Merz und Kanzleramtschef Thorsten Frey das Gespräch mit Bürgern suchten. Neben Einblicken in die Ministerien konnten Besucher unter anderem einen Hubschrauber der Bundespolizei besichtigen. Ebenfalls hier in Berlin lockte die 31. Fête de la Musique zur Sommersonnenwende tausende Musikfans an. Auf rund 300 Bühnen in der ganzen Stadt spielten Amateure und Profis weit über 1000 kostenlose Open-Air-Konzerte. Die Veranstalter meldeten einen neuen Rekord bei den Auftrittsorten, verwiesen jedoch gleichzeitig auf finanzielle Herausforderungen durch Kürzungen im Landeshaushalt. In Brandenburg beschäftigt ein ungewöhnlicher Einbruch die Polizei. In Eisenhüttenstadt sind Unbekannte in eine Minigolfanlage eingestiegen, um einen Tiefkühlschrank zu plündern. Die Täter hatten es gezielt auf Speiseeis abgesehen und verzehrten einen Teil der Beute direkt am Tatort. Von den Dieben und dem restlichen Eis fehlt bislang jede Spur.
15: Waschbären? Sehr geschickte Waschbären sein und hungrige Waschbären gewesen sein. Die Sonne ist da, die Sonne ist zurück, freut sich ebenfalls wie ich über den Sieg von Alba Berlin, deutscher Meister, nach einem 20-Punkte-Rückstand. Das war ein irres Spiel. 19 Grad haben wir aktuell, 26 Grad, das wird die Maximaltemperatur heute noch werden. Auch morgen wieder viel Sonne, ebenfalls am Mittwoch, am Donnerstag auch. Morgen 26, am Mittwoch 29 und am Donnerstag sogar 31 Grad als Maximaltemperatur. Nicht die Pflanzen, die Blumen und die Tiere vergessen, die Haustiere beim Bewässern. Es ist eng auf der A100, aktuell besonders auf der Strecke Neukölln Richtung Wilmersdorf. Zwischen Anschlussstelle Britzer Damm und Kreuz Schöneberg 9 bis 10 Minuten sollten Sie dort auf jeden Fall extra Zeit einplanen. 20 Minuten stehen Sie an auf der A13 Dresden Richtung Berlin zwischen Duben und Freiwalde an der Baustelle da. Ist nämlich nur eine Spur frei befahrbar. Und dann aufgepasst bitte in Brandenburg an der Havel. Da ist die B1 an der Kreuzung Otto Sido und Wilhelmsdorfer Straße komplett gesperrt. Da ist die Feuerwehr im Einsatz, nämlich und muss den Brand eines Mehrfamilienhauses löschen. Ich wünsche Ihnen eine gute Fahrt, eine sonnige Fahrt und ein sonniges Gemüt. Kommen Sie gut an.
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15: Die Musik der Fête de la Musique klingt Ihnen noch im Ohr von gestern. Und jetzt lassen wir Ihre Ohren weiter klingen. Gleich mit Musik von Ian Rimes, How Do I Live? Und das hier aus den 80ern. Desireless mit Voyage, Voyage. Gute Reise hinein in die neue Woche. Gleich 7 Minuten nach 7:30.

0: eines der schönsten Liebeslieder der 90er. Lian Rimes aus dem Jahr 1999. How do I live? Hier auf Ihrem 98.2 Radio Paradies. Schönen guten Morgen. Am Montag 15 Minuten vor 7 haben wir es und der eine oder der andere sind verliebt in Fußball. In diesen Tagen, in diesen Wochen. Aber für zwei könnte die Liebe zum Fußball auch richtig zur Strapaze werden. Aber sie haben sich das letztlich selbst ausgesucht. Unser Radio Paradiso Berlin Reporter, nicht nur Berlin Reporter, sondern WM Reporter Nico, der schaut nicht nur auf die sportlichen Ergebnisse der WM, sondern auch auf die spannenden, lustigen und kuriosen Geschichten am Rande.
1: Alle 104 WM-Spiele schauen und dabei noch ordentlich bezahlt werden, klingt für viele Fußballfans nach einem Traum, doch für zwei von ihnen ist das tatsächlich Realität geworden. Austin Franklin und Kevin Cototo sitzen eingeschlossen in einem durchsichtigen Würfel direkt am Times Square in New York und müssen sich dort ganz bequem und lässig alle WM-Spiele anschauen, Social Media Content produzieren und mit den Fans außerhalb des Glaskastens interagieren. Für diesen Posten hat es eine richtige Bewerbungsphase gegeben mit Tausenden Interessenten aus aller Welt. Ein verständlicherweise heiß begehrter Job des Senders Fox Sports, für den die beiden am Ende des Turniers $50.000 bekommen. Laut ihren eigenen Aussagen eine mehr als genießbare Erfahrung, die sich aber ein bisschen wie die Truman Show anfühlt.
0: Absolut. Muss man wollen, muss man mögen. Schönen guten Morgen hier für 98.2 Radio Paradiso, 14 Minuten vor 7.

0: sonnigen guten Morgen, 10 Minuten vor 7.
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Hollywood-Ikone, die Hollywood-Ikone der 30er und 50er Jahre mit ihrer markanten Augenpartie. Bette Davis, hier besungen von Kim Carnes. So, wir machen 92 Radio Paradiso. Und besorgen Sie schon mal einen Handventilator, den können Sie gerade zum Ende der Woche gut gebrauchen. Da bekommen wir über 30 Grad. So, heute 26 Grad die Maximaltemperatur. 6 Minuten vor 7.

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6: Ich bin Tanja Wagner. Die von der Bundesregierung eingesetzte Rentenkommission schließt heute ihre Beratung ab. Ihre Vorschläge sollen die Fachleute dann morgen offiziell im Kanzleramt an die Bundesregierung übergeben. Die wichtigsten Punkte sind, das Rentenniveau soll durch eine neue Kapitalrente langfristig gesichert und das Rentenalter in den nächsten Jahrzehnten schrittweise angehoben werden. Auch die Rentenbeiträge werden weiter steigen. Die Deutsche Krankenhausgesellschaft warnt vor einer Pleitewelle und einem massiven Arbeitsplatzabbau. Kommen die Einsparungen wie geplant, verlieren wir 2027 insgesamt 8% unserer Erlöse, sagte Verbandschef Gass dem Redaktionsnetzwerk Deutschland.
7: Verbandschef Gass verweist auf aktuelle Studienergebnisse, die darauf hindeuten, dass in 4 Jahren jede zweite Klinik pleite sein könnte. Außerdem müsse etwa jeder 10. Arbeitsplatz abgebaut werden, wenn die Einsparungen wie geplant kommen. Die Reformziele, wie eine stärkere Spezialisierung oder kleinere Kliniken zusammenzulegen, findet er gut. Aber er denkt eher an einen geordneten Umbau über etwa 10 Jahre. Sie könnten künftig auf hunderte Krankenhausstandorte verzichten, so Gass. Aber die geplanten Kürzungen würden viele Kliniken, die bleiben sollen, womöglich nicht überstehen. Ursula Winkler, Nachrichtenredaktion.
6: Nach dem Auftakt der Gespräche zwischen den USA und dem Iran in der Schweiz soll es weitere Beratungen auf Arbeitsebene geben. Ziel sei es, wie im Rahmenabkommen vorgesehen, innerhalb von 60 Tagen ein finales Abkommen zu erreichen, hieß es in der Nacht in einer gemeinsamen Erklärung der Vermittler Katar und Pakistan. Zur Debatte stehen Irans Atomprogramm und die westlichen Sanktionen. Nach dem Zittersieg im zweiten Gruppenspiel gegen die Elfenbeinküste ist die deutsche Mannschaft wieder im WM-Quartier in Winston-Salem angekommen. Die Mannschaft bereitet sich die kommenden Tage dort auf die Partie gegen Ecuador vor.
8: Die größte Frage, die sich Fußball-Deutschland stellt, spielt Topscorer Dennis Undaff diesmal von Anfang an. Fans, Medien und Kritiker würden sich das wünschen. Aber es ist auch gut möglich, dass Undaff bei seiner Joker-Rolle bleiben soll. Unklar ist auch, wie schwer sich Nico Schlotterbeck verletzt hat. Der DFB hat noch keine Diagnose veröffentlicht. Thomas Bremser, Winston-Salem.
9: Dankeschön, Thomas. Dankeschön, Tanja. Und danke schön, blauer Himmel und Sommer. Die Sonne ist schon wieder zurück. Ja, es ziehen auch heute wieder so ein paar schöne Wetterwolken durch. Nein, Regenschauer kommen da nicht runter. Ihre Pflanzen müssen Sie bitte wieder von Hand und mit dem Gartenschlauch wässern. 20 Grad haben wir jetzt schon diese frühe Uhrzeit um kurz nach 7. 26 Grad bekommen wir heute maximal. Morgen ebenfalls 26 Grad. Der Tagesspitzenwert am Mittwoch 29. Und für den Donnerstag sind dann mal wieder 30 Grad, nämlich 31 Grad vorausgesagt. An allen Tagen viel Sonne, wenige Wolken und keine Regenschauer. 15 Minuten Zeitverlust erwarten Sie aktuell auf der A100 Treptow Richtung Wilmersdorf zwischen Dreieck Neukölln und dem Kreuz Schöneberg. Außerdem Wedding Richtung oder A100 Wedding Richtung Neukölln zwischen Hohenzollerndamm und der Anschlussstelle Albuinstraße. Auch da dauert es aktuell 10 Minuten länger. 20 Minuten sogar sollten Sie extra Zeit mitnehmen, wenn Sie über die A111 von Norden kommen, statt einwärts unterwegs sind zwischen Stolpe und Weidmannslusterdamm. Da staut sich der Verkehr aktuell. Außerdem A13 Dresden Richtung Berlin, der Baustellenstau baut sich da weiter auf. 30 Minuten jetzt, eine halbe Stunde Wartezeit zwischen Duben und Freiwalde. Nur eine Spur ist dann nämlich frei befahrbar. Und dann wird zurzeit ein Mehrfamilienhaus gelöscht. Ein Brand eines Mehrfamilienhauses wird gelöscht von der Feuerwehr in Brandenburg an der Havel. Da ist deswegen die B1 an der Kreuzung Otto-Sido- und Wilhelmsdorfer Straße komplett gesperrt. Fahren Sie halt da nicht nur besonders vorsichtig, sondern bleiben Sie aufmerksam und planen Sie dort auch auf jeden Fall extra Zeit ein. Ich wünsche Ihnen insgesamt eine gute und vor allem sichere Fahrt oder eine sonnige, aber die kriegen Sie auch so und so.
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9: Sonnige Musik zum entspannten Wachwerden von mir, von uns. Gleich von Coldplay, Feels Like I'm Falling in Love. Und das hier sind die

Song so schön und so sonnig wie das Wetter draußen. Coldplay, Feels Like I'm Falling in Love hier auf 98.2 Radio Paradiso. 12 Minuten nach 7 ist es und Sport Berlin kann feiern nach dem Sieg von Alba Berlin der Basketball-Deutschen Meisterschaft. Sie haben es geschafft, die Albatrosse tatsächlich im 5. und entscheidenden Spiel in München, also auswärts, haben sie gewonnen und das nach einem 20-Punkte-Rückstand. Am Ende stand es dann 84-81. Was für eine Aufholjagd, was für ein Sieg für Alba Berlin. Die erste Meisterschaft für die Berliner seit 2022. Immerhin und noch nie hat es in der Geschichte des deutschen Basketballs eine Mannschaft geschafft, das letzte, 5. entscheidende Spiel auswärts dann für die Meisterschaft für sich zu entscheiden. Also wirklich ein toller Sieg. Da gibt es auch Gratulationen von Hertha und den Unionern und von den Eisbären und den Volleyballern. Also da steht Sport Berlin ganz eng zusammen. In der letzten Nacht, da ist garantiert ausgiebig gefeiert worden. Wo mit den Fans heute hier in Berlin gefeiert werden kann, das haben wir noch nicht rausgefunden. Vielleicht an der Kulturbrauerei oder rund um die Max-Schmeling-Halle. Wenn ich das in Erfahrung bringe, dann erfahren Sie es hier sofort auf Ihrem 98.2 Radio Paradiso. Kommen Sie gut rein in diese neue Woche. Wird eine sonnige, sommerliche Woche. 13 Minuten nach 7 haben wir es. Schön.

0: In diesem Tag, in diesem Montag mit dem 98.2 Radio Paradiso. 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Mittwoch früh ist es soweit hier bei mir am frühen Morgen. Schönen guten Morgen. 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

0: aus dem Bett zu Hause gekrabbelt, gekrochen und musikalisch über die Stadtautobahn geglitten mit Chris Rea. Schönen guten Morgen. 7:58 ist es. Wie geht es wohl weiter mit dem ICC? Da könnte es wirklich jetzt endlich mal eine Entscheidung geben. Mehr dazu gleich im Hauptstadtkompakt bei Henrik Düster.
1: 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Aus der Allgemeinen Erklärung der Menschenrechte.
2: Alle Menschen sind frei und gleich an Würde und Rechten geboren. Sie sind mit Vernunft und Gewissen begabt und sollen einander im Geist der Brüderlichkeit begegnen. Jeder hat Anspruch auf die in dieser Erklärung verkündeten Rechte und Freiheiten. Ohne irgendeinen Unterschied, etwa nach Rasse, Hautfarbe, Geschlecht, Sprache, Religion, politischer oder sonstiger Überzeugung, nationaler oder sozialer Herkunft, Vermögen, Geburt oder sonstigem Stand. Jeder hat das Recht auf Leben, Freiheit und Sicherheit der Person.
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11: Ich bin Tanja Wagner. Die von der Bundesregierung eingesetzte Rentenkommission schließt heute ihre Beratung ab. Ihre Vorschläge sollen die Fachleute dann morgen offiziell im Kanzleramt an die Bundesregierung übergeben. Die wichtigsten Punkte sind, das Rentenniveau soll durch eine neue Kapitalrente langfristig gesichert und das Rentenalter in den nächsten Jahrzehnten schrittweise angehoben werden. Auch die Rentenbeiträge werden weiter steigen.
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12: Mit Henrik Düster. Guten Morgen. Schwere Gewitter mit Starkregen und Sturmböen sind gestern Mittag über Berlin hinweggezogen und haben erhebliche Schäden angerichtet. Meist handelte es sich um vollgelaufene Keller und umgestürzte Bäume. Ernsthaft verletzt wurde durch die Sturmschäden niemand. Das Unwetter behinderte jedoch den Stadtverkehr massiv. Auf der U-Bahn-Linie 2 stürzte am Nollendorfplatz ein Baum auf die Hochgleise und musste mit einem Kran geborgen werden. Auch auf der Linie 3 und wichtig wichtigen S-Bahn-Strecken ruhte zeitweise der Verkehr. Die Wassermassen wirbelten zudem zahlreiche Open-Air-Events durcheinander, darunter die Fête de la Musique. Das Finale der Berlin Tennis Open in Grunewald musste unterbrochen werden. Das Gelände wurde evakuiert und die Besucher am Auerbach-Tunnel in Sicherheit gebracht. Am späten Nachmittag normalisierte sich die Lage weitgehend. Das seit 2014 stillgelegte ICC soll zu einem modernen Standort für Kunst, Kultur und Kreativwirtschaft werden. Am Mittwoch wollen Wirtschaftssenatorin Franziska Giffey und Bausenator Christian Gäbler die Ergebnisse des internationalen Konzeptverfahrens vorstellen. Das Land Berlin will das denkmalgeschützte Gebäude per Erbbaurecht für 99 Jahre abgeben. Als erstes Bundesland präsentiert Berlin heute eine umfassende wissenschaftliche Untersuchung zu Gewalt, Mobbing und Diskriminierung an Schulen. Für das sogenannte Konflikt- und Gewaltbarometer wurden zahlreiche Lehrkräfte sowie Schüler befragt. Laut Bildungssenatorin Günter Wünsch schafft die Studie erstmals eine fundierte Grundlage, um Ursachen sichtbar zu machen. Ziel ist es, die Schulen künftig gezielter und wirksamer bei der Gewaltprävention zu unterstützen. Abschließend zum Sport. Es gibt einen Grund zum Feiern. Die Fußballerinnen von Hertha BSC steigen in die zweite Bundesliga auf. Nach einem Blitztor reichte den Berlinerinnen eine knappe 2:3 Niederlage im Rückspiel gegen den 1. FC Saarbrücken.
13: Ein toller Erfolg. Glückwunsch. Heute ist das Wetter deutlich entspannter als gestern, entspannender dann auch für Sie. Es gibt blauen Himmel, es gibt Sonne, jetzt schon wenige Wolken, die heute immer mal wieder durchziehen. Die haben keine Regenschauer dabei, nein, es bleibt trocken heute bei 19 Grad aktuell und 26 Grad als Maximaltemperatur. Ähnliches, fast das gleiche, dasselbe Wetter morgen. Am Dienstag auch nochmal 26 Grad bei viel Sonne, wenigen Wolken und keinen Regenschauern. Es bleibt trocken auch die Tage drauf. 29 Grad am Mittwoch und sonnige 31 Grad dann am Donnerstag. Ja, auf der 100, da ist es an zwei Stellen, egal in welcher Richtung, ziemlich eng. Heute Morgen und vermutlich auch die nächsten Tage. Und zwar A100 Treptow Richtung Wilmersdorf zwischen Dreiecke Neukölln und dem Kreuz Schöneberg. Und in der anderen Richtung zwischen Anschlussstelle Hohenzollerndamm und Albuinstraße. Da jeweils mehr als 20 Minuten extra Zeit sollten Sie auf jeden Fall mitnehmen. 30 Minuten länger dauert es aktuell auf der A111 stadteinwärts zwischen Stolpe und Waldmannsluster Damm und dann noch rausgeschaut und zwar auf die A12 Frankfurt-Oder Richtung Berliner Ring. Vorsicht dort, hinter Storkow liegt ein Reifen im Baustellenbereich und zwar auf der rechten Spur A12 Frankfurt-Oder Richtung Berliner Ring. Hinter Storkow Reifen im Baustellenbereich auf der rechten Spur. Da bitte besonders aufmerksam und vorsichtig fahren. Dann gibt es einen Baustellenstau, auch nochmal von 30 Minuten Verzögerung. Deswegen auf der A13 Dresden Richtung Berlin zwischen Duben und Freiwalde an der Baustelle dort. Und ein Mehrfamilienhausbrand, der sorgt für Löscharbeiten und für Einschränkungen in Brandenburg an der Havel auf der B1 und zwar an der Kreuzung Otto Sido und Wilhelmsdorfer Straße. Die ist dort da komplett gesperrt, die B1 in diesem Bereich. Da bitte auch besonders geduldig sein und insgesamt vorsichtig und aufmerksam fahren. Schönen guten Morgen, fahren Sie vorsichtig und kommen Sie so dann auch gut und sicher an Ihr Ziel.
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13: Mit ganz vielen liebevollen Tipps von Hergen von Huchting in der Radio Paradiso Coaching Etage. Und ganz viel liebevolle Musik geht es hinein in diese halbe Stunde an diesem Montag. Gleich Kalen Scott und Whitney Houston. Zum noch einmal kurz wegträumen, bevor sie dann wirklich aufstehen. I Wanna Dance With Somebody gleich nach Climby Fisher aus den 80ern. Love Changes Everything. Die Liebe, die alles verändern kann. So ist es. Schöne Grüße.

0: Wenn diese Streicher die Geigen da im Hintergrund einsetzen, Gänsehaut, auch wenn es warm draußen ist, mit 19 Grad als aktuelle Temperatur. Mehr liebevolle Musik gibt es sogar gleich auch noch von den Eurythmics, The Miracle of Love, vorher aus den 90ern, Neck mit Laura Nonche. Und davor um 7:45.
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2: Wie die Liebe immer schöner wird. Sie meinen, noch schöner geht gar nicht. In Ihrer Beziehung ist alles bestens, wunderbar, herzlichen Glückwunsch. Dann müssen Sie diese Qualität ja nur noch bewahren. Liebe ist dummerweise kein Selbstläufer, sondern braucht Pflege, damit sie nicht verkümmert. Genau an diesem Punkt scheitern leider viele Paare. Sie gehen davon aus, dass dieses herrliche Gefühl, das meist erotisch und mit lauter Schmetterlingen besetzt ist, automatisch für immer halten wird. Nun, in Beziehungen gibt es zwar keine geplante Obsoleszenz, keine eingeplante Sollbruchstelle, die viele Konsumgüter haben, aber die Liebe leidet genauso unter Abnutzung und Verschleiß wie die meisten Dinge. Erschwerend hinzu kommt die Tatsache, dass wir bestimmten Ideen, Mustern, Projektionen und tief in unserer soziale DNA geschriebenen Idealvorstellungen aufsitzen, von denen wir uns mit der Zeit auch noch befreien müssen. Gar nicht so einfach, der zu werden, der man ist. Vergleichen Sie einmal, wie Sie sonst die Sachen pflegen, die Ihnen wichtig sind. Wie oft kommt Ihr Auto in die Werkstatt oder in die Waschanlage? Was geben Sie für Kosmetik, Friseur, Nagelstudio oder Fitnessstudio aus? Böse Zungen behaupten ja, das Leben sei eh nur ein ständiger Kampf gegen Staub und Verwesung. Aber auch wenn Sie das weniger dramatisch sehen, den meisten Dingen ist in der Tat eine natürliche Entwicklung zum Schlechteren inne. Um dieses Gefälle aufzuhalten, müssen wir etwas tun, auch in Beziehungen. Der Psychologe Jörg Berger hat ein ganzes Buch zum Thema verfasst. Eine wunderbare Anleitung für diese Woche. Wo liegen Ihre Potenziale als Paar und wie können Sie diese ganz praktisch ausschöpfen? Ganz nach dem Motto der bulgarischen Harfenistin Rafnopolska Dean. Die Harfe ist ein ganzes Orchester, wenn man ihr großes Potenzial nur verwenden kann.
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2: Und wenn Sie eine persönliche Beratung wünschen, schreiben Sie mich gerne an unter www.beziehungscoach-berlin.de.

Die Sonne draußen ist ja schön, aber die Hitze doch sehr anstrengend. Wahrscheinlich haben Sie auch ohne Bettdecke in der Nacht geschlafen. Und wenn es Ihnen im Auto zu heiß werden sollte, dann haben wir in der nächsten Stunde genau die richtigen Erfrischungstipps für Sie. Hier auf Ihrem 98.2 Radio Paradiso. Schönen guten Morgen, guten Tag am Montag. 6 Minuten vor

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8: Ich bin Tanja Wagner. Die Menschen in Deutschland sollen offenbar künftig schrittweise später in Rente gehen. Das ist nach Medienberichten Teil der 30 Vorschläge, die die Rentenkommission nach monatelanger Beratungszeit am Dienstag an die Regierung übergeben will.
9: Länger arbeiten und Teile der Rente künftig aus Anlagen am Kapitalmarkt. Vor allem dagegen regt sich Widerstand von Gewerkschaften, Sozialverbänden und Opposition. Ökonomen finden manche Vorschläge dagegen zu kurz gesprungen. Nun könnte es auch in der Koalition noch mal längere Diskussionen geben. René Thorau, Berlin.
8: Die Deutsche Krankenhausgesellschaft warnt vor einer Pleitewelle und einem massiven Arbeitsplatzabbau in der Branche wegen der Sparpläne der schwarz-roten Regierung. Kommen die Einsparungen wie geplant, verlieren wir 2027 insgesamt 8% unserer Erlöse, sagte Verbandschef Gast dem Redaktionsnetzwerk Deutschland. Eine aktuelle Studie komme zu dem Ergebnis, dass in diesem Fall 2030 knapp 50% aller Krankenhausstandorte eine hohe Ausfallwahrscheinlichkeit haben werden. Viele Berufstätige in Deutschland können sich einen Job im Ausland vorstellen. Das ist das Ergebnis einer Umfrage des Instituts Apinio im Auftrag der Jobseite Indeed. Demnach liebäugeln 2/3 der Arbeitnehmer mit der Möglichkeit, auch im Ausland zu arbeiten.
10: Es sind vor allem Gutverdiener, die aktiv in Stellenanzeigen stöbern. Allerdings will kaum jemand für immer außerhalb Deutschlands bleiben. Die Spannbreite der Wünsche reicht von wenigen Monaten bis zu mehreren Jahren. Gefragteste Zielländer sind die USA, Großbritannien und die Schweiz. Dabei ist das Hauptmotiv nicht der Wunsch nach besseren Aufstiegsmöglichkeiten. Vielmehr gehe es um bessere Bezahlung und eine bessere Lebensqualität. Viele hoffen auch auf geringere Steuern. Dirk Zeitler, Berlin.
8: Bei der Fußball-Weltmeisterschaft haben die Spanier ihr zweites Gruppenspiel deutlich gewonnen. Sie besiegten Saudi-Arabien mit 4:0. Für Kap Verde geht das WM-Märchen weiter. Der Außenseiter erkämpfte sich gegen Uruguay ein 2:2 Unentschieden und hat weiter die Chance, sich bei der ersten WM-Teilnahme für die K.O.-Runde zu qualifizieren. Belgien erreichte im zweiten WM-Spiel nur ein 0:0 gegen den Iran und geht mit nur 2 Punkten ins letzte Gruppenspiel.
11: Die Mannschaft der Herzen kommt also aus Kap Verde. Mit denen fiebert man noch wirklich richtig mit. Schönen guten Morgen, 19 Grad haben wir schon, 26 Grad bekommen wir heute noch als Maximaltemperatur. Dazu bekommen wir viel Sonnenschein auf die Nase, nicht nur heute, sondern auch morgen und übermorgen und überübermorgen, also am Donnerstag, Freitag auch. Also morgen 26 Grad, der Sommer geht und zieht dann so richtig nochmal an, am Mittwoch mit 29 und am Donnerstag erst recht mit 31 Grad in der Spitze. Das wird heiß, auch für Ihre Haustiere und die Pflanzen. Nicht das Wässern, also das Wässern der Pflanzen, vergessen. Das ist kein Spaß heute Morgen und die nächsten Tage auf der A100. Sowohl einmal Richtung Wilmersdorf und auch Richtung Neukölln ist es ziemlich eng. Richtung Wilmersdorf zwischen Dreieck Neukölln und Innsbrucker Platz und Richtung Neukölln zwischen Hohenzollern-Damm und Albuinstraße jeweils circa eine halbe Stunde extra Zeit müssen Sie, sollten Sie dort einplanen. Mittlerweile eine Dreiviertelstunde überbieten sich hier die Staus aktuell. 45 Minuten Wartezeit auf der A111. Statt einwärts zwischen Stolpe und Weidmannsluster Damm. Da staut sich der Verkehr. Außerdem 20 Minuten Wartezeit auf der A10 westlicher Berliner Ring Richtung Dreieck Havelland zwischen Großkreuz und Föben. Baustellenstau und nochmal eine halbe Stunde. 30 Minuten auf der A13 Dresden Richtung Berlin zwischen Duben und Freiwalde an der Baustelle dort. Da ist nämlich nur eine Spur frei befahrbar. B1 Magdeburg Richtung Brandenburg zwischen Abzweig nach Woltersdorf und Margaretenhof. Da staut sich der Verkehr auf 20 Minuten Länge. Hat vermutlich auch damit zu tun, dass in Brandenburg an der Havel die B1 an der Kreuzung Otto Sido und Wilhelmsdorfer Straße komplett gesperrt ist wegen eines Wohnhausbrandes. Die Feuerwehr ist da immer noch im Einsatz. Fahren Sie vorsichtig, bleiben Sie gelassen, wo es nicht vorangeht und kommen Sie dann letztlich am Ende gut und sicher an Ihr Ziel. Gute Fahrt.
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11: Und damit Sie aus dem Schwitzen rauskommen, gar nicht erst reinkommen im Auto, haben wir gleich ganz praktische, hilfreiche Tipps für Sie. Nach Leonie, Ihr aktueller Hit Don't Worry, gleich nach dem Alan Parsons Project und Eye in the Sky. 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Guten Morgen, 5 Minuten nach 8.

0: Gestern längster Tag des Jahres und damit hat der astronomische Sommer begonnen. Herzlich willkommen. Schönen guten Morgen hier auf Ihrem 98.2 Radio Paradiso. Am Montag heißt sie auch Leonie mit Don't Worry, ihrem aktuellen Hit. Herzlich willkommen. 8:12 haben wir es und nicht nur der Sommeranfang ist astronomisch, sondern auch die Temperaturen, die uns in dieser Woche noch bevorstehen. Am Donnerstag deutlich über 30 Grad dann. Das ist nicht nur Zeit für Freibad, Eis und Biergarten, sondern auch für stickige und heiße Luft im Auto, besonders wenn Sie vielleicht keine Klimaanlage haben. Aber es gibt auch Möglichkeiten, kühl auch im Auto durch die Gegend zu kommen. Oder Fiona Rainer aus der Radio Paradiso Redaktion, was kann ich denn machen, dass es im Auto gar nicht erst so heiß wird?
1: Ja, im Optimalfall parken wir das Auto natürlich im Schatten, aber das klappt ja auch nicht immer. Deswegen gibt es so ein paar einfache Hilfsmittel. Am besten ist laut ADAC eine Abdeckplane, die einmal rund ums Auto geht, also so eine Halbgarage. Auch reflektierende Sonnenschutzfolien für außen auf dem Auto können helfen. Wer das alles nicht griffbereit hat, kann tatsächlich auch einfach helle Tücher nehmen und damit Lenkrad, Armaturen und Sitze abdecken. Auch das kann zumindest für ein paar Grad weniger im Auto sorgen, denn vor allem die Oberflächen heizen sich stark auf, sagt der ADAC.
0: Das sind schon mal gute Tipps, aber jetzt habe ich mich leider nicht so gut vorbereitet. Mache die Autotür auf und mir kommt brüllende Hitze entgegen. Was kann ich machen, um eine einigermaßen angenehme Fahrt zu haben?
1: Um die angestaute Hitze ganz schnell aus dem Auto zu bekommen, hilft erstmal alles aufreißen und für Durchzug sorgen. Wenn wir dann losfahren, gerne Klimaanlage an, wenn vorhanden im Auto. Aber hier bitte aufpassen. Von der Hitze auf arktische Temperaturen zu wechseln, ist meistens keine gute Idee, sagt der ADAC. Das kann nämlich zu Kreislaufproblemen und Erkältungen führen. Wir sollten die Klimaanlage deswegen auf Wohlfühltemperaturen zwischen ca. 22 und 25 Grad einstellen und die Luft gleichmäßig sich im Auto zirkulieren lassen. Also die Düsen sollten jetzt nicht unbedingt direkt auf den Körper oder ins Gesicht pusten.
0: Warum ist es denn überhaupt so wichtig, dass wir das Auto runterkühlen und die Hitze nicht einfach, ich bin auch so ein Typ, einfach nur aushalten? Geht doch.
1: Ja, das hilft nicht nur uns selbst und unseren Körper zu schützen, sondern auch Unfälle zu vermeiden. Wenn die Temperaturen von 25 auf 35 Grad hochklettern, steigt das Unfallrisiko laut ADAC um 20%. Das liegt daran, dass unser Puls steigt und dadurch können wir uns schlechter konzentrieren und die Reaktionsfähigkeit sinkt. Laut ADAC ist bei so hohen Temperaturen im Auto zu fahren vergleichbar mit einer Fahrt unter Einfluss von 0,5 Promille Alkohol, also nicht ungefährlich.
0: Ja, absolut. Okay, ja, das sind gute Tipps und gute Hinweise. Danke dir, Fiona. Kommen Sie gut und entspannt mit dem Auto oder vielleicht auch dann mit dem Fahrrad jetzt durch diese warmen, heißen Sommertage. Erfrischende Musik, die kommt jetzt von Roxette aus den 90ern. Crash, Boom, Bang auf Ihrem 98.2 Radio Paradiso um gleich 15 Minuten nach 8.

0: Wenn ich auch gerne sage, tanzen Sie hinein in den Tag jetzt vielleicht mit wenigen Tanzschritten. Nur, aber es ist ganz schön warm draußen, jetzt schon 20 Grad. Schönen guten Morgen, aber zu Michael Jackson, da muss man sich einfach bewegen. The Way You Make Me Feel, hier auf Ihrem 98.2 Radio Paradiese um 8.24 Uhr. Und da haben Sie schon eckige Augen vom vielen Fußballgucken. Stellen Sie sich nicht so an, das ist noch gar nichts gegen die zwei Fußballgucker, die unser Radioparadiso WM-Reporter Nico ausgemacht hat.
1: Alle 104 WM-Spiele schauen und dabei noch ordentlich bezahlt werden, klingt für viele Fußballfans nach einem Traum, doch für zwei von ihnen ist das tatsächlich Realität geworden. Austin Franklin und Kevin Cototo sitzen eingeschlossen in einem durchsichtigen Würfel direkt am Times Square in New York und müssen sich dort ganz bequem und lässig alle WM-Spiele anschauen. Schauen, Social Media Content produzieren und mit den Fans außerhalb des Glaskastens interagieren. Für diesen Posten hat es eine richtige Bewerbungsphase gegeben mit tausenden Interessenten aus aller Welt. Ein verständlicherweise heiß begehrter Job des Senders Fox Sports, für den die beiden am Ende des Turniers $50.000 bekommen. Laut ihren eigenen Aussagen eine mehr als genießbare Erfahrung, die sich aber ein bisschen wie die Truman Show anfühlt.
0: Muss man mögen, muss man wollen. Na, schönen guten Morgen hier auf 98.2 Radio Paradiso. 5 Minuten vor 9.

0: So schön. 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Schönen guten Morgen. 8:58 ist es und das Hauptstadtkompakt mit Henrik Düster beginnt mit der wichtigsten Sportmeldung des Wochenendes. Und nein, es dreht sich dabei nicht um Fußball. Um welchen Ball es sich da dreht, das hören Sie gleich.
1: 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Die größten Worte der Menschheitsgeschichte. April 1521. Martin Luther verteidigt seine reformatorischen Überzeugungen von der Freiheit jedes Christenmenschen beim Reichstag zu Worms vor Kaiser Karl dem V.
2: Wenn ich nicht mit Zeugnissen der Schrift oder mit offenbaren Vernunftgründen besiegt werde, so bleibe ich von den Schriftstellen besiegt, die ich angeführt habe, und mein Gewissen bleibt gefangen in Gottes Wort. Widerrufen kann und will ich nichts. Hier stehe ich und kann nicht anders. Gott helfe mir. Amen.
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3: Ich bin Tanja Wagner. Die Menschen in Deutschland sollen offenbar künftig schrittweise später in Rente gehen. Das ist nach Medienberichten Teil der 30 Vorschläge, die die Rentenkommission nach monatelanger Beratungszeit am Dienstag an die Regierung übergeben will.
4: Länger arbeiten und Teile der Rente künftig aus Anlagen am Kapitalmarkt. Vor allem dagegen regt sich Widerstand von Gewerkschaften, Sozialverbänden und Opposition. Ökonomen finden manche Vorschläge dagegen zu kurz gesprungen. Nun könnte es auch in der Koalition noch mal längere Diskussionen geben. Oneto, Rau, Berlin.
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5: Mit Henrik Düster. Guten Morgen. Um kurz nach 8:30 hat es diese sportliche Meldung ganz nach vorn bei uns geschafft. Alba Berlin hat sensationell den deutschen Basketball-Meistertitel geholt. In einem historischen 5. Finalspiel bezwangen die Berliner den Favoriten, den FC Bayern München, auswärts mit 84-81. Nach einem zwischenzeitlichen 20-Punkte-Rückstand zur Halbzeit drehten die Berliner nach der Pause auf und sicherten sich am Ende den 12. Meistertitel der Vereinsgeschichte. Es ist übrigens das erste Mal in der Geschichte der Basketball-Bundesliga, dass ein Auswärtsteam das entscheidende 5. Finalspiel gewinnen konnte, und dafür gibt's von uns einen herzlichen Glückwunsch. Trotz großer Hitze und zwischenzeitlicher Unwetter haben am Wochenende mehr als 80.000 Menschen den Tag der offenen Tür der Bundesregierung besucht. Besonders das Kanzleramt zog viele Gäste an, wo Bundeskanzler Friedrich Merz und Kanzleramtschef Thorsten Frey das Gespräch mit Bürgern suchten. Neben Einblicken in die Ministerien konnten Besucher unter anderem einen Hubschrauber der Bundespolizei besichtigen. Ebenfalls hier in Berlin lockte die 31. Fête de la Musique zur Sommersonnenwende tausende Musikfans an. Auf rund 300 Bühnen in der ganzen Stadt spielten Amateure und Profis weit über 1000 kostenlose Open-Air-Konzerte. Die Veranstalter meldeten einen neuen Rekord bei den Auftrittsorten, verwiesen jedoch gleichzeitig auf finanzielle Herausforderungen durch Kürzungen im Landeshaushalt. In Brandenburg beschäftigt ein ungewöhnlicher Einbruch die Polizei. In Eisenhüttenstadt sind Unbekannte in eine Minigolfanlage eingestiegen, um einen Tiefkühlschrank zu plündern. Die Täter hatten es gezielt auf Speiseeis abgesehen und verzehrten einen Teil der Beute direkt am Tatort. Von den Dieben und dem restlichen Eis fehlt bislang jede Spur.
6: Olaf, der Schneemann aus Wursen.
7: Schönen guten Morgen an diesem Montag. Gelb und Blau, das sind die Farben von Alba Berlin Basketball. Glückwunsch zur deutschen Meisterschaft. Und Gelb und Blau, das ist auch die Farbe des Wetters. Blauer Himmel und Gelb, die Sonne von da oben. Jetzt schon 20 Grad, 26 Grad werden es heute noch als Maximaltemperatur. Das ist auch der Spitzenwert. Morgen bei ganz viel Sonne und ohne Regen. Und so geht es weiter durch die Woche. Am Mittwoch 29, am Donnerstag dann 31 Grad. Die Maximaltemperatur. Wässern, wässern, wässern. Zu Hause und auch das Schälchen für den Hund und die Katze auffüllen und an das Trinken denken, auch bei Ihnen. Das sieht nicht gut aus. Auf der A100 Treptow Richtung Wilmersdorf. Über 40 Minuten Passierdauer brauchen Sie da zwischen dem Dreieck Neukölln und der Anschlussstelle Innsbrucker Platz. Und auch in der anderen Richtung A100 Richtung Neukölln, nämlich 5 Kilometer Stau, bedeutet umgerechnet circa 24 Minuten Wartezeit, Passierdauer zwischen Anschlussstelle Kurfürstendamm bzw. Schwarzbacher Straße und Albuinstraße. Bleiben Sie da gelassen, wenn es da nicht so richtig vorangeht. Außerdem 45 Minuten sogar Passierdauer auf der A111 statt einwärts zwischen Stolpe und Weidmannslusterdamm. Auch da staut sich der Verkehr momentan. 20 Minuten dagegen dauert es in Anführungsstrichen nur länger auf der A10 westlicher Berliner Ring Richtung Dreieck-Havelland zwischen Großkreuz und Vöben, ebenfalls an einer Baustelle. Baustellenstau auch auf der A13 Dresden Richtung Berlin zwischen Duben und Freiwalde, nur eine Spur frei befahrbar. B1 Magdeburg Richtung Brandenburg zwischen Abzweig nach Woltersdorf und Margaretenhof. 20 Minuten Wartezeit und Die B1 in Brandenburg an der Havel, die ist an der Kreuzung Otto-Sido und Wilhelmsdorfer Straße komplett gesperrt wegen eines Feuerwehreinsatzes. Ich wünsche Ihnen dennoch und erst recht eine gut gekühlte Fahrt und eine vorsichtige Fahrt. Kommen Sie gut an.
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7: Und kommen Sie mit entspannender Musik und gleichzeitig sommerlicher Musik hinein in diesen Montag, in die neue Woche. Genießen Sie den Sommer der gestern, damit der Sommersonnenwende so richtig begonnen hat. Der astronomische Sommeranfang. Schönen guten Morgen, 7 Minuten nach 8:30 haben wir.

Scott hat mir schon zu Gast und dieser Mann hier, Seal, der wird auch diesen Song hier performen und zwar am 23. Juli in der Zitadelle Spandau. Da ist Seal dann nämlich live hier in der Hauptstadt mit 30 Jahre plus feiert er da seine ersten beiden Alben. Da werden also alle Hits wie eben auch Crazy dabei sein. Diese Woche erstmal am Freitag dann das erste Konzert von Bruno Mars im Olympiastadion. Zwei weitere Folgen dann Sonntag und Montag und auch dieser Mann kommt noch in die Hauptstadt. Ende Juli, 18. 19. Juli. Nicht ein Solokonzert, sondern er tritt auf beim Lollapalooza Festival. Das ist Teddy Swims.

Einer der lässigsten Songs der Musikgeschichte überhaupt, einer der coolsten Songs, unser Radioparadieso-Klassiker aus dem Jahr 1977, die Bee Gees mit Night Fever. Coole Musik ist wichtig bei diesen Temperaturen, 20 Grad aktuell und 26 Grad als Maximaltemperatur am Donnerstag, über 30 Grad. Und ich freue mich in der nächsten Stunde auf die Radioparadieso-Frühstücksrunde und ich freue mich auf meine Kolleginnen und Kollegen. 9 Minuten vor 9 haben wir es. 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

0: Zarte Klänge für den Start in den Montag. 6 Minuten vor 9.
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6: Ich bin Tanja Wagner. Die von der Bundesregierung eingesetzte Rentenkommission schließt heute ihre Beratung ab. Ihre Vorschläge sollen die Fachleute dann morgen offiziell im Kanzleramt an die Bundesregierung übergeben. Die wichtigsten Punkte sind: Das Rentenniveau soll durch eine neue Kapitalrente langfristig gesichert und das Rentenalter in den nächsten Jahrzehnten schrittweise angehoben werden. Auch die Rentenbeiträge werden weiter steigen. Die Deutsche Krankenhausgesellschaft warnt vor einer Pleitewelle und einem massiven Arbeitsplatzabbau. Kommen die Einsparungen wie geplant, verlieren wir 2027 insgesamt 8% unserer Erlöse, sagte Verbandschef Gass dem Redaktionsnetzwerk Deutschland.
7: Verbandschef Gass verweist auf aktuelle Studienergebnisse, die darauf hindeuten, dass in 4 Jahren jede zweite Klinik pleite sein könnte. Außerdem müsse etwa jeder 10. Arbeitsplatz abgebaut werden, wenn die Einsparungen wie geplant kommen. Die Reformziele, wie eine stärkere Spezialisierung oder kleinere Kliniken zusammenzulegen, findet er gut. Aber er denkt eher an einen geordneten Umbau über etwa 10 Jahre. Sie könnten künftig auf hunderte Krankenhausstandorte verzichten, so Gass. Aber die geplanten Kürzungen würden viele Kliniken, die bleiben sollen, womöglich nicht überstehen. Ursula Winkler, Nachrichtenredaktion.
6: Nach dem Auftakt der Gespräche zwischen den USA und dem Iran in der Schweiz soll es weitere Beratungen auf Arbeitsebene geben. Ziel sei es, wie im Rahmenabkommen vorgesehen, innerhalb von 60 Tagen ein finales Abkommen zu erreichen, hieß es in der Nacht in einer gemeinsamen Erklärung der Vermittler Katar und Pakistan. Zur Debatte stehen Irans Atomprogramm und die westlichen Sanktionen. Nach dem Zittersieg im 2. Gruppenspiel gegen die Elfenbeinküste ist die deutsche Mannschaft wieder im WM-Quartier in Winston-Salem angekommen. Die Mannschaft bereitet sich die kommenden Tage dort auf die Partie gegen Ecuador vor.
8: Die größte Frage, die sich Fußball-Deutschland stellt, spielt Topscorer Dennis Undaf diesmal von Anfang an. Fans, Medien und Kritiker würden sich das wünschen, aber es ist auch gut möglich, dass Undaf bei seiner Joker-Rolle bleiben soll. Unklar ist auch, wie schwer sich Nico Schlotterbeck verletzt hat. Der DFB hat noch keine Diagnose veröffentlicht. Thomas Bremser, Winston-Salem.
9: So eine Joker-Rolle ist doch wirklich klasse. So ein Regenschauer-Joker gibt es heute allerdings nicht. Es bleibt trocken, es wird sehr sonnig bleiben. Es sind nur wenige schöne Wetterwolken unterwegs und wir haben jetzt schon 21 Grad. 26 Grad werden es heute noch maximal, morgen ebenfalls, am Dienstag, am Mittwoch dann 29 und am Donnerstag 31 Grad. Die Maximaltemperatur dazu auch an den nächsten Tagen immer wieder sehr, sehr sonnig, aber Ihre Pflanzen und Ihre Haustiere, die würden sich über Wässerung freuen, also die Pflanzen von oben, und die Haustiere nicht vergessen, einfach mal ein bisschen nachschütten im Napf. Es bleibt die nächsten Tage weiterhin trocken. Nur eine trockene Kehle könnten Sie auch bekommen, wenn Sie im Stau stehen, im Auto sitzen auf der A100 Treptow Richtung Wilmersdorf zwischen dem Dreieck Neukölln und Kreuz Schöneberg. 6 Kilometer Stau, umgerechnet ca. 36 Minuten. Wartezeit 28 Minuten, Passierdauer erwarten Sie auf der A100 Wedding Richtung Neukölln zwischen dem Anschlussbund Zollerndamm und der Albuinstraße. Außerdem auf der A115 staut sich der Verkehr stadteinwärts an der Baustelle Kreuz Zehlendorf. Da brauchen Sie circa 10 Minuten länger und 20 Minuten dauert es. Auf der A10 westlicher Berliner Ring Richtung Dreikafeland zwischen Großkreuz und Vöben. Auch da Baustellenstau. Was ist das hier? 60 Minuten. Eine ganze Stunde dauert es länger und zwar auf der A13 Dresden Richtung Berlin zwischen Duben und Freiwalde nur eine Spur frei befahrbar. Und das liegt daran, dass auf der A13 Richtung Berlin zwischen Großräschen und Bronco die Autobahn komplett gesperrt ist. Da ist der Rettungshubschrauber im Einsatz, also da auf jeden Fall mit Extrazeit rechnen. Und in Brandenburg an der Havel auf der B1 ist immer noch die Feuerwehr im Löscheinsatz und deswegen die B1 an der Kreuzung Otto-Sido und Wilhelmsdorfer Straße komplett gesperrt. Auch da bitte geduldig sein. Ich wünsche Ihnen eine gute, vor allem aber sichere Fahrt. Fahren Sie vorsichtig weiterhin.
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9: Schönen und nach diesem sportlichen Wochenende auch entspannten und weniger aufregenden guten Morgen und Start in die neue Woche wünsche ich Ihnen. Die passende Musik kommt gleich von Lady Gaga, Hold My Hand und das hier Man at Work, Down Under, gleich 6 Minuten nach 9.

0: Lady Gaga, Hold My Hand, hier auf Ihrem 98.2 Radio Paradies. Da muss ich auch ein bisschen schmunzeln. Nein, wir halten jetzt nicht Ihr Händchen in der Radio Paradieso Frühstücksrunde, obwohl es angemessen wäre und dann alle die Hände in den Himmel. Also schön, dass ihr da seid, dass ihr mich positiv auffangen könnt. Elena, Fabi und Nico.
1: Hallo, hallo.
0: Also, wobei, auffangen ist ja gar nicht, also Alba ist deutscher Basketballmeister.
2: Applaus.
0: War das großartig? Also ist das großartig? Vor allem, das ist ja an diesem Wochenende sportlich so irgendwie die Sportleistung der Comebacks. Ne? Also Alba lag nämlich zur Halbzeit mit 20 Punkten zurück und hat das Spiel dann am Ende noch gedreht und mit 84-81. Jetzt kommt das nächste Highlight. Auswärts gegen Bayern.
1: Ja, ich habe noch Videos gesehen auf Social Media, wie sie dann wieder im Zug nach Hause gefahren sind und dann alle in Feierlaune und der ganze Zug voll mit Alba-Fans und Spielern, die da am Feiern waren. Das sah schon sehr cool aus.
0: Also alles war eigentlich gegen Alba, weil es hat noch nie eine Mannschaft in der deutschen Basketball-Bundesliga ein entscheidendes fünftes Spiel auswärts gewonnen und damit die Meisterschaft gewonnen. Also Krass. Wenn es zu einem fünften Spiel gekommen ist, zu einem Entscheidungsspiel in so einer Serie, dann hat immer das Heimteam gewonnen in der Geschichte der Basketball-Bundesliga. Und Alba hat das jetzt umgedreht und ist jetzt Meister. Das
2: ist Wahnsinn. Sehr, sehr toll.
0: Wahnsinn. Oder? Und ich meine, Comeback kennen wir noch vom Samstag.
2: Ja, oh ja.
1: Oh ja.
0: Oh ja.
1: Oh ja, oh ja.
0: Also das war doch unfassbar. Also wie habt ihr das erlebt?
2: Es war halt super spannend. Also es war natürlich nicht so klar wie davon bei Curaçao. Und dadurch hat es auch super Spaß gemacht. Das war natürlich, du saßt an der Kante des Stuhls und warst so, oh Mann, komm bitte wieder zurück. Und da kam UNDAF und hat alles wieder gut gemacht.
1: War knapp noch. Also gefühlt, also auf den Straßen Berlins habe ich so wahrgenommen, als wenn wir die WM gewonnen hätten. Also vom Feeling her war es wirklich genauso. Also Feuerwerk und Autokursus und Menschen, die jubeln, als wenn wir wirklich gerade die Weltmeisterschaft gewonnen hätten.
3: Ja, ich habe in der Kulturbrauerei geguckt und da war auch eine bombastische Stimmung. Also wirklich, als wären wir mindestens ins Finale eingezogen. Danach wurde richtig gefeiert.
0: Ja, und darum geht es ja irgendwie auch. Ne, dass allein schon vorher bei solchen Spielen, egal ob man dann am Ende Weltmeister wird oder nicht, aber dass es einmal oder vielleicht auch mehrmals
3: sich so anfühlt.
0: Sich so anfühlt, ne, und solche Gefühle da aufkommen, ob nun im Basketball oder im Fußball. Über das Spiel, was uns am Donnerstag bevorsteht, darüber sprechen wir gleich in der Radio Paradiso Frühstücksrunde. 15 Minuten nach 9.

0: Zeit, Leidenschaft hinein in die neue Woche hier auf Ihrem 98.2 Radio Paradiso und mit der Radio Paradiso Frühstücksrunde.
1: Guten Morgen.
0: Elena, Fabi und Nico sind da um 9.23 Uhr und gerade haben wir schon gemeinsam Basketball gefeiert. Alba Berlin, deutscher Basketballmeister geworden. Aber natürlich gab es an diesem Wochenende mehr sportliche Highlights und zwar im Fußball.
2: Oh ja. Ne, Fabi? Hau hey, die Hertha-Frauen sind aufgestiegen in die zweite Fußball-Bundesliga gestern.
0: Nicht WM, sondern Hertha von aufgestiegen in die zweite Fußball-Bundesliga. Glückwunsch dazu.
2: Dankeschön.
0: Du bist beim Spiel gewesen.
2: Genau, ich war gestern im Amateurstadion, haben sie gespielt, bei Hertha. Und hätte man mir vor der Saison gesagt, Fabi, du wirst am Ende der Saison im Hertha-Trikot im Stadion sitzen und die Hertha-Mannschaft steigt auf, hätte ich mich gefreut.
0: Ja,
2: ich hätte nicht gedacht, dass es die Frauenmannschaft ist.
0: Ich
2: hätte für die Männer gewotet auch. Aber es war wirklich schön. Also verdient aufgestiegen. Herzlichen Glückwunsch an die Hertha-Frauen.
0: Wirklich sehr klasse. Ja, und dann aber bei der WM, ne? Auch da geht es weiter.
2: Steht schon
0: und zwar 16. am, ja, wir sind schon weiter, ne?
2: Genau,
0: also mit dem zweiten Sieg.
2: Okay, wir sind Fixgruppenerster, steht im 16. Finale Montag, Abend 20.30 Uhr ist dann.
0: 22.30 Uhr. Wir werden so langsam mehr und mehr an die späten Zeiten irgendwie so rangezogen. Ich warte ja immer noch, dass wir irgendwie so ein 3 Uhr Nachtspiel oder so haben oder 3 Uhr Morgenspiel. Weiß auch nicht. Naja, aber ich meine, da haben wir jetzt so ein Spiel übersprungen. Ich finde, das sollte man auch nicht tun. Ne? Es geht gegen Ecuador und da wird jedes Spiel genossen und geguckt. Also wir sind schon Gruppenerster, aber jetzt will ich eure Tipps natürlich haben. Wie geht es aus, Elena? Was denkst du?
1: Boah, Ecuador habe ich nicht so verfolgt, muss ich sagen, jetzt im Turnier.
0: Ich hast du auch mal, die letzten Jahre nicht so
1: ich,
0: unbedingt
1: nein,
0: verfolgt?
1: Ja, da, ich weiß ich auch nicht, warum. Ja, boah, wirklich ins Blaue reingeraten. Vielleicht strengen wir uns nicht so sehr an, weil wir es ja nie müssen.
3: Ja, ja.
1: Ich geh mal auch nochmal auf ein 2-1.
0: Okay.
1: Ja, 2-1.
0: Fabi, was meinst du?
2: Ich glaube, ich würde auch sagen 2-1. Ecuador muss, wir müssen nicht, aber ich glaube auch ein paar Spieler, die jetzt vielleicht noch nicht gespielt haben, kommen dann mal rein, dürfen für in der Startelf spielen. Und ich glaube,
3: auch, dass da so ein bisschen rumrotiert wird und jetzt die Spieler geschont werden schon mal für das 16. Finale, wo es dann wichtig wird. Ich sage trotzdem 2-0, weil Ecuador hat bis jetzt gar nicht geliefert und sind jetzt auch nicht für Offensive bekannt, deswegen sage ich 2-0 Deutschland.
0: Ich sage 3-1 und wir haben uns ja insofern schon mal vorbereitet. Ich wollte nämlich von euch wissen, hier Fabi und Nico, ihr seid ja so die Fußballprofis, gegen wen wir dann spielen könnten im 16. Finale und da haben wir herausgefunden, das können noch 15 Teams sein. Also es bleibt da spannend, da können wir noch keine Prognose abgeben. Schönen guten Morgen hier für 98.2 Radio Paradiso. Hoffen wir auf ein Hollywood-verdächtiges Spiel. 5 Minuten vor 10:30.

0: einen filmreifen Start hinein in die neue Woche wünsche ich Ihnen, sofern es denn eine Komödie wird und kein Drama. 2 Minuten vor 9:30 haben wir es. Oh, diese Meldung passt zur Stausituation auf der A100 heute Morgen. Wir Berlinerinnen und Berliner stehen offenbar immer länger im Verkehrsstau. Eine neue Studie hat das herausgefunden. Mehr zu der gleich im Hauptstadtkompakt bei Henrik Düster.
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2: Von Frère Roger, Gründer und ehemaliger Leiter der ökumenischen Kommunität von Thésée. Auf der Erde gibt es rohe Gewalt, Krieg, Folter, Mord. Es gibt auch verdeckte Gewalt, die sich hinter Berechnungen, Verdächtigungen, Misstrauen oder Demütigungen verbirgt. In Gott gibt es keine Gewaltsamkeit. Gott hat Christus nicht gesandt, um uns anzuklagen, sondern uns zu sich zu rufen, nicht um uns zu richten, sondern weil er uns liebt.
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16: Ich bin Tanja Wagner. Die von der Bundesregierung eingesetzte Rentenkommission schließt heute ihre Beratung ab. Ihre Vorschläge sollen die Fachleute dann morgen offiziell im Kanzleramt an die Bundesregierung übergeben. Die wichtigsten Punkte sind, das Rentenniveau soll durch eine neue Kapitalrente langfristig gesichert und das Rentenalter in den nächsten Jahrzehnten schrittweise angehoben werden. Auch die Rentenbeiträge werden weiter steigen.
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17: Mit Henrik Düster. Guten Morgen. Trotz sinkender Autofahrzahlen stehen Berlinerinnen und Berliner immer länger im Stau. Wie aus einer aktuellen Senatsauswertung hervorgeht, die dem Tagesspiegel vorliegt, stieg die Gesamtlänge der Staus zwischen 2023 und 2025 um fast 50% auf über 170.000 Kilometer. Auch die Staudauer nahm um ein Viertel zu, besonders in Lichtenberg und in Mitte. Das Paradoxe, der Autoverkehr an sich nimmt seit Jahren ab. Machten Autofahren 2002 noch 40% aller Wege aus, waren es zuletzt nur noch 22%. Als Gründe für den stockenden Verkehr gelten vermehrt Baustellen und über 60 ausgefallene Messsensoren. Zusätzliche Geduld ist ab heute in Mitte gefragt. Der Straßentunnel Alexanderplatz ist wegen Sanierungsarbeiten an den Entwässerungsrinnen für 4 Wochen voll gesperrt. Der Verkehr zwischen Gruner und Otto-Braun-Straße wird oberirdisch umgeleitet. Es wird mit erheblichen Behinderungen gerechnet. In Wedding hat die Polizei Ermittlungen nach einem Sprengstoffanschlag aufgenommen. In der vergangenen Nacht gegen 2 Uhr warfen Unbekannte einen Sprengsatz gegen die Scheibe eines Geschäfts. Der Gegenstand detonierte, Menschen wurden zum Glück nicht verletzt. Die Hintergründe der Tat sind noch völlig unklar. Abschließend der Blick nach Brandenburg. Nach der angekündigten Schließung der Kinderklinik in Ludwigsfelde-Teltow Ende Juli ist die künftige Notfallversorgung für Kinder weiterhin ungeklärt. Brandenburgs Gesundheitsminister René Wilke von der SPD betonte im Landtag, dass an einem Übergangskonzept gearbeitet werde und die Versorgung in der Region gesichert sei. Das BSW kritisierte dagegen die anhaltende Unklarheit für betroffene Eltern. Der Klinikträger begründet das Aus der Abteilung mit einer zu geringen Bettenauslastung von im Schnitt nur 3 Patienten. Eine Online-Petition gegen die Schließung hat bereits über 6.000 Unterschriften gesammelt.
0: Die Sonnenbrille sollten Sie nicht vergessen und die Nase schön dick mit Sonnencreme einschmieren, denn die Sonne, die brennt heute schon fast wieder vom Himmel über Berlin. 22 Grad haben wir jetzt schon, 26 bekommen wir als Maximaltemperatur. Morgen auch nochmal 26, dann 29 und am Donnerstag 31 Grad die Maximaltemperatur. Und das Wässern der Pflanzen und auch der Straßenbäume nicht vergessen, denn von oben da kommt weder heute noch in den nächsten Tagen Wässerung runter. Aufgepasst und drauf eingestellt auf der A100. Es ist ziemlich eng und zwar Treptow Richtung Wilmersdorf zwischen Dreiecke Neukölln und Kreuz Schöneberg. Dauert es über 30 Minuten länger aktuell. Und in der anderen Richtung, Wedding Richtung Neukölln auf der A100, 4 Kilometer Stau bedeutet umgerechnet circa 23 Minuten Wartezeit. Außerdem A115. Dreieck Nutetal stadteinwärts an der Baustelle Kreuz Zehlendorf. Auch da ist es mal wieder heute Morgen eng. 10 Minuten circa sollten Sie dort extra Zeit mitnehmen. Außerdem A13 Dresden Richtung Berlin zwischen Großrehschen und Bronco. Da ist die A13 Dresden Richtung Berlin komplett gesperrt. Da ist ein Rettungshubschrauber im Einsatz. Und dahinter auf der A13 Richtung Berlin zwischen Duben und Freiwalde an der Baustelle nur eine Spur frei. Das Ganze bedeutet aktuell dort circa 45 Minuten Wartezeit. Außerdem in Brandenburg an der Havel die B1 immer noch wegen eines Feuerwehreinsatzes an der Kreuzung Otto Sido und Wilhelmsdorfer Straße komplett gesperrt. Und dementsprechend auch nochmal auf der B1 Magdeburg Richtung Brandenburg zwischen Abzweig nach Woltersdorf und Margaretenhof 10 Minuten Wartezeit. Bleiben Sie gelassen, wo es nicht vorangeht. Versuchen Sie es auf jeden Fall. Ich hoffe, Sie können das. Und fahren Sie weiterhin vorsichtig und kommen Sie dann gut an, auch wenn es vielleicht ein bisschen länger dauert.
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0: Ja, einen guten und vor allem aber sicheren Start hinein in diese Sommerwoche wünsche ich Ihnen mit sonniger, gute Laune Musik jetzt von Phil Collins.

0: Ganz viel Gefühl und Gelassenheit hinein in die neue Woche, 16 Minuten vor 10.
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2: Wie die Liebe immer schöner wird. Sie meinen, noch schöner geht gar nicht. In Ihrer Beziehung ist alles bestens. Wunderbar, herzlichen Glückwunsch. Dann müssen Sie diese Qualität ja nur noch bewahren. Liebe ist dummerweise kein Selbstläufer, sondern braucht Pflege, damit sie nicht verkümmert. Genau an diesem Punkt scheitern leider viele Paare. Sie gehen davon aus, dass dieses herrliche Gefühl, das meist erotisch und mit lauter Schmetterlingen besetzt ist, automatisch für immer halten wird. Nun, in Beziehungen gibt es zwar keine geplante Obsoleszenz, keine eingeplante Sollbruchstelle, die viele Konsumgüter haben, aber die Liebe leidet genauso unter Abnutzung und Verschleiß wie die meisten Dinge. Erschwerend hinzu kommt die Tatsache, dass wir bestimmten Ideen, Mustern, Projektionen und tief in unserer soziale DNA geschriebenen Idealvorstellungen aufsitzen, von denen wir uns mit der Zeit auch noch befreien müssen. Gar nicht so einfach, der zu werden, der man ist. Vergleichen Sie einmal, wie Sie sonst die Sachen pflegen, die Ihnen wichtig sind. Wie oft kommt Ihr Auto in die Werkstatt oder in die Waschanlage? Was geben Sie für Kosmetik, Friseur, Nagelstudio oder Fitnessstudio aus? Böse Zungen behaupten ja, das Leben sei eh nur ein ständiger Kampf gegen Staub und Verwesung. Aber auch wenn Sie das weniger dramatisch sehen, den meisten Dingen ist in der Tat eine natürliche Entwicklung zum Schlechteren inne. Um dieses Gefälle aufzuhalten, müssen wir etwas tun, auch in Beziehungen. Der Psychologe Jörg Berger hat ein ganzes Buch zum Thema verfasst. Eine wunderbare Anleitung für diese Woche. Wo liegen Ihre Potenziale als Paar und wie können Sie diese ganz praktisch ausschöpfen? Ganz nach dem Motto der bulgarischen Harfenistin Rafnopolska Dean. Die Harfe ist ein ganzes Orchester, wenn man ihr großes Potenzial nur verwenden kann.
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2: Und wenn Sie eine persönliche Beratung wünschen, schreiben Sie mich gerne an unter www.beziehungscoach-berlin.de.

selbst, egal was die anderen sagen. Tolles Motto von Sting hier im Englishman in New York auf Ihrem 98.2 Radio Paradiso. Kommen Sie gut rein in die Woche. 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
8: Im Prophetenbuch Jesaja lesen wir: Gesegnet ist der Mensch, der sich auf Gott verlässt und dessen Zuversicht der Herr ist. Der ist wie ein Baum am Wasser gepflanzt, der seine Wurzeln zum Bach hinstreckt. Gott.
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9: Ich bin Tanja Wagner. Die Deutsche Krankenhausgesellschaft warnt vor einer Pleitewelle und einem massiven Arbeitsplatzabbau in der Branche wegen der Sparpläne der schwarz-roten Regierung. Kommen die Einsparungen wie geplant, verlieren wir 2027 insgesamt 8% unserer Erlöse, sagte Verbandschef Gast dem Redaktionsnetzwerk Deutschland.
10: Verbandschef Gass verweist auf aktuelle Studienergebnisse, die darauf hindeuten, dass in 4 Jahren jede zweite Klinik pleite sein könnte. Außerdem müsse etwa jeder 10. Arbeitsplatz abgebaut werden, wenn die Einsparungen wie geplant kommen. Die Reformziele, wie eine stärkere Spezialisierung oder kleinere Kliniken zusammenzulegen, findet er gut. Aber er denkt eher an einen geordneten Umbau über etwa 10 Jahre. Ursula Winkler, Nachrichtenredaktion.
9: Später in Rente mehr zahlen und erstmals Politiker in der Rentenkasse. Dieses sind einige Vorschläge der Rentenkommission. Sie tagt heute noch abschließend. Morgen soll der Vorschlag offiziell an Bundesarbeitsministerin Baas und Bundeskanzler Merz gehen. Aber schon am Wochenende sickerte einiges durch. Kritiker schlugen daraufhin Alarm. Arbeitsministerin Baas bezeichnete die 30 Empfehlungen der Kommission dagegen bei einem Bürgerdialog in Berlin als Gesamtkunstwerk. Die USA und der Iran haben sich selbst 60 Tage Zeit gegeben, ein Friedensabkommen zu schließen. Die Verhandlungen dazu haben gestern in der Schweiz auf hoher politischer Ebene begonnen und sollen in dieser Woche auf Arbeitsebene weitergehen.
11: Nur eine Stunde saß US-Vizepräsident Vance mit dem iranischen Außenminister und dem iranischen Parlamentspräsidenten zusammen. Aber es gab tatsächlich einige greifbare Ergebnisse. Und das, obwohl US-Präsident Trump aus der Ferne mit massiven Drohungen gegen Teheran dazwischenfunkte. Eingerichtet wurde ein eigener Gesprächskanal zur Straße von Hormuz und ein Forum zur Überwachung der Waffenruhe im Libanon. Die USA haben die Seeblockade iranischer Häfen aufgehoben und erste eingefrorene iranische Guthaben freigegeben. Uli Reitinger, Nachrichtenredaktion.
9: Viele Berufstätige in Deutschland können sich einen Job im Ausland vorstellen. Das ergab eine Umfrage im Auftrag der Jobseite Indeed. 2/3 der Arbeitnehmer wären dazu bereit, 1/3 hat demnach schon ganz konkret gesucht. Gefragteste Zielländer sind die USA, Großbritannien und die Schweiz.
12: Die Sonne
0: Sonne begrüßt Sie auch in der neuen Woche. Es geht weiter herrlich sommerlich und heute noch recht angenehm bei 22 Grad, die wir im Moment messen. 26 Grad sind maximal drin. Am Dienstagmorgen geht es ziemlich genauso weiter. Viel Sonnenschein, 26 Grad maximal und dann wird es immer wärmer. Die Sonne wird Sie weiter begleiten, Regen ist nicht in Sicht. Am Mittwoch 29 und am Donnerstag 31 Grad maximal.
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0: Sie brauchen Geduld aktuell auf der A115, Dreieck Nutetal Richtung Dreieck Funkturm. Hier an der Baustelle Kreuz Zehlendorf stehen Sie an mit 10 Minuten Verzögerung. Und besonders lange dauert es auf der A100 Neukölln Richtung Wilmersdorf. Hier stehen Sie zwischen Buschkrugallee und Kreuz Schöneberg mit über 20 Minuten Verzögerung. Und knappe 20 Minuten mehr sind es auf der A100 Richtung Neukölln zwischen Schmargendorf und Albuinstraße. Auch hier bitte Geduld. Kommen Sie gut durch die Stadt und fahren Sie vorsichtig.
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0: Und wo Sie heute die Möglichkeit haben, die Hollywood-Stars Tom Holland und Zendaya zu treffen, hier in Berlin. Das verrate ich Ihnen gleich. Nach Taylor Swift mit Opalite und jetzt Toto aus den 80ern mit F.

Heute kommt großer Hollywood-Glanz zu uns nach Berlin. Schönen Montag wünsche ich Ihnen. Sie hören 98.2 Radio Paradiso und besonders Marvel-Fans wird das freuen. Spider-Man himself, Hollywood-Star Tom Holland und Schauspielkollegin Zendaya sind heute hier in der Stadt. Zur Feier des neuesten Marvel-Krachers Spider-Man Brand New Day, der Ende Juli in die Kinos kommt, gibt es heute ein exklusives Fan-Event auf dem Uberplatz an der Uber Arena. Roter Teppich, Fotooptionen und eben der Auftritt von Tom Holland und Zendaya inklusive. Wenn Sie Glück haben, können Sie die beiden tatsächlich sehen. Die werden so gegen 17 Uhr erwartet. Aber nicht zu viel Hoffnung machen, das muss ich Ihnen fairerweise sagen. Für die Plätze direkt am roten Teppich gab es vorher ein Ticketverkauf. Der ist schon lange durch, lange ausverkauft. Und da kommt man auch wirklich nur mit einem Ticket ran. Aber zumindest die Stimmung mit aufnehmen und mal von Weitem Tom Holland und Zendaya zuwinken, das ist möglich. Heute Nachmittag beim Spider-Man-Fan-Event am Uberplatz.

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1: Ich war erschüttert und sagte zu meiner Frau, das wird Friedrich Merz das Amt kosten. Ich habe eine Meldung gesehen, in der Tino Chrupalla Friedrich Merz bei Maischberger beschuldigt, eine Finanzplattform mit hohen Gewinnmöglichkeiten vor der Bevölkerung geheim zu halten. Fakt ist, Merz und Chrupalla traten nie gemeinsam bei Maischberger auf. Ein angeblicher Tagesschau-Beitrag ist gefälscht. Die Bankenaufsicht BaFin warnt vor der betrügerischen Krypto-Plattform Seloriva. Die Tagesschau soll über eine Sendung der Talkshow Maischberger berichtet haben, in der Tino Chrupalla, Bundessprecher der AfD, Bundeskanzler Friedrich Merz bloßgestellt habe. Der Artikel verlinkt mehrfach eine Krypto-Plattform und ruft zur Registrierung auf. Die Seite imitiert die der Tagesschau nur oberflächlich. Sie nutzt das Tagesschau-Logo, die Schriftart unterscheidet sich aber und Weiterleitungen, etwa zum Impressum, funktionieren nicht. Es gibt keine Belege, dass Merz und Chrupalla je gemeinsam bei Maischberger waren. Das Gespräch kann also nicht stattgefunden haben. Eine Bilderrückwärtssuche des Titelbildes führt zu Medienberichten über eine Folge der Sendung am 23. Januar 2024, in der Chrupalla auftrat. Er trug dieselbe Kleidung wie im Bild. Das zeigt auch eine Zusammenfassung der Sendung auf dem YouTube-Kanal der Tagesschau. Merz war nicht im Studio. Die Bilder sind manipuliert. Wir können nicht vorsichtig genug sein. Ich wurde vor einigen Wochen von Betrügern im Internet um knapp 50.000 Euro erleichtert. Die nächste Mahnung einer Inkassofirma, die angeblich für die Deutsche Bank arbeitet, liegt auf dem Schreibtisch.
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10: Mit Henrik Döster. Guten Tag. Schwere Gewitter mit Starkregen und Sturmböen sind gestern Mittag über Berlin hinweggezogen und haben erhebliche Schäden angerichtet. Meist handelte es sich um vollgelaufene Keller und umgestürzte Bäume. Ernsthaft verletzt wurde durch die Sturmschäden niemand. Das Unwetter behinderte jedoch den Stadtverkehr massiv. Auf der U-Bahn-Linie 2 stürzte am Nollendorfplatz ein Baum auf die Hochgleise und musste mit einem Kran geborgen werden. Auch auf der Linie 3 und wichtigen S-Bahn-Strecken ruhte zeitweise der Verkehr. Die Wassermassen wirbelten zudem zahlreiche Open-Air-Events durcheinander, darunter die Fête de la Musique. Das Finale der Berlin Tennis Open in Grunewald musste unterbrochen werden. Das Gelände wurde evakuiert und die Besucher am Auerbachtunnel in Sicherheit gebracht. Am späten Nachmittag normalisierte sich die Lage weitgehend. Das seit 2014 stillgelegte ICC soll zu einem modernen Standort für Kunst, Kultur und Kreativwirtschaft werden. Am Mittwoch wollen Wirtschaftssenatorin Franziska Giffey und Bausenator Christian Gäbler die Ergebnisse des internationalen Konzeptverfahrens vorstellen. Das Land Berlin will das denkmalgeschützte Gebäude per Erbbaurecht für 99 Jahre abgeben. Als erstes Bundesland präsentiert Berlin heute eine umfassende wissenschaftliche Untersuchung zu Gewalt, Mobbing und Diskriminierung an Schulen. Für das sogenannte Konflikt- und Gewaltbarometer wurden zahlreiche Lehrkräfte sowie Schüler befragt. Laut Bildungssenatorin Günter Wünsch schafft die Studie erstmals eine fundierte Grundlage, um Ursachen sichtbar zu machen. Ziel ist es, die Schulen künftig gezielter und wirksamer bei der Gewaltprävention zu unterstützen. Abschließend zum Sport. Es gibt einen Grund zum Feiern. Die Fußballerinnen von Hertha BSC steigen in die zweite Bundesliga auf. Nach einem Blitztor reichte den Berlinerinnen eine knappe 2:3 Niederlage im Rückspiel gegen den 1. FC Saarbrücken.
11: Und das vergangene Wochenende hat uns schon gut einen Vorgeschmack darauf gegeben, was uns auch in den kommenden Tagen erwarten wird. Heute schon weiter viel Sonnenschein. Regen ist im Gegensatz zu gestern nicht in Sicht, keine Unwetter. Es bleibt trocken, heißt für Sie, Ihre Pflanzen im Garten, auf dem Balkon gerne auch den Stadtbaum vor der Tür weiter per Hand gießen. Und die Temperaturen, die werden noch heißer. Heute und morgen 26 Grad maximal, am Mittwoch 29 und am Donnerstag 31 Grad, der Spitzenwert.
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11: Eine neue Baustelle sorgt für besonders lange Staus heute. Auf dem Stadtring A100 Richtung Treptow wird gebaut in Höhe Hohenzollern-Damm. Hier ist die rechte Spur gesperrt. Bis voraussichtlich 20 Uhr wird hier die Fahrbahn ausgebessert. Deshalb Stau auf dem Stadtring. Unter anderem Wedding Richtung Neukölln, hier zwischen Hohenzollern-Damm und Albuinstraße. Und auf der A100 in die andere Richtung, Richtung Wilmersdorf, stehen sie zwischen Dreieck Neukölln und Kreuz Schöneberg. Jeweils mindestens 20 Minuten, bitte mehr einplanen. Und auf der A115 auch bitte Geduld, hier an der Baustelle Kreuz Zehlendorf, wenn Sie Richtung Dreieck Funkturm unterwegs sind. Um die 10 Minuten mehr sind Sie hier. Kommen Sie gut durch die Stadt, atmen Sie durch und kommen Sie vor allem sicher an Ihr Ziel.
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11: Und für Abkühlung, musikalisch zumindest, sorgen Sie hier schon mit Ihrem Namen. Eishaus aus den 80ern, ganz gelassen, mit Hey Little Girl auf Ihrem 98.2 Radio Paradiso. Kommen Sie gut rein in die Woche.

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14: Ich bin Tanja Wagner. Die schwarz-rote Koalition will bis zur Sommerpause ein Reformpaket schnüren, das den Arbeitsmarkt, die Rente, die Einkommensteuer und den Bürokratieabbau betrifft. Experten legen morgen ihre Vorschläge zur Rente vor. Die Ideen der Kommission sind allerdings schon durchgesickert und werden heiß diskutiert.
15: Vor allem den Linken und den Gewerkschaften gehen die vorgeschlagenen Einschnitte zu weit. So soll der frühere Renteneintritt ohne Abschläge nach 45 Beitragsjahren wegfallen. Ein Teil der Rentenbeiträge soll in Aktien fließen und das Renteneintrittsalter soll schrittweise auf 68 steigen. Die IG Metall kritisiert vor allem, dass Menschen, die 45 Jahre lang gearbeitet haben, in Zukunft nicht mehr abschlagsfrei in Rente gehen können. Das treffe auf heftige Ablehnung. Diese Vorschläge blendeten die Arbeits- und Lebenssituation vieler Beschäftigter aus, heißt es. Uli Reitinger, Berlin.
14: Die Sommerhitze hat Deutschland und weite Teile Europas nach wie vor fest im Griff. Der Deutsche Wetterdienst warnt zu Wochenbeginn vor starker, gebietsweise sogar extremer Wärmebelastung im Südwesten des Landes. Gleichzeitig könnte es markante Gewitter geben. Die Wetterexperten hatten zuvor mitgeteilt, dass sich die Hitze in der Wochenmitte auch wieder auf Norddeutschland ausdehnt und im Südwesten lokal die 40-Grad-Marke erreicht werden könne. Die Gewerkschaft Erziehung und Wissenschaft fordert angesichts von Mobbing und Gewalt an Schulen dringend Maßnahmen dagegen. So müsse etwa die Schulsozialarbeit ausgebaut werden, sagte GEW-Vorstandsmitglied Bensinger Stolze der Deutschen Presseagentur.
16: Präventive, also vorbeugende Arbeit mit Kindern und Jugendlichen sei an vielen Schulen oft nur eingeschränkt machbar, kritisiert die GEW. Der Grund: fehlende Lehrkräfte und gleichzeitig auch zu wenige Sozialarbeiter. Die GEW hofft auf das Startchancenprogramm der Bundesregierung, das Schulen mit Kindern aus sozial benachteiligten Familien unterstützen soll. Dieses Programm brauche aber mehr Geld. Lea Matschullert, Berlin.
14: Gut einen Monat nach Beginn des Ebola-Ausbruchs in der Demokratischen Republik Kongo ist die Zahl der bestätigten Fälle auf mehr als 1000 gestiegen. Nach Angaben des Informationsministeriums in Kinshasa sind unter den 1000 bestätigten Fällen in drei Provinzen des Landes insgesamt 254 Ebola-Tote.
7: 23 Grad die aktuelle Temperatur. Es geht heute hoch auf bis zu 26 Grad. Nicht ganz super heiß, angenehmes Sommerwetter. Dazu begleitet sie die Sonne heute und auch noch in den kommenden Tagen. Regen kommt keiner runter, also am besten weiter nachhelfen bei der Natur, bei den Pflanzen, bei Ihnen auf dem Balkon und auch im Garten per Hand wässern. Die nächsten Tage werden ähnlich weitergehen mit viel Sonnenschein ohne Regen. Morgen nochmal 26, am Mittwoch 29 und am Donnerstag 31 Grad, der Spitzenwert.
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7: Sie brauchen noch mal mehr Geduld auf dem Stadtring. Hier finden in beiden Richtungen Instandsetzungsarbeiten statt, im Bereich zwischen Innsbrucker Platz und Albuinstraße. Deshalb werden hier immer wieder einzelne Spuren gesperrt. Aktuell staut es sich deshalb auf der A100 Neukölln Richtung Wilmersdorf zwischen Britzerdamm und Innsbrucker Platz. 20 Minuten mehr sind es hier. Und auf der A100 Richtung Neukölln stehen sie zwischen Detmolder Straße und Albuinstraße mit 15 Minuten Verzögerung. Und es gibt Einschränkungen in Mitte. Die Johannisstraße ist zwischen Friedrichstraße und Kalkscheunenstraße gesperrt wegen einer Veranstaltung. Das Ganze heute bis voraussichtlich 18 Uhr. Kommen Sie gut durch die Stadt und bleiben Sie gelassen.
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7: Und für einen gelassenen Wochenstart sorgt jetzt Rockwell für Sie aus den 80ern mit Somebody's Watching Me.

war das für ein Wochenende, oder? Schönen Wochenstart wünsche ich Ihnen. Sie hören 98.2 Radio Paradiso und da war ja wirklich von allem etwas dabei. Also Sommergefühle pur, dann Weltuntergang gestern mit Starkregen und Gewittern. Und jetzt geht es wieder in den Sommer, aber so richtig. Es wird richtig, richtig warm in den kommenden Tagen. Heute noch recht angenehm, 26 Grad maximal, viel Sonnenschein, auch in den nächsten Tagen. Regen ist nicht in Sicht, heißt bitte, bitte weiter Ihre Pflanzen im Garten, auf dem Balkon, gerne auch die Stadtbäume per Hand wässern. Die Natur hat es wirklich dringend nötig. Weiter viel Sonnenschein. In den nächsten Tagen, wie gesagt, trocken und wärmer. Am Mittwoch 29, Donnerstag 31 Grad maximal. Und am Wochenende erwarten wir teilweise sogar Topwerte um die 36 Grad. Also bitte weiter viel, viel Wasser auch selbst zu sich nehmen, viel trinken, ganz, ganz wichtig bei den Temperaturen. Dann kommen Sie hoffentlich gut auch durch die anstehenden Sommertage. Chiki.

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1: Liebe. Unter den Kräften, die das Menschenherz wecken, erfüllen und begeistern, ist sie die mächtigste. Unter den Geheimnissen, die ihm seine Not schaffen, seine Trauer, seine abgründige Sehnsucht, ist sie die tiefste. Liebe ist eine Quelle, aus der das Leben kommt. Sie öffnet die Quellen lebendiger Kräfte. Aber die Liebe ist eine Kunst und Zärtlichkeit will gelernt sein.
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14: Mit Henrik Döster. Guten Tag. Zur Entlastung der Fahrgäste während der laufenden S-Bahn-Bauarbeiten in Schöneweide setzt das Land zusätzliche Expresszüge ein. Bis zum Abschluss der Baumaßnahmen am 5. Juli fährt die Ostdeutsche Eisenbahn, die ODEC, stündlich einen Extrazug zwischen Schönefeld, Schöneweide und Ostkreuz. Laut der Senatsverwaltung wird damit eine Taktlücke geschlossen, um die erheblichen Einschränkungen durch den Schienenersatzverkehr zu mildern. Die Fahrzeit zwischen Schöneweide und Ostkreuz verkürzt sich im Zug auf 6 Minuten, während die Ersatzbusse rund 23 Minuten benötigen. Im Wandlitzsee in Brandenburg nördlich von Berlin ist gestern Nachmittag ein 29-jähriger Mann ertrunken. Nach Polizeiangaben war er gegen 17.30 Uhr von einem Stand-up-Paddleboard ins Wasser gefallen und nicht wieder aufgetaucht. Ein Großaufgebot an Rettungskräften, darunter ein Hubschrauber mit Wärmebildkamera und eine Unterwasserdrohne der Feuerwehr, suchte nach dem Mann. Kurz nach 20 Uhr entdeckte die Drohne den leblosen Körper. Die Polizei hat ein Ermittlungsverfahren eingeleitet, um die genauen Todesumstände zu klären. Trotz anhaltend hoher Unfallzahlen in Berlin-Neukölln ist die Zahl der Geschwindigkeitskontrollen in den vergangenen 3 Jahren um 24% gesunken. Das geht aus einer Anfrage der Grünen an den Senat hervor. Allein am Hermannplatz gab es im vergangenen Jahr 147 Unfälle. Auch die Kreuzung Flughafenstraße bleibt ein Schwerpunkt. Obwohl Messungen zeigten, dass dort zeitweise über 37% der Autos zu schnell fuhren, sieht der Senat derzeit keinen Bedarf für neue stationäre Blitzer. Die Grünen werfen der schwarz-roten Koalition vor, die Verkehrssicherheit im Bezirk zu vernachlässigen.
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5: Sonne strahlt hier immer weiter. Es geht mit angenehmen Temperaturen heute durch diesen Sommermontag. 23 Grad im Moment, 26 Grad der Spitzenwert. Die Sonne wird sie auch in den kommenden Tagen begleiten. Regen ist nicht in Sicht und es wird Stück für Stück wärmer. Morgen nochmal 26 Grad der Spitzenwert, am Mittwoch 29 und am Donnerstag 31 Grad maximal.
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5: Besondere Geduld brauchen Sie auf der A100, dem Stadtring, aufgrund von Instandsetzungsarbeiten, die heute neu gestartet sind. Betroffen ist der Bereich zwischen Innsbrucker Platz und Albuinstraße in beiden Richtungen. Hier werden immer mal wieder einzelne Spuren gesperrt. Deshalb Stau aktuell auf dem Stadtring, einmal Neukölln Richtung Wilmersdorf, im Bereich Gerade Straße bis Innsbrucker Platz. 15 Minuten mehr sollten Sie hier einrechnen. Und knappe 10 Minuten mehr sind es auf der A100 Richtung Neukölln zwischen Detmolder Straße und Albuinstraße. Und auf der A115 stehen sie ebenfalls an, Dreieck Nutetal Richtung Dreieck Funkturm, hier an der Baustelle Kreuz Zehlendorf. Hier bitte auch 10 Minuten mehr einplanen. Kommen Sie ansonsten gut durch die Stadt und kommen Sie sicher an Ihr Ziel.
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5: Wie Sie es bei Hitze auch im Auto möglichst gut aushalten. Anti-Hitze-Tipps fürs Auto, die gab es heute früh bei Willkommen bei Thorsten Wittke. Hören wir gleich nochmal rein nach unter anderem Film, Musik. Irene Cara, Flashdance, What a Feeling.

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12: Ich bin Tanja Wagner. Der britische Premierminister Keir Starmer hat seinen Rücktritt angekündigt. Er gebe den Posten als Chef der Labour-Partei ab, sagte der 63-Jährige in einer Ansprache vor dem Regierungssitz 10 Downing Street. Bis ein Nachfolger gewählt sei, werde er als Regierungschef noch im Amt bleiben, so Starmer weiter. Er beugt sich damit dem seit Wochen steigenden Druck aus seiner Partei. Mit Andy Burnham steht bereits ein potenzieller Nachfolger bereit. Die Deutsche Krankenhausgesellschaft warnt vor einer Pleitewelle und einem massiven Arbeitsplatzabbau in der Branche wegen der Sparpläne der schwarz-roten Regierung. Kommen die Einsparungen wie geplant, verlieren wir 2027 insgesamt 8% unserer Erlöse, sagte Verbandschef Gast dem Redaktionsnetzwerk Deutschland.
13: Verbandschef Gass verweist auf aktuelle Studienergebnisse, die darauf hindeuten, dass in 4 Jahren jede zweite Klinik pleite sein könnte. Außerdem müsse etwa jeder 10. Arbeitsplatz abgebaut werden, wenn die Einsparungen wie geplant kommen. Die Reformziele, wie eine stärkere Spezialisierung oder kleinere Kliniken zusammenzulegen, findet er gut. Aber er denkt eher an einen geordneten Umbau über etwa 10 Jahre. Ursula Winkler, Nachrichtenredaktion.
12: Die USA und der Iran haben sich selbst 60 Tage Zeit gegeben, ein Friedensabkommen zu schließen. Die Verhandlungen dazu haben gestern in der Schweiz auf hoher politischer Ebene begonnen und sollen in dieser Woche auf Arbeitsebene weitergehen.
14: Nur eine Stunde saß US-Vizepräsident Vance mit dem iranischen Außenminister und dem iranischen Parlamentspräsidenten zusammen. Aber es gab tatsächlich einige greifbare Ergebnisse. Und das, obwohl US-Präsident Trump aus der Ferne mit massiven Drohungen gegen Teheran dazwischenfunkte. Eingerichtet wurde ein eigener Gesprächskanal zur Straße von Hormuz und ein Forum zur Überwachung der Waffenruhe im Libanon. Die USA haben die Seeblockade iranischer Häfen aufgehoben und erste eingefrorene iranische Guthaben freigegeben. Uli Reitinger, Nachrichtenredaktion.
12: Viele Berufstätige in Deutschland können sich einen Job im Ausland vorstellen. Das ergab eine Umfrage im Auftrag der Jobseite Indeed. 2/3 der Arbeitnehmer wären dazu bereit, 1/3 hat demnach schon ganz konkret gesucht. Gefragteste Zielländer sind die USA, Großbritannien und die Schweiz.
15: herrliches Sommerwetter heute zum Start in diese Woche. Nicht ganz so heiß. 24 Grad sind es im Moment, 26 Grad der Spitzenwert. Dazu begleitet sie die Sonne. Heute noch den ganzen Tag und letztlich auch noch den Rest der Woche, kann man schon mal sagen. Sonnenschein, kein Regen in Sicht und es wird immer wärmer. Morgen nochmal 26 Grad maximal, am Mittwoch 29 und am Donnerstag 31 Grad. Der Spitzenwert.
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15: Sie brauchen noch mal mehr Geduld heute auf dem Stadtring der A100. Im Bereich zwischen Innsbrucker Platz und Albuinstraße finden Instandsetzungsarbeiten statt in beiden Richtungen. Deshalb werden hier immer mal wieder einzelne Spuren gesperrt. Aktuell staut es sich deshalb im Moment auf der A100 Neukölln Richtung Wilmersdorf zwischen Grade Straße und Innsbrucker Platz. Um die 15 Minuten mehr sollten Sie hier einplanen. Und gute 10 Minuten mehr sind es auf der A100 Richtung Neukölln zwischen Detmolder Straße und Albuinstraße. Und auf der A115 brauchen Sie auch Geduld, Dreieck Nutetal Richtung Dreieck Funkturm. Hämmerstau an der Baustelle Kreuz Zehlendorf mit auch 10 Minuten Verzögerung. Kommen Sie trotz allem gut durch die Stadt und kommen Sie sicher an Ihr Ziel.
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15: Und wo Sie jetzt im Sommer, jetzt gerade, die Möglichkeit haben, sich die Highlights der diesjährigen Berlinale nochmal anzuschauen und das sogar unter freiem Himmel. Das verrate ich Ihnen gleich. Nach frischer aktueller Musik von Alex Warren, Fever Dream. Und das hier, was sind die 80er? Der gelassene Sound der Pet Shop Boys, West End Girls. Auf ihrem 98.2 Radio Paradiso um 5 Minuten nach 12. Schöne Mittagspause.

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Ganz gemütlich zu Berlins besten Hits mit der meisten Abwechslung. 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

wunderschöne Version von True Colors. Hier vorgetragen von Phil Collins, das waren die 90er, auf ihrem 98.2 Radio Paradiso. Und falls es im Februar nicht geklappt haben sollte dieses Jahr, mit den Tickets für die Berlinale, die sind ja mal sehr schnell weg, ne? Dann haben Sie jetzt nochmal die Gelegenheit, sich die Highlights der Berlinale auf der großen Leinwand anzuschauen. Noch bis Mittwoch findet das Berlinale Open Air statt im Freiluftkino Friedrichshain. Heute Abend läuft da zum Beispiel die Tragikomödie Sunny Dancer. 21.30 Uhr geht's damit los. Mehr Infos und Tickets zur Berlinale Open Air gibt's im Internet unter www.freiluftkino-friedrichshain.de.

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0: 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Die größten Worte der Menschheitsgeschichte. Im Juni 1987 spricht US-Präsident Ronald Reagan vor dem Brandenburger Tor. Er fordert Michail Gorbatschow auf, die Berliner Mauer niederzureißen.
1: There is one sign the Soviets can make that would be unmistakable, that would advance dramatically the cause of freedom and peace. Mr. Gorbachev, open this gate. Mr. Gorbachev, tear down this wall.
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3: Mit Henrik Döster. Guten Tag. Trotz sinkender Autofahrzahlen stehen Berlinerinnen und Berliner immer länger im Stau. Wie aus einer aktuellen Senatsauswertung hervorgeht, die dem Tagesspiegel vorliegt, stieg die Gesamtlänge der Staus zwischen 2023 und 2025 um fast 50% auf über 170.000 Kilometer. Auch die Staudauer nahm um ein Viertel zu, besonders in Lichtenberg und in Mitte. Das Paradoxe, der Autoverkehr an sich nimmt seit Jahren ab. Machten Autofahren 2002 noch 40% aller Wege aus, waren es zuletzt nur noch 22%. Als Gründe für den stockenden Verkehr gelten vermehrt Baustellen und über 60 ausgefallene Messsensoren. Zusätzliche Geduld ist ab heute in Mitte gefragt. Der Straßentunnel Alexanderplatz ist wegen Sanierungsarbeiten an den Entwässerungsrinnen für 4 Wochen voll gesperrt. Der Verkehr zwischen Gruner und Otto-Braun-Straße wird oberirdisch umgeleitet. Es wird mit erheblichen Behinderungen gerechnet. In Wedding hat die Polizei Ermittlungen nach einem Sprengstoffanschlag aufgenommen. In der vergangenen Nacht gegen 2 Uhr warfen Unbekannte einen Sprengsatz gegen die Scheibe eines Geschäfts. Der Gegenstand detonierte, Menschen wurden zum Glück nicht verletzt. Die Hintergründe der Tat sind noch völlig unklar. Abschließend der Blick nach Brandenburg. Nach der angekündigten Schließung der Kinderklinik in Ludwigsfelde-Teltow Ende Juli ist die künftige Notfallversorgung für Kinder weiterhin ungeklärt. Brandenburgs Gesundheitsminister René Wilke von der SPD betonte im Landtag, dass an einem Übergangskonzept gearbeitet werde und die Versorgung in der Region gesichert sei. Das BSW kritisierte dagegen die anhaltende Unklarheit für betroffene Eltern. Der Klinikträger begründet das Aus der Abteilung mit einer zu geringen Bettenauslastung von im Schnitt nur 3 Patienten. Eine Online-Petition gegen die Schließung hat bereits über 6.000 Unterschriften gesammelt.
4: Warm und sommerlich ist es heute auf jeden Fall auch, aber nicht mehr ganz so heiß und schwül wie am Wochenende. 24 Grad sind es im Moment, 26 Grad der Spitzenwert. Es geht sonnig und trocken weiter, heute am Montag und auch in den kommenden Tagen. Der Dienstagmorgen bringt nochmal 26 Grad mit, am Mittwoch 29 Grad der Spitzenwert und am Donnerstag geht es sogar hoch auf bis zu 31 Grad.
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4: Vorsicht bitte, wir haben einen Liegenbleiber auf der A111 statt einwärts. Das Fahrzeug steht auf der Verzögerungsspur der Raststätte Stolperheide. Hier bitte ganz besonders achtsam fahren. Da machen Sie Geduld auf der A115, Dreieck Nutetal Richtung Dreieck Funkturm. Staut sich hier an der Baustelle Kreuz Zehlendorf mit 10 Minuten Verzögerung. Und gebaut wird auch auf der A100 dem Stadtring. Genauer gesagt finden hier Instandsetzungsarbeiten statt, neu dazugekommen die Woche. Zwischen Innsbrucker Platz und Albuinstraße werden deshalb immer mal wieder einzelne Spuren gesperrt in beiden Richtungen. Deshalb Stau aktuell auf der A100, Neukölln Richtung Wilmersdorf, zwischen Grade Straße und Innsbrucker Platz. Viertelstunde mehr sollten Sie hier einrechnen. Und knappe 20 Minuten mehr sind es auf der A100 Richtung Neukölln, zwischen Detmolder Straße und Albuinstraße. Behalten Sie die Nerven und kommen Sie gut und möglichst gelassen an Ihr Ziel.
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4: Und bevor Rod Stewart musikalisch sein Herz ausschüttet, gleich hier mit Rhythm of My Heart, geht's jetzt in die 80er. Auf den Dächern getanzt zu und mit Lionel Richie, Dancing on the Ceiling. Um 5 Minuten nach 1:30.

Musik vom Sunny Boy Mark Amber. Es war Belong Together hier auf ihrem 98.2 Radio Paradiso. Berlins beste Hits mit der meisten Abwechslung und mit dem richtigen Hüftschwung. Gleich hier von Shakira, Whenever, Wherever, direkt nach dem Bangles. Jetzt gefühlvoll aus den 80ern. Hier ist Eternal Flame.

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10: Ich bin Tanja Wagner. Der britische Premierminister Keir Starmer hat seinen Rücktritt angekündigt. Er gebe den Posten als Chef der Labour-Partei ab, sagte der 63-Jährige in einer Ansprache vor dem Regierungssitz 10 Downing Street. Bis ein Nachfolger gewählt sei, werde er als Regierungschef noch im Amt bleiben, so Starmer weiter. Er beugt sich damit dem seit Wochen steigenden Druck aus seiner Partei. Mit Andy Burnham steht bereits ein potenzieller Nachfolger bereit. Die schwarz-rote Koalition will bis zur Sommerpause ein Reformpaket schnüren, das den Arbeitsmarkt, die Rente, die Einkommensteuer und den Bürokratieabbau betrifft. Experten legen morgen ihre Vorschläge zur Rente vor. Die Ideen der Kommission sind allerdings schon durchgesickert und werden heiß diskutiert.
11: Vor allem den Linken und den Gewerkschaften gehen die vorgeschlagenen Einschnitte zu weit. So soll der frühere Renteneintritt ohne Abschläge nach 45 Beitragsjahren wegfallen. Ein Teil der Rentenbeiträge soll in Aktien fließen und das Renteneintrittsalter soll schrittweise auf 68 steigen. Die IG Metall kritisiert vor allem, dass Menschen, die 45 Jahre lang gearbeitet haben, in Zukunft nicht mehr abschlagsfrei in Rente gehen können. Das treffe auf heftige Ablehnung. Diese Vorschläge blendeten die Arbeits- und Lebenssituation vieler Beschäftigter aus, heißt es. Uli Reitinger, Berlin.
10: Die Gewerkschaft Erziehung und Wissenschaft fordert angesichts von Mobbing und Gewalt an Schulen dringend Maßnahmen dagegen. So müsse etwa die Schulsozialarbeit ausgebaut werden, sagte GEW-Vorstandsmitglied Bensinger Stolze der Deutschen Presseagentur.
12: Präventive, also vorbeugende Arbeit mit Kindern und Jugendlichen sei an vielen Schulen oft nur eingeschränkt machbar, kritisiert die GEW. Der Grund: fehlende Lehrkräfte und gleichzeitig auch zu wenige Sozialarbeiter. Die GEW hofft auf das Startchancenprogramm der Bundesregierung, das Schulen mit Kindern aus sozial benachteiligten Familien unterstützen soll. Dieses Programm brauche aber mehr Geld. Lea Matschulat, Berlin.
10: Gut einen Monat nach Beginn des Ebola-Ausbruchs in der Demokratischen Republik Kongo ist die Zahl der bestätigten Fälle auf mehr als 1000 gestiegen. Nach Angaben des Informationsministeriums in Kinshasa sind unter den 1000 bestätigten Fällen in drei Provinzen des Landes insgesamt 254 Ebola-Tote.
8: 20 Grad die aktuelle Temperatur. Es geht noch ein wenig hoch, 26 Grad der Spitzenwert. Dazu begleitet sie die Sonne. Heute am Montag und auch noch durch die nächsten Tage. Regen ist nicht in Sicht, es bleibt freundlich, es bleibt trocken und es wird immer wärmer. Morgen am Dienstag nochmal 26 Grad maximal. Am Mittwoch geht es hoch auf bis zu 29 Grad. Und am Donnerstag erreichen wir voraussichtlich 31 Grad als Spitzenwert.
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8: Es laufen Grünpflegearbeiten aktuell auf der A111 stadtauswärts. Zwischen Weidmannsluster Damm und Schulzendorfer Straße ist deshalb die rechte Spur gesperrt. Hier bitte Geduld. Und besondere Geduld brauchen Sie ab heute nochmal auf dem Stadtring auf der A100. Zwischen Innsbrucker Platz und Albuinstraße finden in beiden Richtungen Instandsetzungsarbeiten statt. Deshalb werden hier immer mal wieder einzelne Spuren gesperrt. Es staut sich im Moment deshalb auf der A100 in Richtung Wilmersdorf zwischen Gradestraße und Kreuz Schöneberg. Auf der A100 Richtung Neukölln stehen Sie an zwischen Schmargendorf und Albuinstraße. In beiden Fällen bitte um die 15 Minuten mehr einplanen. Kommen Sie gut durch die Stadt und kommen Sie sicher an Ihr Ziel.
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8: Und wo Sie heute die Möglichkeit haben, Hollywood-Stars Tom Holland und Zendaya zu treffen, das verrate ich Ihnen gleich. Nach Musik von Beyoncé, Texas Feeling mit Texas Hold'em. Und wir starten mit den 80ern. Sie heben ab in die neue Stunde. Zu und mit Aha und Take On Me.

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1: Heute kommt großer Hollywood-Glanz zu uns nach Berlin. Schönen Montag wünsche ich Ihnen. Sie hören 98.2 Radio Paradiso und besonders Marvel-Fans wird das freuen. Spider-Man himself, Hollywood-Star Tom Holland und Schauspielkollegin Zendaya sind heute hier in der Stadt. Zur Feier des neuesten Marvel-Krachers Spider-Man Brand New Day, der Ende Juli in die Kinos kommt, gibt es heute ein exklusives Fan-Event auf dem Uber-Platz an der Uber Arena. Roter Teppich, Fotooptionen und eben der Auftritt von Tom Holland und Zendaya inklusive. Wenn Sie Glück haben, können Sie die beiden tatsächlich sehen. Die werden so gegen 17 Uhr erwartet. Aber nicht zu viel Hoffnung machen, das muss ich Ihnen fairerweise sagen. Für die Plätze direkt am roten Teppich gab es vorher einen Ticketverkauf. Der ist schon lange durch, lange ausverkauft. Und da kommt man auch wirklich nur mit einem Ticket ran. Aber zumindest die Stimmung mit aufnehmen und mal von weitem Tom Holland und Zendaya zuwinken, das ist möglich. Heute Nachmittag beim Spider-Man-Fan-Event am Uberplatz.

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1: Malala Yousafzai aus Pakistan setzt sich für die Rechte von Kindern und Frauen ein. Mit nur 17 Jahren wird ihr dafür 2014 der Friedensnobelpreis verliehen. Vor den Vereinten Nationen hielt sie bereits im Juli 2013 eine bewegende Rede.
2: Tausende Menschen wurden von den Terroristen getötet und Millionen wurden verwundet. Ich bin nur eine unter ihnen. Und so stehe ich hier, ein Mädchen unter vielen. Ich spreche nicht nur für mich selbst, sondern ich spreche damit die, die keine Stimme haben und auch gehört werden wollen. Die, die für ihre Rechte gekämpft haben. Ihr Recht, in Frieden zu leben. Ihr Recht, in Würde behandelt zu werden. Ihr Recht auf Chancengleichheit. Ihr Recht auf Bildung.
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20: Mit Henrik Döster. Guten Tag. Zur Entlastung der Fahrgäste während der laufenden S-Bahn-Bauarbeiten in Schöneweide setzt das Land zusätzliche Expresszüge ein. Bis zum Abschluss der Baumaßnahmen am 5. Juli fährt die Ostdeutsche Eisenbahn, die ODEC, stündlich einen Extrazug zwischen Schönefeld, Schöneweide und Ostkreuz. Laut der Senatsverwaltung wird damit eine Taktlücke geschlossen, um die erheblichen Einschränkungen durch den Schienenersatzverkehr zu mildern. Die Fahrzeit zwischen Schöneweide und Ostkreuz verkürzt sich im Zug auf 6 Minuten, während die Ersatzbusse rund 23 Minuten benötigen. Im Wandlitzsee in Brandenburg nördlich von Berlin ist gestern Nachmittag ein 29-jähriger Mann ertrunken. Nach Polizeiangaben war er gegen 17.30 Uhr von einem Stand-up-Paddleboard ins Wasser gefallen und nicht wieder aufgetaucht. Ein Großaufgebot an Rettungskräften, darunter ein Hubschrauber mit Wärmebildkamera und eine Unterwasserdrohne der Feuerwehr, suchte nach dem Mann. Kurz nach 20 Uhr entdeckte die Drohne den leblosen Körper. Die Polizei hat ein Ermittlungsverfahren eingeleitet, um die genauen Todesumstände zu klären. Trotz anhaltend hoher Unfallzahlen in Berlin-Neukölln ist die Zahl der Geschwindigkeitskontrollen in den vergangenen 3 Jahren um 24% gesunken. Das geht aus einer Anfrage der Grünen an den Senat hervor. Allein am Hermannplatz gab es im vergangenen Jahr 147 Unfälle. Auch die Kreuzung Flughafenstraße bleibt ein Schwerpunkt. Obwohl Messungen zeigten, dass dort zeitweise über 37% der Autos zu schnell fuhren, sieht der Senat derzeit keinen Bedarf für neue stationäre Blitzer. Die Grünen werfen der schwarz-roten Koalition vor, die Verkehrssicherheit im Bezirk zu vernachlässigen.
16: Geht mit Sonnenschein rein in diese Woche, die auch wieder sehr sommerlich wird. Heute finde ich es noch recht angenehm, nicht ganz so heiß, vor allem wie am Wochenende. 25 Grad im Moment, 26 Grad der Spitzenwert. Am Dienstagmorgen geht es ähnlich weiter. Sonnenschein, 26 Grad maximal und dann wird es immer wärmer. Am Mittwoch 29 Grad der Spitzenwert, am Donnerstag 31 Grad und Richtung Wochenende sieht sogar nach bis zu 35 Grad aus.
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16: Es hat einen Wasserrohrbruch gegeben auf der Leibnizstraße in Charlottenburg. Die Fahrbahn ist aktuell zwischen Kurfürstendamm und Siebelstraße gesperrt in beiden Richtungen. Das voraussichtlich noch bis Mitte August, also hier am besten einen großen Bogen drum machen. Da brauchen Sie besondere Geduld auf der A100, dem Stadtring. Hier finden Instandsetzungsarbeiten statt. Zwischen Innsbrucker Platz und Albuinstraße werden deshalb immer mal wieder einzelne Spuren gesperrt in beiden Richtungen. Staut sich deshalb aktuell auf der A100 Neukölln Richtung Wilmersdorf, zwischen Grade Straße und Innsbrucker Platz. Gute 10 Minuten mehr sind es hier. Und knappe 20 Minuten Stau auf der A100 Richtung Neukölln zwischen Schmargendorf und Albuinstraße. Und auf der A111 finden stadtauswärts Grünpflegearbeiten statt. Deshalb ist zwischen Weidmannslusterdamm und Schulzendorfer Straße die rechte Spur gesperrt. Kommen Sie gut durch die Stadt und kommen Sie sicher an Ihr Ziel.
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16: Sie starten in eine Sommersonnenwoche gleich mit Musik zum Schwärmen von Callum Scott. You are the reason. Und jetzt Musik zum Abkühlen. Das, was sich vor allem die Natur im Moment sehr wünscht. The Eurythmics mit Here Comes the Rain Again. 4 Minuten nach halb.

Was war das für ein Wochenende, oder? Schönen Wochenstart wünsche ich Ihnen. Sie hören 98.2 Radio Paradiso und da war ja wirklich von allem etwas dabei. Also Sommergefühle pur, dann Weltuntergang gestern mit Starkregen und Gewittern und jetzt geht es wieder in den Sommer, aber so richtig, es wird richtig, richtig warm in den kommenden Tagen. Heute noch recht angenehm, 26 Grad maximal, viel Sonnenschein, auch in den nächsten Tagen. Regen ist nicht in Sicht, heißt bitte, bitte weiter Ihre Pflanzen im Garten, auf dem Balkon, gerne auch die Stadtbäume per Hand wässern. Die Natur hat es wirklich dringend nötig. Weiter viel Sonnenschein. In den nächsten Tagen, wie gesagt, trocken und wärmer. Am Mittwoch 29, Donnerstag 31 Grad maximal. Und am Wochenende erwarten wir teilweise sogar Topwerte um die 36 Grad. Also bitte weiter viel, viel Wasser auch selbst zu sich nehmen, viel trinken, ganz, ganz wichtig bei den Temperaturen. Da kommen Sie hoffentlich gut auch durch die anstehenden Sommertage.

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11: Ich bin Jan-Henner Reitze. Der britische Premierminister Keir Starmer hat seinen Rücktritt angekündigt. Er gebe den Posten als Chef der Labour-Partei ab, sagte Starmer in London. Bis ein Nachfolger gewählt sei, werde er als Regierungschef noch im Amt bleiben. Starmer stand schon seit Wochen unter Druck.
12: Bereits morgens habe er König Charles über seinen Rücktritt informiert, sagte Starmer sichtlich emotional. Seine Partei habe die Frage gestellt, ob er noch der Richtige sei, um Labour in die nächste Parlamentswahl zu führen. Er habe die Antwort gehört und nehme sie mit Fassung. Starmer betonte, für ihn habe das Land immer an erster Stelle gestanden. So auch jetzt. Daher werde er als Parteivorsitzender und als Premier zurücktreten. Starmer bleibt allerdings im Amt, bis ein Nachfolger feststeht. Als Favorit gilt Andy Burnham, der frühere Bürgermeister von Manchester. Aus London, Philipp Detlefs.
11: Die Bundesregierung hat sich vorgenommen, bei der Ausarbeitung weiterer Reformen mit Arbeitgebern und Gewerkschaften zusammenzuarbeiten. Dazu ist heute Nachmittag wieder ein Treffen im Kanzleramt mit Kanzleramtschef Thorsten Frey geplant. In Sachen Krankenkassen ist schon eine Reform geplant, weitere soll es zu Rente und Steuern geben. Ein weiteres Ziel ist zum Beispiel Bürokratieabbau. Der Sommer ist da in Deutschland und die Hitzewelle hat ihren Höhepunkt noch nicht erreicht. Im Südwesten Deutschlands könnte es in dieser Woche 40 Grad heiß werden, heißt es vom Deutschen Wetterdienst.
13: Sogar der bisherige Hitze-Juni-Rekord bei uns, der könnte nun geknackt werden am Oberrhein oder eben im Südwesten. Doch viele ächzen schon jetzt, fühlen sich wie vor einer offenen Backofentür. Es ist fast unerträglich. Doch durchhalten ist das Motto, denn es bleibt wohl so heiß bis Ende der Woche. Und auch die Unwettergefahr, die bleibt. Es kann immer wieder heftig schütten, stürmen und auch Hagelschauer sind möglich. Claudia Wächter, Nachrichtenredaktion.
11: Mehr als 20% der jungen Erwachsenen in Deutschland fühlen sich stark einsam. Das zeigen Zahlen des Bundesinstituts für Bevölkerungsforschung. Zu den jungen Erwachsenen zählen Menschen im Alter zwischen 21 und 30 Jahren. Dass sie sich überdurchschnittlich häufig einsam fühlen, wird auch als Nachwirkung der Corona-Pandemie bewertet. In der älteren Altersgruppe zwischen 31 und 54 Jahren sagen nur 14%, sich stark einsam zu fühlen.
14: Ja, sommerlich warm ist es bei uns in Berlin heute auch. Unerträglich heiß, würde ich sagen, ist es noch nicht. 26 Grad die aktuelle Temperatur. Sonnig und schön geht's heute durch den Wochenstart hindurch. Und auch morgen am Dienstag bleibt's eigentlich genau so. Viel Sonne, ein paar Wölkchen zwischendurch. Regen auf jeden Fall nicht, bei Topwerten von 26 Grad.
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14: Heute haben Bauarbeiten zur Fahrbahninstandsetzung auf der A100 begonnen. Bis voraussichtlich 9.7. stehen in beiden Richtungen zwischen Innsbrucker Platz und Albuinstraße nur zwei Fahrstreifen zur Verfügung. Stau haben wir auf dem Stadtring Richtung Wedding zwischen Oberlandstraße und Innsbrucker Platz 15 Minuten und 20 Minuten auf dem Stadtring Richtung Neukölln zwischen Schmargendorf und Albuinstraße. Und wegen eines Rohrbruchs ist die Leibnizstraße in Charlottenburg zwischen Kurfürstendamm und Sübelstraße in beiden Richtungen noch bis voraussichtlich 11. August komplett gesperrt. Ihnen unterwegs eine gute, vor allem auch sichere Fahrt. Kommen Sie gut an.
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14: Berlin ist eine Sporthauptstadt, das kann man auf jeden Fall sagen. Wir blicken gleich hier nochmal zurück auf den Aufstieg der Hertha Frauen und die Meisterschaft von Alba Berlin. Beides gestern am Sonntag, gleich hier unter anderem nach Michael Patrick Kelly. Den habe ich mit The One und jetzt erstmal entspannt rein in diesen sonnig schönen Montagnachmittag. Tina Turner mit Private Dancer. Die Zeit 5 Minuten nach 2. Einen schönen Nachmittag.

and the Mechanics. Auf im 98.2 Radio Paradiso und Mensch, was war das für ein sportlich erfolgreicher Sonntag gestern hier bei uns in Berlin. Zuerst einmal gab es am Nachmittag das Rückspiel der Hertha Frauen um den Aufstieg in die zweite Fußball-Bundesliga gegen den FC Saarbrücken. 2:3 ging das Spiel am Ende verloren. Aber da wir das Hinspiel schon mit 4:1 gewonnen haben, gab es am Ende dieser Saison dann doch noch eine Hertha-Mannschaft, die den Aufstieg geschafft hat. Wirklich ganz, ganz große Leistung. Herzlichen Glückwunsch an die Frauen von Hertha BSC. Dann gibt es nächstes Jahr in der zweiten Liga unter anderem so ein kleines Stadtderby gegen Viktoria Berlin. Aber damit auch nicht genug. Später am Tag hieß es dann nämlich nochmal feiern. Und zwar haben unsere Basketballer von Alba Berlin das fast Unmögliche geschafft und sich auswärts gegen Bayern München nach einem 20-Punkte-Rückstand zur Halbzeit doch noch zum deutschen Meister gekürt. Auch da herzlichen Glückwunsch an unsere Berliner Basketballer. Eine wirklich unglaubliche Mentalität, eine grandiose Teamleistung. Da wird bestimmt noch für den Rest der Woche gefeiert und das auch völlig zu Recht. Also die Sporthauptstadt Berlin. Ich glaube, das kann man auf jeden Fall sagen. Da freuen wir uns doch jetzt schon auf die nächste Saison.

0: Am Samstag war Saisonstart. Jetzt muss das Prinzenbad in Kreuzberg schon wieder schließen. Zumindest mal vorübergehend. Warum genau? Gleich eins der Themen bei Jörg Trotzki in Hauptstadt kompakt.
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2: Wenn du erschöpft bist, streichle dich die Zuversicht, die Hoffnung, nehme deine Hand in Trauertälern. Wenn Wüste dich bedrängt, erwachse dir die Kraft zum Aufbruch hinaus in ein grünes Land. Musik der Freundschaft sei dir nah. Aus Arbeits- und aus Mußestunden entströme dir der Einklang mit dir selbst und Gottes Lächeln schaue dich an.
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13: Mit Jörg Trotzki, guten Tag. Das Prinzenbad in Kreuzberg musste schließen. Grund sei ein Kabelbrand, heißt es. Das Sommerbad hatte erst am Samstag seinen Saisonstart. Aktuell nun würden die Reparaturarbeiten laufen, sagte man uns weiter. Wie lange das Bad geschlossen bleiben muss, ist unklar. Auch das Columbia-Bad ist weiter zu. Hier fehle die Aktivkohle, heißt es von den Bäderbetrieben. Öffnen soll das Columbia-Bad nächste Woche Freitag. Berlin hat sein Olympiakonzept vor mehr als 30 Fachverbänden präsentiert. Gemeinsam mit Top-Sportlern warben Regierungschef Kai Wegner und Sportsenatorin Iris Spranger eindringlich für einen Berlin-Zuschlag. Berlin habe eine einzigartige Strahlkraft, hieß es unter anderem. Berlin bewirbt sich ja mit Brandenburg und Mecklenburg-Vorpommern für die Olympischen und Paralympischen Spiele 2036, 40 oder 44. Hamburg hat seine Bewerbung nach einem Bürgervotum zurückgezogen. Noch im Bewerberrennen sind München und die Rhein-Ruhr-Region. In Potsdam wird die geplante Verpackungssteuer um 3 Monate verschoben. Das teilte eine Sprecherin der Stadt mit. Sie werde nun zum 1. Oktober eingeführt, heißt es weiter. Als Grund wird genannt, es gäbe weiteren Abstimmungsbedarf mit der Wirtschaft. Die kommunale Verpackungssteuer ist umstritten. Geplant ist unter anderem 50 Cent auf Einwegbecher zu kassieren.
0: Dankeschön, Jörg. Ab mit den Kids noch zur Eisdiele nach der Schule. Das haben sie sich verdient. Das habt ihr euch alle verdient. Bei diesem tollen Wetter heute auch richtig schön das Eis genießen. Es bleibt nämlich schön heute bis in den Abend hinein. Die Sonne bleibt uns erhalten und Topwerte im Bereich von 26 Grad. Das ist zumindest aktuell die Temperatur, also auch nicht zu heiß. Das Eis schmilzt nicht zu schnell weg. Morgen am Dienstag ebenso 26 Grad die Top-Temperatur. Gibt einen Mix aus. Einiges an Sonne zwischendurch, vor allem in den Morgenstunden mal ein paar kleinere Wölkchen. Am Mittwoch weiter viel Sonne, wenige Wolken zwischendurch und dann wird es nochmal wärmer. Wir haben Topwerte von 26 bis 29 Grad.
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0: Heute haben Bauarbeiten zur Fahrbahninstandsetzung auf der A100 begonnen. Bis voraussichtlich 9. Juli stehen in beiden Richtungen zwischen Innsbrucker Platz und Alboinstraße nur zwei Fahrstreifen zur Verfügung. Wir haben aktuell Stau auf dem Stadtring Richtung Triebdom zwischen Hohenzollerndamm und Alboinstraße 30 Minuten. In Fahrtrichtung Wedding sind es 10 Minuten mehr. Dann Mitte für ein Streetfood-Festival ist die Oranienburger Straße in beiden Richtungen zwischen Montbijou und Tucholsky-Straße gesperrt. Stau gibt's in Mitte auf der Corona-Straße Richtung Prenzlauer Berg. Hier sind es im Moment 15 Minuten obendrauf. Ihnen unterwegs eine gute, vor allem auch sichere Fahrt. Kommen Sie gut an.
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0: Es ist eine WM der Superlative, die da gerade stattfindet. Vor allem auch eine WM, die so viel Geld für die FIFA einbringt, wie noch nie eine WM zuvor. Das allerdings auf dem Rücken der Fans. Für die ist es nämlich alles auch so teuer, wie noch nie zuvor. Wie irre die Preise bei der WM und drumherum für die Fans sind. Darüber spreche ich gleich mit WM-Reporter Thomas Bremser in den USA. Nach Britney Spears kommt gleich mit Sometimes und das hier German Jackson und Pia Sandora. When the rain begins to fall.

0: Der Fußball-Weltverband FIFA, der freut sich. Die WM, die wird so viele Milliarden einbringen wie noch nie eine WM zuvor. Und es liegt nicht daran, dass es die beste WM aller Zeiten ist, sondern eher daran, dass so viele Mannschaften mitspielen wie noch nie und auch, weil die Preise so extrem hoch sind. Und das ist auch ein riesengroßer Kritikpunkt bei dieser WM. Sehen 98.2 Radio Paradiso und das gerade Billie Eilish, Birds of a Feather. WM-Reporter Thomas Bremser jetzt für Radio Paradiso aus dem deutschen Camp in den USA, in Winston-Salem. Thomas, die Ticketpreise sind wirklich extrem hoch. Was sagen denn die Fans dazu?
1: Ja, einige Stadien sind nicht besonders gut gefüllt. Das liegt natürlich an den hohen Preisen. Die FIFA sagt zwar immer, es gebe auch preiswerte Tickets, aber das sind natürlich nur einige wenige. Zumal wer seine Karte auf der offiziellen FIFA-Seite weiterverkauft, kann so viel Geld verlangen, wie er will. Denn die FIFA verdient prozentual mit. Ich habe eine Freundesgruppe aus Hessen getroffen. 4 Tickets gegen Curaçao, $4.000.
2: Die Fußballfans, die jeden Samstag ins Stadion gehen und das leben, können sich das meistens nicht leisten und die bleiben auf der Strecke.
1: Einige können sich es halt leisten, andere sparen für die Karten seit einem Jahr.
0: Und das ist dann auch noch nicht alles. Dazu kommt dann natürlich auch noch die Verpflegung bei so einem Spiel. Wie teuer ist dann das da vor Ort?
1: Also in und um Stadion sind die Preise gepfeffert. Die sind von Spielort zu Spielort unterschiedlich. Gesehen haben wir hier eine Pommes für umgerechnet 17 Euro und einen Becher Bier für fast 20 Euro, für weniger als einen halben Liter.
3: Also viel zu teuer für viel zu schlechtes Bier.
1: Ein Becher amerikanisches Bier, muss man dazu sagen, teurer als bei uns der ganze Kasten. Viele Amerikaner verstehen die weltweite Empörung übrigens nicht. Die sind solch hohen Preise gewohnt.
0: Auch eine Ansage. Und was sagen denn die deutschen Spieler, was sagen die Verantwortlichen zu diesen Hammerpreisen für die Fans?
1: Ja, die sind auch teilweise fassungslos. Sportdirektor Rudi Völler meinte zu Beginn des Turniers:
4: Ja, da gibt es ja keine zwei Meinungen. Okay, das ist natürlich furchtbar teuer. Ja, schwierig nachzuvollziehen. FIFA wird seine Gründe haben.
1: Ja, Profitgier würde da vielen als Grund einfallen. Die Nationalmannschaft hilft zumindest einem Teil der deutschen Fans und übernimmt die Bahnkosten beim dritten Gruppenspiel von New York zum Stadion nach New Jersey. Für die 45 Minuten hin und zurück sind umgerechnet 85 Euro fällig. Außerhalb der WM sind es 11.
0: Ja, das ist schon wirklich Wahnsinn. Also eine WM für die Reichen und für die, die extrem dafür gespart haben. Dankeschön, Thomas Bremser, für die Infos aus den USA über diese, muss man wirklich sagen, Wucherpreise bei dieser Weltmeisterschaft.

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5: Ich bin Jan-Henner Reitze. Der britische Premierminister Keir Starmer hat seinen Rücktritt angekündigt. Er stand schon seit Wochen unter Druck. Den Posten als Chef seiner Labour-Partei gebe er ab, sagte Starmer in London. Bis ein Nachfolger gewählt sei, werde er als Regierungschef noch im Amt bleiben.
6: Ich werde alles in meiner Macht Stehende tun, um eine geordnete Amtsübergabe zu gewährleisten. Außerdem sichere ich meinem Nachfolger meine volle und uneingeschränkte Unterstützung zu, in dem Wissen, dass er ein Großbritannien übernimmt, das deutlich stärker und gerechter ist. Rechter ist als das, was ich vor 2 Jahren übernommen habe.
5: Mit Andy Burnham steht ein Nachfolger bereit, der seine Kandidatur auch schon bekannt gegeben hat. Hintergrund der Kritik an Starmer sind schlechte Ergebnisse der Labour-Partei bei verschiedenen Wahlen in den vergangenen Monaten. Die Kassen der Kommunen sind leer und die kommunalen Spitzenverbände appellieren an Bund und Länder, gegenzusteuern. Die Rücklagen seien vielerorts aufgebraucht. Für das laufende Jahr erwarten die Verbände ein Defizit von 29,7 Milliarden Euro.
7: Die Schuldenberge der Kommunen würden regelrecht explodieren, wenn es so weitergehe, sagt Achim Brötel, Präsident des Deutschen Landkreistages. Und er warnt, wenn Gebäude und Straßen anfangen zu bröckeln, dann bröckelt auch das Vertrauen der Menschen in die Handlungsfähigkeit des Staates. Der Hessische Städte- und Gemeindebund fordert etwa sofortige Hilfe. Übermorgen treffen sich die Ministerpräsidenten der Länder mit Kanzler Merz und auch die Finanzen der Länder und Kommunen dürften dort Thema sein. Lea Matschulat, Nachrichtenredaktion.
5: Die DLRG hat am vergangenen Wochenende in Deutschland 6 tödliche Badeunfälle registriert. Bis auf einen Fall seien alle Opfer junge Männer zwischen 16 und 29 Jahren gewesen. Neben den Todesopfern werden weitere Menschen noch vermisst. Die DLRG warnt davor, sich beim Schwimmen zu überschätzen. Und zum Fußball. Für Nico Schlotterbeck ist die WM in den USA, Kanada und Mexiko vorzeitig zu Ende. Der 26-Jährige von Borussia Dortmund hat sich beim 2:1 der deutschen Nationalmannschaft im zweiten Gruppenspiel gegen die Elfenbeinküste einen Bänderriss zugezogen. Der Abwehrspieler muss vermutlich etwa 2 Monate lang pausieren. Deutschland steht schon vor dem abschließenden Gruppenspiel am Donnerstag gegen Ecuador als Gruppensieger fest.
8: Ja, und bei dem wunderschönen Wetter sehnen wir doch die Sommerferien wirklich entgegen. 27 Grad die aktuelle Temperatur, wenig Wolken unterwegs, viel Sonne für uns heute am Montag bis in den Abend hinein. Morgen früh nochmal ein paar Wölkchen unterwegs, ansonsten auch hier viel Sonne, viel blauer Himmel bei ebenso 27 Grad in und um Berlin. Heute haben Bauarbeiten zur Fahrbahninstandsetzung auf der A100 begonnen. Bis voraussichtlich 9. Juli stehen in beiden Richtungen zwischen Innsbrucker Platz und Albuinstraße nur 2 Fahrstreifen zur Verfügung. Aktuell schon 45 Minuten Stau Richtung Treptow, 15 Minuten Richtung Wedding. Für ein Streetfood-Festival ist die Oranienburger Straße in beiden Richtungen zwischen Montbijou-Straße und Tucholsky-Straße gesperrt. Außerdem Stau aktuell auf der Gruner Straße Richtung Prenzlauer Berg 15 Minuten. Und Friedrichshain und Lichtenberg, Frankfurter Allee zwischen Warschauer Straße und Schulze-Beusen-Straße haben wir Stau stadtauswärts. Hier sind es 10 Minuten mehr. Ihnen unterwegs eine gute, vor allem auch sichere Fahrt. Kommen Sie gut an.
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8: Die Musik steht im Mittelpunkt diese Woche, die Jazzmusik genauer gesagt. Was die Jazzwoche hier bei uns in Berlin alles so zu bieten hat, dazu gleich mehr. Unter anderem nach dem Culture Club gibt's jetzt Do You Really Want to Hurt Me?

Und Berlin ist aktuell auch wieder die Jazz-Hauptstadt. Aktuell läuft nämlich die Jazz-Woche hier bei uns in Berlin. Und das bedeutet eine Woche voller Konzerte, Improvisation und musikalischer Überraschungen. Sehr nach 90s Radio Paradiso, das gerade Pink mit Trust Fall. Unter dem Motto Collective Improvement präsentiert sich die Berliner Jazz-Szene in ihrer wirklich ganzen Vielfalt. Statt eines klassischen Festivalprogramms gestalten die Musikerinnen und Musiker die Woche einfach selbst mit spannenden Projekten, ungewöhnlichen Kombinationen und vor allem mit jeder Menge kreativer Energie. Das macht ja Jazzmusik auch aus. Los ging's mit der Öffnung im Club Gretchen letzten Samstag und jetzt folgen dann bis zum Freitag weitere Workshops, Diskussionsrunden und natürlich auch ganz viele Konzerte in verschiedenen Clubs und Open-Air-Locations bei uns in der ganzen Stadt. Den Abschluss bildet dann am Freitagabend eine große Closing-Veranstaltung in der neuen Zukunft. Also wer Lust auf außergewöhnliche Live-Musik hat, der findet bei der Jazzwoche garantiert den passenden Soundtrack für den Abend. Für den Sommer alle Infos und das ganze Programm, das finden Sie auch online unter www.ig-jazz-berlin.de. Klicken Sie da gerne mal rein.

0: Young and Old.
1: Auf dem 98.2 Radio Paradiso und es waren schon einige überraschende, einige enge Spiele dabei bei dieser WM. Heute Abend gibt es dann aber auch von den Namen, die aufeinandertreffen, ein richtiges Duell und das

Sogar noch zu einer richtig humanen Anstoßzeit. Heute Abend um 19 Uhr spielt der amtierende Weltmeister Argentinien gegen Österreich ein Duell um den Gruppensieg in Gruppe J. Das wird spannend und zu sehen gibt es das Spiel auch im Free TV, wird live übertragen in der ARD.

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0: Das sind keine guten, keine schönen Nachrichten. Die Gewalt an den Schulen hier bei uns in Berlin, die nimmt weiter zu. Gleich eins der Themen bei Jörg Trotzki in Hauptstadt kompakt.
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2: Papst Johannes der 23. Die 10 Gebote der Gelassenheit. Das 10. Gebot, Vertrauen. Nur für heute werde ich fest daran glauben, selbst wenn die Umstände das Gegenteil zeigen sollten, dass die gütige Vorsehung Gottes sich um mich kümmert, als gäbe es sonst niemanden auf der Welt.
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16: Michael Trotzki. Die Zukunft des ICC in Charlottenburg ist, wie es aussieht, besiegelt. Übermorgen wollen Wirtschaftssenatorin Franziska Giffey und Bausenator Christian Gäbler die Ergebnisse des internationalen Konzeptverfahrens vorstellen. Das ICC ist seit über 12 Jahren stillgelegt, steht aber unter Denkmalschutz. Berlin will es per Erbbaurecht für 99 Jahre abgeben. Im Übrigen hatte Franziska Giffey sich kürzlich offen dafür gezeigt, dass die Berliner Philharmoniker das ICC als Ausweichstätte erhalten. Ab 2032 soll die Philharmonie am Potsdamer Platz ja saniert werden. Die Gewalt an Berlins Schulen nimmt zu. Das belegt ein Konflikt- und Gewaltbarometer, das Bildungssenatorin Katharina Günther-Wünsch heute Vormittag vorgestellt hat. Demnach nimmt jeder zweite Lehrer hier in Berlin die Gewalt an den Schulen als großes bzw. sehr großes Problem wahr. Konflikte würden schnell eskalieren, heißt es. Auch wegen Kleinigkeiten würden Schüler immer schneller aufeinander losgehen. Der Studie zufolge wird die Gewaltbelastung an Grundschulen und Gemeinschaftsschulen stärker wahrgenommen als an Gymnasien. In Brandenburg an der Havel ist es heute Morgen zu einer Explosion in einem Mehrfamilienhaus gekommen. Von der Polizei heißt es, 9 Menschen wurden verletzt, die meisten mussten in Krankenhäuser gebracht werden. Die Ursache für die Explosion und den anschließenden Brand sei noch unklar, sagte uns die Polizei weiter. Sicherheitshalber hatte man auch die Nachbarhäuser geräumt. Die Explosion hatte auch Auswirkungen auf den südlichen Teil der Bundesstraße 1 in Brandenburg-Havel.
0: Dankeschön, Jörg. Sommerliche 27 Grad haben wir im Moment. Die Sonne scheint, das Wetter wirklich richtig, richtig toll. Und auch morgen, der Dienstag, bleibt sommerlich. 27 Grad, die Top-Temperatur auch hier. Viel Sonne und ein paar kleine Wölkchen zwischendurch. Nochmal wärmer dann zur Wochenmitte. Der Mittwoch bringt uns weiter 12 Stunden Sonnenschein und Topwerte von 29 Grad. Auf dem Stadtring haben heute Bauarbeiten begonnen. Bis voraussichtlich 9. Juli stehen in beiden Richtungen zwischen Innsbrucker Platz und Alboinstraße nur 2 Fahrstreifen zur Verfügung. Dadurch aktuell auch Stau auf dem Stadtring Richtung Treptow 30 Minuten, Richtung Wedding 15 Minuten mehr. In Mitte ist für ein Streetfood-Festival die Oranienburger Straße in beiden Richtungen zwischen Morbihan und Tucholsky-Straße gesperrt. Außerdem Stau auf Leipziger Straße bis Otto-Braun-Straße Richtung Pankow 20 Minuten. In Neukölln Geduld auf der Hermannstraße und der Karl-Marx-Straße 10 Minuten Richtung Reuter-Kiez. Friedrichshain und Lichtenberg auf der Frankfurter Allee 20 Minuten stadtauswärts. Und Oberschöneweide und Karlshorst, Treskow-Allee, auch hier 20 Minuten Stau Richtung Tierpark. Ihnen unterwegs eine gute, vor allem auch sichere Fahrt. Kommen Sie gut an.
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0: Nicht mehr allzu lange. Am 9. Juli gehen sie los, die Sommerferien hier bei uns in Berlin und Brandenburg. Aber wie sieht's denn in den Urlaubsregionen aus? Sind die bereit für unser Kommen und auf was für Trends können wir uns dieses Jahr vor Ort einstellen? Wir fragen gleich mal nach. Und zwar in Italien und auch in Griechenland gleich hier nach Summer. Das ist Sommermusik, die kommt mit Undressed. Und jetzt rein in die späten 80er zu Sandra. Everlasting Love. 5 Minuten nach 4:30.

0: Nur noch die Badehose, Summer mit Undressed auf 98.2 Radio Paradiso. Und Ende Juni starten die ersten Bundesländer schon in die Sommerferien. Hier bei uns in Berlin und Brandenburg geht es dann am 9. Juli los. 6 Wochen heißt es dann wieder Wetter- und schulfreies Leben genießen. Mit so ein bisschen Neid können wir auch in Richtung Italien gucken. Hier dauern die Sommerferien nämlich nicht 6 Wochen, sondern sagenhafte 3 Monate. Aber wie bereiten sich denn die Urlaubsländer auf den Tourismusansturm vor? Gibt es neue Angebote? Welche Trends, auf welche können wir uns freuen? Claudia Wächter für Radio Paradiso aus Rom. Wie sieht es denn bei euch in Italien aus?
1: Ja, hier in Italien, völlig irre, ist die Pampa total im Trend. Immer mehr Urlauber zieht es wirklich in kleine Bergdörfer. Da ist die Hitze erträglicher. Viele kommen auch mit dem eigenen Hund oder wollen lernen, wie man Käse macht und Locals kennenlernen natürlich. Und die relaxen dann hier erst Mitte August. Da flüchten dann aber alle in ihre Ferienhäuser hier irgendwo auf dem Land oder auf kleine Inseln im Süden.
0: Danke, Claudia. Also Italien ist ready. Wie sieht es denn in Griechenland aus? Takis Tsafos, wie geht ihr die Feriensaison an?
2: Hier in Griechenland sind die Schulen schon für den Sommer geschlossen und öffnen erst wieder im September. In den Touristenhochburgen herrscht jetzt schon Hochbetrieb. Viele junge Leute arbeiten dort im Sommer in Hotels und Bars, Urlaub und Job gleichzeitig. Die Einheimischen versuchen dem Trubel eher zu entkommen und verbringen die Ferien bei der Familie im Dorf, wo es Strände gibt, die selbst im Hochsommer noch erstaunlich leer sind. Wie auf der Halbinsel Peloponnes.
0: Ja, und leere Strände wollen wir doch haben. Dankeschön, Takis. Also die Sommerurlaubsgefühle, die dürfen aufkommen. Die Sommerferien stehen bald bevor und die Sommerurlaubsregionen, die sind auch bereit.

Phil Collins, I wish it would rain down auf dem 98.2 Radio Paradiso. Und weil das heute nicht mehr passieren wird, unbedingt dran denken, die Blumen gießen, die gehen sonst ein bei dieser Sonne und dieser Hitze. Schön, dass Sie bei uns sind. Sommermusik gibt's jetzt weiter von den Lost Frequencies mit Reality.

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9: Ich bin Jan-Henner Reitze. Wegen schlechter Ergebnisse seiner Labour-Partei bei verschiedenen Wahlen stand der britische Premierminister Keir Starmer seit Wochen unter Druck. Jetzt zieht er Konsequenzen und hat seinen Rücktritt angekündigt. Als Nachfolger steht der frühere Bürgermeister von Greater Manchester, Andy Burnham, bereit, der seine Kandidatur auch schon bekannt gegeben hat. Burnhams Rückhalt in der Labour-Partei gilt als groß. Die Übergabe der Amtsgeschäfte könnte Mitte Juli beginnen. Viele Menschen in Deutschland bewerten ihre Mietkosten als hoch. Das zeigt eine Allensbach-Umfrage. Gut jeder zweite befragte Mieter spricht von einer großen oder sehr großen Belastung.
10: Die Folge? Viele bleiben auch in ihren Wohnungen, scheuen einen teuren Umzug und vor allem befürchten sie, dass sie am Ende vielleicht eine höhere Miete zahlen müssen. Im Durchschnitt bleiben die Leute mittlerweile 18 Jahre in ihrer Bude. Aber laut den Forschenden sind die allermeisten auch völlig zufrieden mit ihrer Wohnsituation, auch mit der Lage des Hauses. Kritik gibt's aber auch, und zwar vor allem an der Parkplatzsituation. Claudia Wächter, Nachrichtenredaktion.
9: Bei Razzien in Nordrhein-Westfalen, Spanien und Österreich sind Polizei und Staatsanwaltschaft gegen mutmaßliche Drogenhändler vorgegangen. Es wurden Wohnungen, Geschäftsräume und Verstecke durchsucht. Ermittelt wird gegen insgesamt 31 Beschuldigte. 9 Haftbefehle wurden vollstreckt. Es geht um Drogengeschäfte unter anderem mit Cannabis, Kokain und Crack im Wert von 11 Millionen Euro. Und zum Fußball. Nico Schlotterbeck kann bei der WM in den USA, Kanada und Mexiko nicht mehr zum Einsatz kommen. Der 26-Jährige von Borussia Dortmund hat sich einen Innenbandriss im linken Sprunggelenk zugezogen.
11: Im Spiel gegen die Elfenbeinküste tritt sich Schlotterbeck nach 15 Minuten unglücklich selbst gegen das linke Bein. Er muss immer wieder behandelt werden, hält aber bis zur Halbzeit durch. Dann bleibt er in der Kabine. Bundestrainer Nagelsmann ahnt nach dem Spiel schon, dass es etwas Schlimmeres sein kann. Für den Abwehrchef von Borussia Dortmund wird jetzt Antonio Rüdiger Rüdiger in die Startelf rücken. Nachnominieren kann Nagelsmann niemanden mehr. Nach Lennart Kahl ist es schon das zweite vorzeitige WM-Aus für einen deutschen Spieler. Thomas Bremser, Winston Salem.
9: Deutschland steht schon als Gruppensieger fest. Gegner im abschließenden Vorrundenspiel am Donnerstag ist Ecuador.
12: 26 Grad die aktuelle Temperatur. Das Sommerwetter heute am Montagnachmittag, das macht richtig Laune. Es ist nicht so brütend, nicht so drückend heiß, aber doch sommerlich warm. Und die Sonne, die scheint, das macht sie heute weiter bis in den Abend hinein. Und auch morgen auf den Dienstag können wir uns wirklich freuen. Viel Sonne, wenige Wolken im Wechsel, auf jeden Fall kein Regen bei Topwerten von 27 Grad. Heute haben die Bauarbeiten zur Fahrbahninstandsetzung auf der A100 begonnen. Bis voraussichtlich 9. Juli stehen in beiden Richtungen zwischen Innsbrucker Platz und Albuinstraße nur zwei Fahrstreifen zur Verfügung. Aktuell 45 Minuten Stau Richtung Treptow, 20 Minuten Richtung Wedding. Außerdem noch ein defektes Fahrzeug auf der A100 Richtung Neukölln. Zwischen Tunnelortsteil Britz und Dreieck Neukölln ist der rechte Fahrstreifen gesperrt. Stau auch in Mitte, Leipziger Straße bis Otto-Braun-Straße Richtung Pankow. Dann haben wir einen Feuerwehreinsatz auf der Hermannstraße in Neukölln. Die Straße ist in beiden Richtungen zwischen Silbersteinstraße und Emserstraße gesperrt. Außerdem staut sich's auf der Hermannstraße und der Karl-Marx-Straße jeweils 10 Minuten Richtung Reuterkiez. Dann Friedrichshain und Lichtenberg, Frankfurter Allee, 10 Minuten Stau statt auswärts. Und auf der Treskow-Allee Stau 20 Minuten Richtung Tierpark. Ihnen unterwegs eine gute, vor allem auch sichere Fahrt. Kommen Sie gut an.
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12: Jedes einzelne Spiel der WM gucken. Für meine Verlobte wäre das, glaube ich, schlimmste Folter. Es gibt allerdings ein Du, die das machen, und zwar freiwillig. Wir hören gleich nochmal rein in den WM-Report aus der Morningshow. Willkommen bei Thorsten Wittke. Gleich hier nach Michael Schulte. Aktuelle Musik von ihm hören wir mit 5 AM. Und jetzt rein in die 80er. U2, With or Without You. Auf, wie macht man sich zum Radio Paradiso? Genießen Sie den sommerlichen Montag, 5 Minuten nach 4.

0: mag ich sehr gerne seinen neuen Song. Michael Schulte mit 5 AM. 12 Minuten nach 4. Einen schönen Montag.
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If She Knew What She Wants auf M98.2 Radio Paradiso und wir können uns aufs Schwitzen einstellen diese Woche, das steht fest. Jetzt heute am Montag, morgen am Dienstag und auch am Mittwoch bleiben wir noch knapp unter der 30 Grad Marke. Ab dem Donnerstag reißen wir die dann wieder, 31 Grad bekommen wir in der Spitze, bis zu 35 Grad gibt es dann im Wochenverlauf am Samstag. Also eine hochsommerliche Woche steht uns bevor und auch eine sonnige Woche. Es bleibt nämlich weiter bei richtig schönem Wetter, viel Sonne und nur wenige Wolken zwischendurch.

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0: Ja, bis zu 35 Grad bekommen wir diese Woche noch. Und ausgerechnet jetzt fällt eines der Freibäder hier bei uns in Berlin aus. Welches und warum? Gleich eins der Themen bei Jörg Trotzki in Hauptstadt kompakt.
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2: Gemeinschaft besteht im Wesentlichen aus dem Feingefühl der Menschen in ihrem Alltag, aus kleinen Gesten der Zuvorkommenheit, aus Diensten und Opfern, aus beständigen Zeichen der Liebe.
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16: Mit Jörg Trotzki, guten Tag. Der Christopher Streeter hier in Berlin hat die Partei BSW von einer offiziellen Teilnahme ausgeschlossen. Das Bündnis Sarah Wagenknecht dürfe nicht als Fußgruppe bei der Parade am 25. Juli dabei sein, heißt es vom Veranstalter. Das BSW sei nicht mit dem Selbstverständnis des Berliner CSD vereinbar. Vom BSW kommt Kritik. Die Absage drücke aus, dass wichtige gesellschaftliche Anliegen zunehmend parteipolitisch und ideologisch vereinnahmt werden, heißt es. Nach einer tödlichen Kohlenmonoxidvergiftung müssen sich nun ein Schornsteinfeger und ein Hausmeister vor Gericht verantworten. Sie sollen die Mängel einer Gasheizung im Keller eines Hauses nicht ordnungsgemäß überwacht haben. Bei dem Unglück Anfang 2022 starb in Nikolassee eine 24-jährige Frau. 3 weitere Bewohner mussten verletzt im Krankenhaus behandelt werden. Ausgerechnet bei der Hitze. Ein Kabelbrand im Prinzenbad Kreuzberg hat dazu geführt, dass das heiß begehrte Sommerbad schließen musste. Es sei unklar, wie lange die Reparatur dauern werde, teilten die Berliner Bäderbetriebe mit. Erst am Samstag war das Bad in die Sommersaison gestartet. Ebenfalls geschlossen ist das stark beliebte Columbia-Bad. Hier fehle die Aktivkohle, so die Bäderbetriebe. Öffnen soll es Ende nächster Woche.
0: Dankeschön, Jörg. Und wir müssen uns irgendwo anders Abkühlung suchen. Ist nämlich auch heute schon echt warm. 27 Grad haben wir im Moment. Die Sonne scheint, Wolken sind nur wenige unterwegs. Und genau so geht's auch morgen durch den Dienstag hindurch. Viel Sonne, wenige Wolken bei Topwerten von um die 27 Grad. 29 Grad werden es dann am Mittwoch. Heute haben die Bauarbeiten zur Fahrbahninstandsetzung auf der A100 begonnen. Bis voraussichtlich 9. Juli bis zum Sommerferienbeginn stehen in beiden Richtungen zwischen Innsbrucker Platz und Albuinstraße nur 2 Fahrstreifen zur Verfügung. Aktuell 45 Minuten Stau auf dem Stadtring Richtung Treptow, 20 Minuten Richtung Wedding. Außerdem gibt es ein defektes Fahrzeug auf dem Stadtring Richtung Neukölln. Zwischen Tunnelortsteil Britz und Dreieck Neukölln ist der rechte Fahrstreifen gesperrt. In Mitte Geduld, Leipziger Straße bis Otto-Braun-Straße Richtung Pankow. Dann haben wir einen Unfall auf der Stresemannstraße in Kreuzberg. Die Straße ist ist Richtung Potsdamer Platz, zwischen Anhalterstraße und Niederkirchner Straße gesperrt. Außerdem gibt es einen Feuerwehreinsatz auf der Hermannstraße in Neukölln. Die Straße ist in beiden Richtungen zwischen Silbersteinstraße und Emserstraße gesperrt. Und Stau auch auf der Karl-Marx-Straße, aktuell 10 Minuten Richtung Reuterkiez. Stau auf der B1, B5, Frankfurter Allee in Friedrichshain, statt auswärts zwischen Frankfurter Tor und Möllendorfstraße 30 Minuten und Oberschöneweide und Karlshorst, Treskow Allee. Hier sind es 20 Minuten Richtung Tierpark. Ihnen unterwegs eine gute, vor allem auch sichere Fahrt. Kommen Sie gut an.
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0: Ja, Liebe ist kein Selbstläufer. Liebe braucht Pflege, damit sie funktioniert. Und wie so eine Pflege aussieht, darum geht's gleich bei Hergen von Hofding. In der Coaching-Etage nach den Bee Gees mit Alone, und das sind die 80er, Johnny Hates Jazz, Turn Back the Clock. Auf, wir machen uns nicht zu Radio Paradiso, schönen Montagnachmittag. Die Zeit 16:36 Uhr.

0: Die Bee Gees mit Alone. Gut gelaunt und entspannt durch ihren Montag.
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2: Wie die Liebe immer schöner wird. Sie meinen, noch schöner geht gar nicht. In ihrer Beziehung ist alles bestens. Wunderbar. Herzlichen Glückwunsch. Dann müssen Sie diese Qualität ja nur noch bewahren. Liebe ist dummerweise kein Selbstläufer, sondern braucht Pflege, damit sie nicht verkümmert. Genau an diesem Punkt scheitern leider viele Paare. Sie gehen davon aus, dass dieses herrliche Gefühl, das meist erotisch und mit lauter Schmetterlingen besetzt ist, automatisch für immer halten wird. Nun, in Beziehungen gibt es zwar keine geplante Obsoleszenz, keine eingeplante Sollbruchstelle, die viele Konsumgüter haben, aber die Liebe leidet genauso unter Abnutzung und Verschleiß wie die meisten Dinge. Erschwerend hinzu kommt die Tatsache, dass wir bestimmten Ideen, Mustern, Projektionen und tief in unserer soziale DNA geschriebenen Idealvorstellungen aufsitzen, von denen wir uns mit der Zeit auch noch befreien müssen. Gar nicht so einfach, der zu werden, der man ist. Vergleichen Sie einmal, wie Sie sonst die Sachen pflegen, die Ihnen wichtig sind. Wie oft kommt Ihr Auto in die Werkstatt oder in die Waschanlage? Was geben Sie für Kosmetik, Friseur, Nagelstudio oder Fitnessstudio aus? Böse Zungen behaupten ja, das Leben sei eh nur ein ständiger Kampf gegen Staub und Verwesung. Aber auch wenn Sie das weniger dramatisch sehen, den meisten Dingen ist in der Tat eine natürliche Entwicklung zum Schlechteren inne. Um dieses Gefälle aufzuhalten, müssen wir etwas tun, auch in Beziehungen. Der Psychologe Jörg Berger hat ein ganzes Buch zum Thema verfasst. Eine wunderbare Anleitung für diese Woche. Wo liegen Ihre Potenziale als Paar und wie können Sie diese ganz praktisch ausschöpfen? Ganz nach dem Motto der bulgarischen Harfenistin Rafnopolska Din. Die Harfe ist ein ganzes Orchester, wenn man ihr großes Potenzial nur verwenden kann.
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2: Und wenn Sie eine persönliche Beratung wünschen, schreiben Sie mich gerne an unter www.beziehungscoach-berlin.de.

Cindy Lauper auf dem 98.2 Radio Paradiso. Und spannend und eng war das Spiel der deutschen Mannschaft am Samstag gegen die Elfenbeinküste auf jeden Fall. Den Gruppensieg, den haben wir nach dem 2:1 Erfolg sicher. Wer unser Gegner im 16. Finale wird, das stellt sich allerdings noch heraus. Fest steht aber jetzt schon, wir spielen das 16. Finale am kommenden Montag und zwar um 22.30 Uhr. Deutlich früher gibt es aber auch heute schon ein echtes Kracherspiel. Heute Abend um 19 Uhr spielt der Weltmeister Argentinien gegen Österreich. Auch hier geht es um den Gruppensieg in Gruppe J. Spannendes Match auf jeden Fall. Gezeigt wird das Spiel auch live im Free TV. Gibt es zu

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9: Ich bin Jan-Henner Reitzer. Die Reformvorschläge der Rentenkommission werden erst morgen offiziell der Bundesregierung übergeben. Doch schon jetzt gibt es Diskussionen, Lob, aber auch Kritik, zum Beispiel von Opposition und Gewerkschaften. Ein Knackpunkt, der Vorschlag, das Rentenalter in den kommenden Jahrzehnten schrittweise anzuheben.
10: Noch länger arbeiten, völlig ungerecht, sagen Kritiker. Tenor, ein Professor könne das vielleicht, ein Fliesenleger nicht. Hintergrund: nach dem aktuellen Vorschlag soll die sogenannte Rente mit 63 wegfallen und ein Teil der Rentenbeiträge soll künftig am Aktienmarkt angelegt werden. Das finden die Grünen gar nicht so schlecht, fordern nun aber vor allem von der Regierung schnell Klarheit. Alles andere sorge nur für Verunsicherung. Claudia Wächter, Nachrichtenredaktion.
9: Beim Tanken ist Diesel erstmals wieder günstiger als vor Beginn des Iran-Kriegs. Das geht aus Zahlen des ADAC hervor. Der Tagesdurchschnittspreis für einen Liter Diesel lag von Freitag bis Sonntag jeweils zwischen 1,73 Euro und 1,74 Euro und damit unter dem vom 27. Februar, dem Tag, bevor der Iran-Krieg begann. Heute ging der Preis noch weiter runter. E10 ist noch etwas teurer als vor Kriegsbeginn. Der britische Premierminister Keir Starmer hat seinen Rücktritt angekündigt. Er beugt sich damit dem seit Wochen steigenden Druck aus seiner Labour-Partei. Andy Burnham steht als potenzieller Nachfolger bereit.
11: Der Druck war am Ende zu groß. Nur 2 Jahre nachdem Keir Starmer für seinen Wahlsieg mit Labour gefeiert wurde, wirft der Premierminister das Handtuch. Damit bekommt Großbritannien demnächst seinen 7. Premierminister in nur 10 Jahren. Beste Chancen hat Andy Burnham. Der frühere Bürgermeister von Manchester hatte sein Amt aufgegeben, um Abgeordneter im Parlament zu werden, mit dem Ziel, Starmer herauszufordern. Dazu wird es nun nicht mehr kommen. Es könnte allerdings weitere Bewerber auf das Amt des Parteivorsitzenden geben. Aus London, Philipp Detlefs.
9: Zum Fußball. Für Nico Schlotterbeck ist die WM in den USA, Kanada und Mexiko vorzeitig zu Ende. Der 26-Jährige von Borussia Dortmund hat sich beim 2:1 der deutschen Nationalmannschaft im zweiten Gruppenspiel gegen die Elfenbeinküste einen Bänderriss zugezogen. Der Abwehrspieler muss vermutlich etwa 2 Monate lang pausieren. Bei der WM steht Deutschland schon vor dem abschließenden Gruppenspiel am Donnerstag gegen Ecuador als Gruppensieger fest.
12: Feierabend, Wetter zum Genießen haben wir heute. 26, 27 Grad sogar die Top-Temperatur bei uns in Berlin. Die Sonne scheint, Wolken sind nur wenige unterwegs. Regen gibt's auf jeden Fall nicht, auch nicht morgen am Dienstag. Viel Sonne, wenig Wolken zwischendurch bei Top-Werten von ebenso 27 Grad. Heute früh haben die Bauarbeiten zur Fahrbahninstandsetzung auf der A100 begonnen. Bis voraussichtlich 9. Juli stehen in beiden Richtungen zwischen Innsbrucker Platz und Albuinstraße nur zwei Fahrstreifen zur Verfügung. Dadurch aktuell Stau auf dem Stadtring Richtung Treptow 30 Minuten, 10 Minuten bis 15 Minuten Richtung Wedding. Mitte, Stau, Leipziger Straße bis Otto-Braun-Straße, 20 Minuten Richtung Pankow. Dann haben wir einen Unfall auf der Stresemannstraße in Kreuzberg. Die Straße ist Richtung Potsdamer Platz zwischen Anhalterstraße und Niederkirchner Straße gesperrt. Und auch ein Unfall am Schlesischen Tor. Die Skalitzer Straße ist Richtung Kotti zwischen Köpenicker Straße und Wrangelstraße gesperrt. In Neukölln-Geduld auf der Hermannstraße und der Karl-Marx-Straße, jeweils Richtung Reuter-Kiez 10 Minuten. Dann haben wir Stau auf der B1, B5, Frankfurter Allee in Friedrichshainstadt auswärts zwischen Frankfurter Tor und Möllendorfstraße 30 Minuten mehr. Und Oberschöneweide und Karlshorst, Tresco-Allee, hier sind es 20 Minuten dicht an dicht Richtung Tierpark. Ihnen unterwegs eine gute, vor allem auch sichere Fahrt. Kommen Sie gut an.
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12: Und Berlin ist eine Sporthauptstadt, das kann man auf jeden Fall sagen. Wir blicken gleich nochmal zurück auf den Aufstieg der Hertha Frauen und auf die Meisterschaft von Alba Berlin. Beides gestern am Sonntag, gleich hier. Unter anderem nach Udo Lindenberg und Apache 207 mit Komet. Und das hier sind die 80er aus dem Jahr 84, Bronze Gebiet mit Small Town Boy.

Everything but the girl auf W98.2 Radio Paradiso. Und Mensch, was war das denn für ein sportlich erfolgreicher Sonntag gestern hier bei uns in Berlin? Zuerst einmal gab es am Nachmittag das Rückspiel der Hertha Frauen um den Aufstieg in die zweite Fußball-Bundesliga gegen den FC Saarbrücken. 2:3 ging das Spiel am Ende verloren, aber weil wir das Hinspiel mit 4:1 gewonnen haben, da heißt es am Ende dann doch noch, es gibt eine Hertha-Mannschaft, die den Aufstieg geschafft hat. Wirklich große Leistung. Herzlichen Glückwunsch an die Frauen von Hertha BSC. Dann gibt es nächstes Jahr sogar so ein kleines Stadtderby in der zweiten Liga hier bei uns. Und zwar Hertha gegen Viktoria Berlin. Aber damit nicht genug. Später am Tag hieß es dann sogar nochmal feiern. Und zwar haben unsere Basketballer von Alba Berlin das fast Unmögliche geschafft und sich auswärts gegen Bayern nach einem 20-Punkte-Rückstand zur Halbzeit doch noch zum Meister gekürt. Auch da herzlichen Glückwunsch an unsere Berliner Basketballer. Wirklich eine unglaubliche Mentalität, eine grandiose Teamleistung. Da wird bestimmt noch für den Rest der Woche durchgefeiert und das auch völlig zu Recht. Also die Sporthauptstadt Berlin, ich glaube, das kann man sagen. Da freuen wir uns jetzt schon auf die nächste Saison.

0: ist kein gutes Timing, wenn wir auf die warmen kommenden Tage blicken. Und vor allem war ja erst letzten Samstag Saisonstart. Das Prinzenbad in Kreuzberg, das musste jetzt schon wieder schließen, zumindest mal vorübergehend. Und warum genau, das hören Sie gleich bei Jörg Trotzki in Hauptstadt kompakt.
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2: Unsere parlamentarische Demokratie hat 20 Jahre nach ihrer Gründung ihre Fähigkeit zum Wandel bewiesen und damit ihre Probe bestanden. Unser Volk braucht wie jedes andere seine innere Ordnung. In den 70er Jahren werden wir aber in diesem Lande nur so viel Ordnung haben, wie wir an Mitverantwortung ermutigen. Wir wollen mehr Demokratie wagen.
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11: Mit Jörg Trotzki, guten Tag. Das Prinzenbad in Kreuzberg musste schließen. Grund sei ein Kabelbrand, heißt es. Das Sommerbad hatte erst am Samstag seinen Saisonstart. Aktuell nun würden die Reparaturarbeiten laufen, sagte man uns weiter. Wie lange das Bad geschlossen bleiben muss, ist unklar. Auch das Columbia-Bad ist weiter zu. Hier fehle die Aktivkohle, heißt es von den Bäderbetrieben. Öffnen soll das Columbia-Bad nächste Woche Freitag. Berlin hat sein Olympiakonzept vor mehr als 30 Fachverbänden präsentiert. Gemeinsam mit Top-Sportlern warben Regierungschef Kai Wegner und Sportsenatorin Iris Spranger eindringlich für einen Berlin-Zuschlag. Berlin habe eine einzigartige Strahlkraft, hieß es unter anderem. Berlin bewirbt sich ja mit Brandenburg und Mecklenburg-Vorpommern für die Olympischen und Paralympischen Spiele 2036, 40 oder 44. Hamburg hat seine Bewerbung nach einem Bürgervotum zurückgezogen. Noch im Bewerberrennen sind München und die Rhein-Ruhr-Region. In Potsdam wird die geplante Verpackungssteuer um 3 Monate verschoben. Das teilte eine Sprecherin der Stadt mit. Sie werde nun zum 1. Oktober eingeführt, heißt es weiter. Als Grund wird genannt, es gäbe weiteren Abstimmungsbedarf mit der Wirtschaft. Die kommunale Verpackungssteuer ist umstritten. Geplant ist unter anderem 50 Cent auf Einwegbecher zu kassieren.
0: Dankeschön, Jörg. 27 Grad, die aktuelle Temperatur. Weiterhin sonnig und schön für uns heute am Montag Feierabend. Und auch auf den morgigen Dienstag können wir uns richtig freuen. Wird nochmal genauso sommerlich warm und genauso sonnig. Auch hier tolles Wetter von früh bis spät. Nochmal wärmer wird es dann zur Wochenmitte. 29 Grad bekommen wir am Mittwoch. Ja, heute haben sie begonnen, die Bauarbeiten zur Fahrbahninstandsetzung auf der A100. Bis voraussichtlich 9. Juli stehen in beiden Richtungen zwischen Innsbrucker Platz und Albuinstraße nur zwei Fahrstreifen zur Verfügung. Dadurch Stau Richtung Treptow im Moment 30 Minuten, Richtung Wedding 10 Minuten mehr. 20 Minuten in Mitte Leipziger Straße bis Otto-Braun-Straße Richtung Pankow und dann gibt's einen Unfall am Schlesischen Tor in Kreuzberg. Die Skalitzer Straße ist Richtung Cottbusser Tor zwischen Köpenicker Straße und Wrangelstraße gesperrt. In Neukölln staut sich's auf der Hermannstraße und der Karl-Marx-Straße Richtung Reuter-Kiez. Dann haben wir Stau auf der B1-B5, Frankfurter Allee in Friedrichshainstadt auswärts zwischen Frankfurter Tor und Möllendorfstraße 20 Minuten. Und Oberschöneweide und Karlshorst, Treskow Allee aktuell 20 Minuten Richtung Tierpark. Geht unterwegs, eine gute, vor allem auch sichere Fahrt. Kommen Sie gut an.
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0: Es ist eine WM der Superlative, die gerade stattfindet. Vor allem auch eine WM, die so viel Geld für die FIFA bringen soll, wie noch nie ein Turnier zuvor. Das allerdings auf dem Rücken der Fans. Für die ist nämlich auch alles so teuer wie noch nie zuvor. Wie irre die Preise bei der WM und drumherum sind. Darüber spreche ich gleich mit WM-Reporter Thomas Bremser in den USA. Jetzt erstmal gute Laune Musik zum Start in Ihren Feierabend. Hier sind die Pointer Sisters. I'm so excited. Viel Spaß! 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

0: nicht nur der Fußball-Weltverband FIFA, der freut sich, die WM, die wird so viele Milliarden einbringen wie noch nie eine WM zuvor. Und das liegt nicht daran, dass es die beste WM aller Zeiten ist, sondern eher daran, dass so viele Mannschaften mitspielen wie noch nie und auch, weil die Preise so extrem hoch sind. Das ist auch ein riesengroßer Kritikpunkt. 97.2 Radio Paradiso, das ist gerade Lisa Stansfield. WM-Musik, kann man sagen, zumindest vom Titel All Around the World. WM-Reporter Thomas Bremser für Radio Paradiso aus dem deutschen WM-Camp in den USA in Winston-Salem. Thomas, die Ticketpreise, die sind vor allem wirklich extrem hoch. Was sagen denn die Fans dazu? Was kriegst du vor Ort dazu mit?
1: Ja, einige Stadien sind nicht besonders gut gefüllt. Das liegt natürlich an den hohen Preisen. Die FIFA sagt zwar immer, es gäbe auch preiswerte Tickets, aber das sind natürlich nur einige wenige. Zumal wer seine Karte auf der offiziellen FIFA-Seite weiterverkauft, kann so viel Geld verlangen, wie er will. Denn die FIFA verdient prozentual mit. Ich habe eine Freundesgruppe aus Hessen getroffen. 4 Tickets gegen Curaçao, $4.000.
2: Die Fußballfans, die jeden Samstag ins Stadion gehen und das Leben, können sich das meistens nicht leisten und die bleiben auf der Strecke.
1: Einige können sich es halt leisten, andere sparen für die Karten seit einem Jahr.
0: Und das ist dann auch noch nicht alles. Dazu kommt dann natürlich auch noch die Verpflegung bei so einem Spiel. Wie teuer ist dann das da vor Ort?
1: Also in und um Stadion sind die Preise gepfeffert. Die sind von Spielort zu Spielort unterschiedlich. Gesehen haben wir hier eine Pommes für umgerechnet 17 Euro und einen Becher Bier für fast 20 Euro, für weniger als einen halben Liter.
3: Also viel zu teuer für viel zu schlechtes Bier.
1: Ein Becher amerikanisches Bier, muss man dazu sagen, teurer als bei uns der ganze Kasten. Viele Amerikaner verstehen die weltweite Empörung übrigens nicht. Die sind solch hohen Preise gewohnt.
0: Auch eine Ansage. Und was sagen denn die deutschen Spieler, was sagen die Verantwortlichen zu diesen Hammerpreisen für die Fans?
1: Ja, die sind auch teilweise fassungslos. Sportdirektor Rudi Völler meinte zu Beginn des Turniers:
4: Ja, da gibt es ja keine zwei Meinungen. Okay, das ist natürlich furchtbar teuer. Ja, schwierig nachzuvollziehen. FIFA wird seine Gründe haben.
1: Ja, Profitgier würde da vielen als Grund einfallen. Die Nationalmannschaft hilft zumindest einem Teil der deutschen Fans und übernimmt die Bahnkosten beim dritten Gruppenspiel von New York zum Stadion nach New Jersey. Für die 45 Minuten hin und zurück sind umgerechnet 85 Euro fällig. Außerhalb der WM sind es 11.
0: Das ist schon wirklich Wahnsinn. Also eine WM für die Reichen und für die, die extrem dafür gespart haben. Dankeschön, Thomas Bremser, für die Infos aus den USA über diese, muss man wirklich sagen, Wucherpreise bei dieser Weltmeisterschaft.

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5: Ich bin Jan-Henner Reitze. Die Rentenkommission übergibt ihre Reformvorschläge erst morgen offiziell an die Bundesregierung. Diskussionen um die Ideen gibt es jetzt schon. Kritik kommt zum Beispiel von Gewerkschaften. Ein Vorschlag, der frühestmögliche Zeitpunkt mit Altersteilzeit zu beginnen, soll von 55 auf 58 Jahre angehoben werden. Die Möglichkeit, noch voll und dann gar nicht mehr zu arbeiten, soll wegfallen. Probleme bei der Finanzierung gibt es nicht nur bei der Rente, auch die Kassen der Kommunen sind leer. Die kommunalen Spitzenverbände appellieren deshalb an Bund und Länder gegenzusteuern. Die Rücklagen seien vielerorts aufgebraucht. Für das laufende Jahr erwarten die Verbände ein Defizit von 29,7 Milliarden Euro.
6: Die Schuldenberge der Kommunen würden regelrecht explodieren, wenn es so weitergehe, sagt Achim Brötel, Präsident des Deutschen Landkreistages. Und er warnt, wenn Gebäude und Straßen anfangen zu bröckeln, dann bröckelt auch das Vertrauen der Menschen in die Handlungsfähigkeit des Staates. Der Hessische Städte- und Gemeindebund fordert etwa sofortige Hilfe. Übermorgen treffen sich die Ministerpräsidenten der Länder mit Kanzler Merz und auch die Finanzen der Länder und Kommunen dürften dort Thema sein. Lea Matschulat, Nachrichtenredaktion.
5: Wegen schlechter Ergebnisse seiner Labour-Partei bei verschiedenen Wahlen in den vergangenen Wochen stand der britische Premierminister Keir Starmer unter Druck. Jetzt zieht er Konsequenzen und hat seinen Rücktritt angekündigt. Als Nachfolger steht der frühere Bürgermeister von Manchester, Andy Burnham, bereit. Die Übergabe der Amtsgeschäfte könnte Mitte Juli beginnen. Und zum Fußball. Nico Schlotterbeck kann bei der WM in den USA, Kanada und Mexiko nicht mehr zum Einsatz kommen. Der 26-Jährige von Borussia Dortmund hat sich einen Innenbandriss im linken Sprunggelenk zugezogen.
7: Im Spiel gegen die Elfenbeinküste tritt sich Schlotterbeck nach 15 Minuten unglücklich selbst gegen das linke Bein. Er muss immer wieder behandelt werden, hält aber bis zur Halbzeit durch. Dann bleibt er in der Kabine. Bundestrainer Nagelsmann ahnt nach dem Spiel schon, dass es etwas Schlimmeres sein kann. Für den Abwehrchef von Borussia Dortmund wird jetzt Antonio Rüdiger in die Startelf rücken. Nachnominieren kann Nagelsmann niemanden mehr. Nach Lennart Kahl ist es schon das zweite vorzeitige WM-Aus für einen deutschen Spieler. Thomas Bremser, Winston Salem.
5: Deutschland steht bei der WM schon als Gruppensieger fest. Gegner im abschließenden Vorrundenspiel ist am Donnerstag Ecuador.
8: Sonnig, sommerlich und schön geht's heute durch den Montagabend hindurch. Und auch morgen am Dienstag steht uns nochmal richtig schönes Wetter ins Haus. Insgesamt gibt's 6 Stunden Sonnenschein. Ein paar Wölkchen zwischendurch, Regen auf jeden Fall nicht. Und super angenehme Temperaturen von 24 bis 26 Grad.
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8: Das ist ein Sommerphänomen, das kennen wir alle. Angestaute Hitze im Auto. Wie kriege ich die denn ganz schnell auch wieder raus? War auch Thema heute früh bei uns in der Morningshow. Willkommen bei Thorsten Wittke. Hören wir hier gleich nochmal rein.
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1: Nicht nur der Sommeranfang ist astronomisch, sondern auch die Temperaturen, die uns in dieser Woche noch bevorstehen. Am Donnerstag deutlich über 30 Grad. Dann, das ist nicht nur Zeit für Freibad, Eis und Biergarten, sondern auch für stickige und heiße Luft im Auto. Besonders, wenn Sie vielleicht keine Klimaanlage haben. Aber es gibt auch Möglichkeiten, kühl auch im Auto durch die Gegend zu kommen. Oder Fiona rein aus der Radio Paradiso Redaktion. Jetzt habe ich mich leider nicht so gut vorbereitet. Mache die Autotür auf und mir kommt brüllende Hitze entgegen. Was kann ich machen, um eine einigermaßen angenehme Fahrt zu haben?
2: Um die angestaute Hitze ganz schnell aus dem Auto zu bekommen, hilft erstmal alles aufreißen und für Durchzug sorgen. Wenn wir dann losfahren, gerne Klimaanlage an, wenn vorhanden im Auto. Aber hier bitte aufpassen. Von der Hitze auf arktische Temperaturen zu wechseln, ist meistens keine gute Idee, sagt der ADAC. Das kann nämlich zu Kreislauf

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1: Dazu sind wir geboren, um geborgen zu sein und Geborgenheit zu geben. Fällt ein Vogel aus dem Nest, so stirbt er. Menschen werden nicht einfach in die Welt ausgesetzt. Menschen werden Menschen anvertraut und in die Hand gegeben. Sie brauchen Wärme und Liebe. Ohne Liebe sind Menschen nirgends zu Hause.
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4: Mit Jörg Trotzki, guten Abend. Die Zukunft des ICC in Charlottenburg ist, wie es aussieht, besiegelt. Übermorgen wollen Wirtschaftssenatorin Franziska Giffey und Bausenator Christian Gäbler die Ergebnisse des internationalen Konzeptverfahrens vorstellen. Das ICC ist seit über 12 Jahren stillgelegt, steht aber unter Denkmalschutz. Berlin will es per Erbbaurecht für 99 Jahre abgeben. Im Übrigen hatte Franziska Giffey sich kürzlich offen dafür gezeigt, dass die Berliner Philharmoniker das ICC als Ausweichstätte erhalten. Ab 2032 soll die Philharmonie am Potsdamer Platz ja saniert werden. Die Gewalt an Berlins Schulen nimmt zu. Das belegt ein Konflikt- und Gewaltbarometer, das Bildungssenatorin Katharina Günther-Wünsch heute Vormittag vorgestellt hat. Demnach nimmt jeder zweite Lehrer hier in Berlin die Gewalt an den Schulen als großes bzw. sehr großes Problem wahr. Konflikte würden schnell eskalieren, heißt es. Auch wegen Kleinigkeiten würden Schüler immer schneller aufeinander losgehen. Der Studie zufolge wird die Gewaltbelastung an Grundschulen und Gemeinschaftsschulen stärker wahrgenommen als an Gymnasien. In Brandenburg an der Havel ist es heute Morgen zu einer Explosion in einem Mehrfamilienhaus gekommen. Von der Polizei heißt es, 9 Menschen wurden verletzt, die meisten mussten in Krankenhäuser gebracht werden. Die Ursache für die Explosion und den anschließenden Brand sei noch unklar, sagte uns die Polizei weiter. Sicherheitshalber hatte man auch die Nachbarhäuser geräumt. Die Explosion hatte auch Auswirkungen auf den südlichen Teil der Bundesstraße 1 in Brandenburg-Havel.
5: Das Wetter bleibt weiter sommerlich für uns. Auch morgen am Dienstag 26 Grad maximal. Gibt einen Mix aus Sonne und Wolken. Überwiegend aber freundliches Wetter für uns. Ebenso auch am Mittwoch 29 Grad die Top-Temperatur. Auch hier verbreitet sonnig mit ein paar kleinen Wölkchen zwischendurch.
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5: Um kurz nach 6:30, Sie sind noch mal schnell auf dem Weg zur Eisdiele und wir bringen die gute Laune Musik ins Ohr mit dazu. Jennifer Rush für Sie und Ring of Ice.

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1: Mit Elena Gassner. Bummeln, schauen, probieren und einen ganz besonderen Gottesdienst erleben. Das können Sie jetzt am kommenden Wochenende beim Berliner Wassersportfest in Grünau. Schon ab Freitag, da beginnt's, erleben Sie dort einen Bootsmarkt, ganz viele Wassersportaussteller, die sind vor Ort, Vereinsstände und Gastronomie natürlich, direkt an der Regattastrecke. Also ein perfekter Familienausflug. Und im Rahmen dieses Wassersportfestes findet am Sonntag der traditionelle Schiffergottesdienst statt. Pfarrer Kastner von der Evangelischen Kirche Grünau wird dann um 10 Uhr auf der Hauptbühne an der historischen Regattastrecke Grünau stehen und den Gottesdienst leiten. Ein weiterer Höhepunkt wird am Freitag der Schulsporttag sein. Er geht los um 18 Uhr bis 14 Uhr am Nachmittag. Berliner Schülerinnen und Schüler können an diesem Tag den Wassersport hautnah erleben mit Kanu, Rudern, Segeln und mehr. Dafür sollten sich die Schülerinnen und Schüler im Vorhinein anmelden. Die Kontaktdaten gibt es im Internet unter www.wassersportfest.berlin. Ansonsten einfach hingehen, Freitag bis Sonntag, zum Berliner Wassersportfest mit vielen, vielen tollen Angeboten. Es findet statt in der Regattastraße 227 in Grünau. Und am Donnerstag sind Sie ganz herzlich eingeladen zu einem Lieder- und Geschichtenabend unter dem Titel »Das Leben ist nicht schwarz-weiß« findet statt in der Evangelischen Schule Charlottenburg. Die Künstler Judy Bailey und Patrick Depuhl zeigen um 18 Uhr ihr Programm in der Kirche Alt-Lietzow der Evangelischen Schule. Das Ehepaar erzählt von seinen eigenen Wurzeln, aber auch von denen der Schule und davon, was aus ihnen wachsen kann. Es lohnt sich total, hinter die Fassaden zu blicken, andere Standpunkte einzunehmen und eine Welt zu entdecken, in der es immer wieder wichtig und wundervoll ist, einander von Mensch zu Mensch zu begegnen. Das Kiosk-Team der Schule, das bietet zum Lieder- und Geschichtenabend Fingerfood und Getränke an. Der Eintritt ist frei, die Schule freut sich aber sehr über Spenden, die dann zur Begrünung des Schulhofs genutzt werden. Am Donnerstag findet das statt, um 18 Uhr in der Gericke Straße 4 in Charlottenburg.

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6: Ich bin Jan-Henner Reitze. Die Rentenkommission übergibt morgen ihre Vorschläge für Reformen an die Bundesregierung. Die Ideen sind größtenteils schon bekannt geworden, etwa das Renteneintrittsalter in den kommenden Jahrzehnten schrittweise anzuheben. Das kritisieren unter anderem Gewerkschaften.
7: Die Vorschläge waren zu erwarten und damit auch die massive Kritik, die sich direkt von links aufbaut. Dass wir in Zukunft mehr einzahlen müssen und einen Teil unserer Rentenbeiträge an die Börse geht, dass wir länger arbeiten sollen und die abschlagsfreie Frührente nach 45 Beitragsjahren wegfällt, das sind alles No-Gos aus Sicht der Linkspartei und der Gewerkschaften. Verdi kritisiert vor allem die mögliche Anhebung des Renteneintrittsalters. In vielen Berufen seien die Belastungen so hoch, dass schon jetzt viele es gar nicht bis 67 schaffen. Uli Reitinger, Nachrichtenredaktion.
6: Die USA lockern Sanktionen für iranisches Öl. US-Verbote für Produktion, Lieferung und Verkauf von Rohöl aus dem Iran oder Produkte, die etwas damit zu tun haben, sind bis Ende August ausgesetzt. Nach Aussagen aus den USA ist das ein Teil der getroffenen Vereinbarung mit dem Iran, mit dem der Krieg in der Region beendet werden und die Straße von Hormuz wieder geöffnet werden soll. Der britische Premierminister Keir Starmer hat seinen Rücktritt angekündigt. Er stand schon seit Wochen unter Druck. Den Posten als Chef seiner Labour-Partei gebe er ab, sagte Starmer in London. Bis ein Nachfolger gewählt sei, werde er als Regierungschef noch im Amt bleiben.
8: Ich werde alles in meiner Macht Stehende tun, um eine geordnete Amtsübergabe zu gewährleisten. Außerdem sichere ich meinem Nachfolger meine volle und uneingeschränkte Unterstützung zu, in dem Wissen, dass er ein Großbritannien übernimmt, das deutlich stärker und gerechter ist als das, was ich vor 2 Jahren übernommen habe.
6: Mit Andy Burnham steht ein Nachfolger bereit, der seine Kandidatur schon bekannt gegeben hat. Hintergrund der Kritik an Starmer sind schlechte Ergebnisse der Labour-Partei bei verschiedenen Wahlen. Und zum Fußball. Bei der WM beginnt zur Stunde das nächste Gruppenspiel. Argentinien trifft auf Österreich. Um 23 Uhr wird dann das Spiel Frankreich gegen den Irak angepfiffen. Von der deutschen Mannschaft kam heute die Nachricht, dass sich Abwehrspieler Nico Schlotterbeck einen Bänderriss zugezogen hat und bei der WM nicht mehr zum Einsatz kommen kann.
9: Sonnig, sommerlich und schön geht's heute durch den Montagabend hindurch. Und auch morgen am Dienstag steht uns nochmal richtig schönes Wetter ins Haus. Insgesamt gibt's 6 Stunden Sonnenschein. Ein paar Wölkchen zwischendurch, Regen auf jeden Fall nicht. Und super angenehme Temperaturen von 24 bis 26 Grad.
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9: Jedes WM-Spiel gucken, das wäre für meine Verlobte, glaube ich, die größte Qual, die man ihr antun könnte. Aber es gibt sie, die genau das machen. Und mein lieber Kollege Nico Engelage hat sie ausfindig gemacht. War Thema heute früh bei uns in der Morningshow. 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Wir hören mal gleich mal rein in den WM-Report zur schönsten Nebensache der Welt.

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1: Ich war erschüttert und sagte zu meiner Frau, das wird Friedrich Merz das Amt kosten. Ich habe eine Meldung gesehen, in der Tino Chrupalla Friedrich Merz bei Maischberge beschuldigt, eine Finanzplattform mit hohen Gewinnmöglichkeiten vor der Bevölkerung geheim zu halten. Fakt ist, Merz und Chrupalla traten nie gemeinsam bei Maischberge auf. Ein angeblicher Tagesschau-Beitrag ist gefälscht. Die Bankenaufsicht BaFin warnt vor der betrügerischen Krypto-Plattform Selo Riva. Die Tagesschau soll über eine Sendung der Talkshow Maischberger berichtet haben, in der Tino Chrupalla, Bundessprecher der AfD, Bundeskanzler Friedrich Merz bloßgestellt habe. Der Artikel verlinkt mehrfach eine Krypto-Plattform und ruft zur Registrierung auf. Die Seite imitiert die der Tagesschau nur oberflächlich. Sie nutzt das Tagesschau-Logo, die Schriftart unterscheidet sich aber und Weiterleitungen, etwa zum Impressum, funktionieren nicht. Es gibt keine Belege, dass Merz und Chrupalla je gemeinsam bei Maischberger waren. Das Gespräch kann also nicht stattgefunden haben. Eine Bilderrückwärtssuche des Titelbildes führt zu Medienberichten über eine Folge der Sendung am 23. Januar 2024, in der Chrupalla auftrat. Er trug dieselbe Kleidung wie im Bild. Das zeigt auch eine Zusammenfassung der Sendung auf dem YouTube-Kanal der Tagesschau. Merz war nicht im Studio. Die Bilder sind manipuliert. Wir können nicht vorsichtig genug sein. Ich wurde vor einigen Wochen von Betrügern im Internet um knapp 50.000 Euro erleichtert. Die nächste Mahnung einer Inkassofirma, die angeblich für die Deutsche Bank arbeitet, liegt auf dem Schreibtisch.
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2: Mit Jörg Trotzki, guten Abend. Der Christopher Street Day hier in Berlin hat die Partei BSW von einer offiziellen Teilnahme ausgeschlossen. Das Bündnis Sarah Wagenknecht dürfe nicht als Fußgruppe bei der Parade am 25. Juli dabei sein, heißt es vom Veranstalter. Das BSW sei nicht mit dem Selbstverständnis des Berliner CSD vereinbar. Vom BSW kommt Kritik. Die Absage drücke aus, dass wichtige gesellschaftliche Anliegen zunehmend parteipolitisch und ideologisch vereinnahmt werden, heißt es. Nach einer tödlichen Kohlenmonoxidvergiftung müssen sich nun ein Schornsteinfeger und ein Hausmeister vor Gericht verantworten. Sie sollen die Mängel einer Gasheizung im Keller eines Hauses nicht ordnungsgemäß überwacht haben. Bei dem Unglück Anfang 2022 starb in Nikolassee eine 24-jährige Frau. Drei weitere Bewohner mussten verletzt im Krankenhaus behandelt werden. Ausgerechnet bei der Hitze. Ein Kabelbrand im Prinzenbad Kreuzberg hat dazu geführt, dass das heiß begehrte Sommerbad schließen musste. Es sei unklar, wie lange die Reparatur dauern werde, teilten die Berliner Bäderbetriebe mit. Erst am Samstag war das Bad in die Sommersaison gestartet. Ebenfalls geschlossen ist das stark beliebte Columbia-Bad. Hier fehle die Aktivkohle, so die Bäderbetriebe. Öffnen soll es Ende nächster Woche.
3: Das Wetter bleibt weiter sommerlich für uns. Auch morgen am Dienstag 26 Grad maximal. Gibt einen Mix aus Sonne und Wolken. Überwiegend aber freundliches Wetter für uns. Ebenso auch am Mittwoch 29 Grad die Top-Temperatur. Auch hier verbreitet sonnig mit ein paar kleinen Wölkchen zwischendurch.
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3: Gar nicht mal mehr so lange. Am 9. Juli gehen sie los, die Sommerferien hier bei uns in Berlin und Brandenburg. Aber wie bereiten sich denn die Urlaubsregionen auf die Saison vor? Wie weit sind sie? Welche Angebote und Trends erwarten uns? Da fragen wir gleich mal nach. Unter anderem nach Michael Jackson. I just can't stop loving you.

0: Backstreet Boys, Quit Playing Games with My Heart. Auf M98.2 Radio Paradiso und Ende Juni starten die ersten Bundesländer schon in die Sommerferien. Hier bei uns in Berlin und Brandenburg geht es dann am 9. Juli los. 6 Wochen heißt es dann Wetter und schulfreies Leben genießen. Mit ein bisschen Neid können wir da Richtung Italien gucken. Hier dauern die Sommerferien nämlich nicht nur in Anführungszeichen 6 Wochen, sondern sagenhafte 3 Monate. Aber wie bereiten sich denn die Urlaubsländer auf den Touristenansturm vor? Gibt es neue Angebote oder Trends? Auf was können wir uns freuen? Claudia Wächter für Radio Paradiso aus Rom. Wie sieht es denn bei euch in Italien aus?
1: Ja, hier in Italien, völlig irre, ist die Pampa total im Trend. Immer mehr Urlauber zieht es wirklich in kleine Bergdörfer. Da ist die Hitze erträglicher. Viele kommen auch mit dem eigenen Hund oder wollen lernen, wie man Käse macht und Locals kennenlernen natürlich. Und die relaxen dann hier erst Mitte August. Da flüchten dann aber alle in ihre Ferienhäuser hier irgendwo auf dem Land oder auf kleine Inseln im Süden.
0: Danke, Claudia. Also Italien ist ready. Wie sieht es denn in Griechenland aus? Takis Tsafos, wie geht ihr die Feriensaison an?
2: Hier in Griechenland sind die Schulen schon für den Sommer geschlossen und öffnen erst wieder im September. In den Touristenhochburgen herrscht jetzt schon Hochbetrieb. Viele junge Leute arbeiten dort im Sommer in Hotels und Bars, Urlaub und Job gleichzeitig. Die Einheimischen versuchen dem Trubel eher zu entkommen und verbringen die Ferien bei der Familie im Dorf, wo es Strände gibt, die selbst im Hochsommer noch erstaunlich leer sind. Wie auf der Halbinsel Peloponnes.
0: Ja, und leere Strände wollen wir doch haben. Dankeschön, Takis. Also die Sommerurlaubsgefühle, die dürfen aufkommen. Die Sommerferien stehen bald bevor und die Sommerurlaubsregionen, die sind auch bereit.

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9: Ich bin Jan-Henner Reitze. Erst morgen werden die Reformpläne der Rentenkommission offiziell an die Bundesregierung übergeben. Doch schon jetzt gibt es Diskussionen, Lob und Kritik. Ein Knackpunkt, der Vorschlag, das Rentenalter in den kommenden Jahrzehnten schrittweise anzuheben.
10: Noch länger arbeiten, völlig ungerecht, sagen Kritiker. Tenor ein Professor könne das vielleicht, ein Fliesenleger nicht. Hintergrund: nach dem aktuellen Vorschlag soll die sogenannte Rente mit 63 wegfallen und ein Teil der Rentenbeiträge soll künftig am Aktienmarkt angelegt werden. Das finden die Grünen gar nicht so schlecht, fordern nun aber vor allem von der Regierung schnell Klarheit. Alles andere sorge nur für Verunsicherung. Claudia Wächter, Nachrichtenredaktion.
9: Die USA setzen Sanktionen gegen den Iran vorübergehend aus und begründen das mit produktiven Gesprächen über eine Lösung des Konflikts mit Teheran. Die Entscheidung könnte dem Iran Milliarden an Einnahmen bringen und zu weiterer Entspannung in Sachen Spritpreise führen.
11: Die gelockerten Sanktionen betreffen vor allem den Verkauf und Export von iranischem Öl. Die USA wollen damit vor allem die Energiemärkte beruhigen. Die jüngsten Verhandlungen mit dem Iran werden als produktiv beschrieben. Teheran habe freie Schifffahrt durch die Straße von Hormuz versprochen und gewähre auch Inspekteuren der Internationalen Atomenergiebehörde Zugang, hieß es. Dem Iran werden bei weiteren Zugeständnissen weitere Wirtschaftsprobleme wirtschaftliche Vorteile versprochen. Die Verhandlungen in der Schweiz dauern an. Tina Eck, USA.
9: Wegen eines Waldbrandes in Griechenland ist ein Abschnitt der Autobahn zwischen der Hauptstadt Athen und Thessaloniki gesperrt worden. Rauch behindert die Sicht. Auch Löschflugzeuge und Hubschrauber sind im Einsatz, um die Brände einzudämmen. Und zum Fußball. Für Nico Schlotterbeck ist die WM zu Ende. Er hat sich beim 2:1 der deutschen Nationalmannschaft gegen die Elfenbeinküste einen Bänderriss zugezogen. Schlotterbeck fehlt damit auch im abschließenden Gruppenspiel der deutschen Mannschaft am Donnerstag gegen Ecuador. Und in der Bundesliga wird Martin de Michelis Trainer von RB Leipzig und damit Nachfolger von Ole Werner, der nach internen Differenzen nach dem Saisonende gehen musste. De Michelis war als Spieler lange beim FC Bayern München unter Vertrag und als Trainer zuletzt auf Mallorca tätig.
12: Der sommerliche Montag neigt sich dem Ende zu und sommerlich geht es dann voraussichtlich auch in den nächsten Tagen weiter. Gleich morgen am Dienstag Topwerte bis zu 27 Grad und dazu ein freundlicher Mix aus Sonne und Wolken. Niederschläge sind erstmal nicht zu erkennen, auch nicht am Mittwoch. Da geht es weiter mit 29 Grad, 31 Grad erwarten wir voraussichtlich am Donnerstag.

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2: 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Aber hier bitte aufpassen. 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
1: Nur für heute will ich mich mühen, den heutigen Tag will ich leben, ohne gleichzeitig an alle Probleme meines Lebens zu denken. Nur für heute will ich mich um mein Auftreten sorgen. Ich will niemanden kritisieren, will niemanden korrigieren, nur mich selbst. Nur für heute will ich mir vornehmen, 10 Minuten lang etwas Gutes zu lesen. Nur für heute will ich eine gute Tat vollbringen. Und ich werde keinem Menschen davon erzählen. Es ist mein Geheimnis.

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5: Ich bin Jan-Henner Reitze. Die Rentenkommission übergibt ihre Reformvorschläge erst morgen offiziell an die Bundesregierung. Diskussionen um die Ideen gibt es jetzt schon. Kritik kommt zum Beispiel von Gewerkschaften an der Idee, das Rentenalter in den nächsten Jahrzehnten schrittweise anzuheben. Ein weiterer Vorschlag, Altersteilzeit soll nicht mehr ab 55, sondern erst ab 58 beginnen können und die Möglichkeit blockweise noch voll und dann gar nicht mehr zu arbeiten wegfallen. Kritik gibt es auch schon am Vorschlag einer Kapitalrente, also Geld vom Einkommen verpflichtend am Aktienmarkt fürs Alter zurücklegen zu müssen. Großbritanniens Premierminister Keir Starmer hat seinen Rücktritt angekündigt. Ein Nachfolger steht schon bereit, noch sind aber Details offen, wie es weitergeht.
6: Der ehemalige Bürgermeister von Manchester, Andy Burnham, gilt als aussichtsreichster Kandidat auf die Nachfolge von Starmer. Das Bewerbungsverfahren beginnt am 9. Juli. Um ins Rennen zu gehen, braucht man eine Unterstützung von mindestens 20% der Labour-Abgeordneten und Nominierungen aus der Partei und von Gewerkschaften. Bleibt Burnham der einzige Kandidat, könnte er schon im Juli Parteichef werden. Charles III. Würde ihn dann formell mit der Regierungsbildung beauftragen. Gibt es weitere Bewerber, entscheidet eine Mitgliederabstimmung bis Anfang September. Aus London, Philipp Detlefs.
5: Viele Menschen in Deutschland empfinden ihre Mietkosten als hoch. Das zeigt eine Allensbach-Umfrage. Gut jeder zweite befragte Mieter spricht von einer großen oder sehr großen Belastung.
7: Die Folge? Viele bleiben auch in ihren Wohnungen, scheuen einen teuren Umzug und vor allem befürchten sie, dass sie am Ende vielleicht eine höhere Miete zahlen müssen. Im Durchschnitt bleiben die Leute mittlerweile 18 Jahre in ihrer Bude. Aber laut den Forschenden sind die allermeisten auch völlig zufrieden mit ihrer Wohnsituation, auch mit der Lage des Hauses. Kritik gibt es aber auch, und zwar vor allem an der Parkplatzsituation. Claudia Wächter, Nachrichtenredaktion.
5: In der EU soll Kindesmissbrauch im Internet künftig strenger bestraft werden. Europaparlament und Mitgliedstaaten haben sich auf einheitliche Strafen geeinigt. Unter anderem soll es europaweit in Zukunft strafbar sein, für einen Livestream von sexuellem Kindesmissbrauch zu bezahlen. Genauso KI zu kaufen, zu besitzen oder zu verbreiten, die für Missbrauch genutzt wird.
8: Den schwersten Tag der Woche haben sie schon so gut wie geschafft. Wettertechnisch hat er sich ja ganz freundlich verhalten und der Dienstagmorgen macht genau da weiter. Werte bis zu 27 Grad stehen auf der Tagesordnung. Dazu einige Sonnenstunden im Wechsel mit ein paar normalen Wolkenfeldern. Regenwolken sind nicht zu erkennen, auch nicht am darauf folgenden Mittwoch. Da geht es mit 29 Grad und Sonne und Wolken im Wechsel weiter. 31 Grad könnten es dann am Donnerstag werden.

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1: Ein Kirchengebet. Unser Abendgebet steige auf zu dir, Herr, und senke sich auf uns herab dein Erbarmen. Dein ist der Tag und dein ist die Nacht. Lass, wenn des Tages Licht verlischt, das Licht deiner Wahrheit uns leuchten. Geleite uns zur Ruhe der Nacht. Ich wünsche Ihnen einen gesegneten Abend.

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5: Ich bin Dirk Zeitler. Die Experten der Rentenkommission schlagen vor, dass wir zukünftig einen Teil unserer Rente am Aktienmarkt finanzieren, mit Unterstützung der Arbeitgeber. Doch deren Verbände stellen sich quer. Auch vom geplanten Ende der Minijobs halten sie wenig.
6: Minijobs, die soll es bald nur noch für Schüler und Studierende geben. So zumindest der Plan der Rentenexperten. Und Millionen, die im Moment sozialversicherungsfrei arbeiten, die sind ziemlich verunsichert. An den Minijobs festhalten will auf jeden Fall der Arbeitgeberpräsident. Es geht wie so oft ums Geld und deshalb sieht er auch die Kapitalmarktrente kritisch. Die, sagt er, sei zwar im Prinzip sinnvoll, aber für die Unternehmer, die die Hälfte schultern sollen, schlicht zu teuer. Claudia Wächter, Nachrichtenredaktion.
5: Die USA lockern Sanktionen für iranisches Öl, US-Verbote für Produktion, Lieferung und Verkauf von Rohöl aus dem Iran oder Produkte, die etwas damit zu tun haben, sind bis Ende August ausgesetzt. Nach Aussagen der USA ist das ein Teil der getroffenen Vereinbarung mit dem Iran, mit dem der Krieg in der Region beendet und die Straße von Hormuz wieder geöffnet werden soll. Unter anderem als Folge des Iran-Kriegs erwartet der Bundesverband der deutschen Industrie für Deutschland im laufenden Jahr nur noch ein Wachstum von 0,4%. Zu Jahresbeginn war der BDI noch von einem Wachstum von 1% für 2026 ausgegangen.
7: Der Verband hat zwar schon die jüngste Einigung auf ein Rahmenabkommen zwischen den USA und dem Iran berücksichtigt, trotzdem sind die Folgen des Kriegs wohl noch länger zu spüren. Der BDI geht davon aus, dass der Druck auf die deutsche Wirtschaft hoch bleibt und hofft nun auf die Bundesregierung. Ein beherztes Reformpaket der Koalition könnte die Stimmung im Land positiv beeinflussen und für Impulse sorgen. Aktuell investieren viele Unternehmen aber lieber im Ausland. Dadurch kommt es zu Insolvenzen und Arbeitsplätze gehen verloren. Und bei einem geringeren Wachstum dürfte das so weitergehen. Thomas Brock, Berlin.
5: Zum Sport. Ausnahmekönner Lionel Messi hat Argentinien vorzeitig in die K.O.-Runde geschossen und Miroslav Klose als WM-Rekordtorschützen abgelöst. Messi trumpfte wieder groß auf und war mit einem Doppelpack beim 2:0 im zweiten Gruppenspiel gegen Österreich erneut umjubelter Matchwinner des Weltmeisters.
8: Der sommerliche Montag neigt sich dem Ende zu und sommerlich geht es dann voraussichtlich auch in den nächsten Tagen weiter. Gleich morgen am Dienstag Topwerte bis zu 27 Grad und dazu ein freundlicher Mix aus Sonne und Wolken. Niederschläge sind erstmal nicht zu erkennen, auch nicht am Mittwoch. Da geht es weiter mit 29 Grad, 31 Grad erwarten wir voraussichtlich am Donnerstag. 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
1: Papst Johannes der 23. Die 10 Gebote der Gelassenheit. Das 2. Gebot, Sorgfalt. Nur für heute werde ich größten Wert auf mein Auftreten legen und vornehm sein in meinem Verhalten. Ich werde niemanden kritisieren. Ja, ich werde nicht danach streben, die anderen zu korrigieren oder zu verbessern. Nur mich selbst.

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2: Ich bin Dirk Zeitler. Nach neuen produktiven Gesprächen mit dem Iran setzen die USA Teile ihrer Sanktionen gegen den Iran vorübergehend aus. Die Maßnahme könnte dem Iran Milliarden einbringen und die Energiemärkte beruhigen.
3: Die gelockerten Sanktionen betreffen vor allem den Verkauf und Export von iranischem Öl. Die USA wollen damit vor allem die Energiemärkte beruhigen. Die jüngsten Verhandlungen mit dem Iran werden als produktiv beschrieben. Teheran habe freie Schifffahrt durch die Straße von Hormuz versprochen und gewähre auch Inspekteuren der Internationalen Atomenergiebehörde Zugang, hieß es. Dem Iran werden bei weiteren Zugeständnissen weitere wirtschaftliche Vorteile versprochen. Die Verhandlungen in der Schweiz dauern an. Aus den USA, Tina Eck.
2: Die Experten der Rentenkommission schlagen vor, dass wir zukünftig einen Teil unserer Rente am Aktienmarkt finanzieren, mit Unterstützung der Arbeitgeber. Doch deren Verbände stellen sich quer. Auch vom geplanten Ende der Minijobs halten sie wenig.
4: Minijobs, die soll es bald nur noch für Schüler und Studierende geben. So zumindest der Plan der Rentenexperten. Und Millionen, die im Moment sozialversicherungsfrei arbeiten, die sind ziemlich verunsichert. An den Minijobs festhalten will auf jeden Fall der Arbeitgeberpräsident. Es geht wie so oft ums Geld und deshalb sieht er auch die Kapitalmarktrente kritisch. Die, sagt er, sei zwar im Prinzip sinnvoll, aber für die Unternehmer, die Hälfte schultern sollen, schlicht zu teuer. Claudia Wächter, Nachrichtenredaktion.
2: Bei einem Schusswaffenvorfall im kanadischen Montreal sind 3 Menschen getötet worden. Dabei handele es sich um einen Polizisten, einen Bürger und einen Angreifer, sagte ein Polizist. Der Beamte sprach von einem Albtraum, dessen Hintergründe noch offen seien. Er erwarte neue Erkenntnisse in den kommenden Stunden. Zum Sport. Ausnahmekönner Lionel Messi hat Argentinien bei der Fußball-WM vorzeitig in die K.O.-Runde geschossen und Miroslav Klose als WM-Rekordtorschützen abgelöst. Messi trumpfte wieder groß auf und war mit einem Doppelpack beim 2:0 im zweiten Gruppenspiel gegen Österreich erneut umjubelter Matchwinner des Weltmeisters.
5: Den schwersten Tag der Woche haben sie schon so gut wie geschafft. Wettertechnisch hat er sich ja ganz freundlich verhalten und der Dienstagmorgen macht genau da weiter. Werte bis zu 27 Grad stehen auf der Tagesordnung. Dazu einige Sonnenstunden im Wechsel mit ein paar normalen Wolkenfeldern. Regenwolken sind nicht zu erkennen, auch nicht am darauffolgenden Mittwoch. Da geht es mit 29 Grad und Sonne und Wolken im Wechsel weiter. 31 Grad könnten es dann am Donnerstag werden.

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1: Aus dem Markus-Evangelium. In jenen Tagen waren wieder einmal Menschen in unübersehbarer Menge zusammengeströmt und sie hatten nichts zu essen bei sich. Da rief Jesus seine Jünger: Mir tun diese Menschen von Herzen leid. Sie sind nun 3 Tage bei mir und haben nichts zu essen. Wenn ich sie aber so hungrig nach Hause gehen lasse, brechen sie mir unterwegs zusammen. Die Jünger waren ratlos. Er fragte: Wie viele Brote habt ihr? 7, erwiderten sie. Da nahm er die 7 Brote, sprach das Dankgebet, brach die Brote und gab sie den Jüngern. Und die Jünger verteilten sie an das Volk. Und sie aßen alle und wurden satt. Es waren aber 4000 gewesen, die mitgegessen hatten.

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2: Ich bin Dirk Zeitler. Nach neuen produktiven Gesprächen mit dem Iran setzen die USA Teile ihrer Sanktionen gegen den Iran vorübergehend aus. Die Maßnahme könnte dem Iran Milliarden einbringen und die Energiemärkte beruhigen.
3: Die gelockerten Sanktionen betreffen vor allem den Verkauf und Export von iranischem Öl. Die USA wollen damit vor allem die Energiemärkte beruhigen. Die jüngsten Verhandlungen mit dem Iran werden als produktiv beschrieben. Teheran habe freie Schifffahrt durch die Straße von Hormuz versprochen und gewähre auch Inspekteuren der Internationalen Atomenergiebehörde Zugang, hieß es. Dem Iran werden bei weiteren Zugeständnissen weitere wirtschaftliche Vorteile versprochen. Die Verhandlungen in der Schweiz dauern an. Aus den USA, Tina Eck.
2: Die Experten der Rentenkommission schlagen vor, dass wir zukünftig einen Teil unserer Rente am Aktienmarkt finanzieren, mit Unterstützung der Arbeitgeber. Doch deren Verbände stellen sich quer. Auch vom geplanten Ende der Minijobs halten sie wenig.
4: Minijobs, die soll es bald nur noch für Schüler und Studierende geben. So zumindest der Plan der Rentenexperten. Und Millionen, die im Moment sozialversicherungsfrei arbeiten, die sind ziemlich verunsichert. An den Minijobs festhalten will auf jeden Fall der Arbeitgeberpräsident. Es geht wie so oft ums Geld und deshalb sieht er auch die Kapitalmarktrente kritisch. Die, sagt er, sei zwar im Prinzip sinnvoll, aber für die Unternehmer, die Hälfte schultern sollen, schlicht zu teuer. Claudia Wächter, Nachrichtenredaktion.
2: Bei einem Schusswaffenvorfall im kanadischen Montreal sind 3 Menschen getötet worden. Dabei handele es sich um einen Polizisten, einen Bürger und einen Angreifer, sagte ein Polizist. Der Beamte sprach von einem Albtraum, dessen Hintergründe noch offen seien. Er erwarte neue Erkenntnisse in den kommenden Stunden. Zum Sport. Ausnahmekönner Lionel Messi hat Argentinien bei der Fußball-WM vorzeitig in die K.O.-Runde geschossen und Miroslav Klose als WM-Rekordtorschützen abgelöst. Messi trumpfte wieder groß auf und war mit einem Doppelpack beim 2:0 im zweiten Gruppenspiel gegen Österreich erneut umjubelter Matchwinner des Weltmeisters.
5: Sie haben es in den Dienstag geschafft und der schneidet sich wettertechnisch vom Montag gestern eine Scheibe ab. Topwerte bis zu 27 Grad soll es geben. Dazu etwas Vitamin D zu tanken und ein paar normale Wolkenfelder. Regnen soll es heute nicht, auch nicht morgen. Am Mittwoch, da bleibt es sommerlich mit Topwerten bis zu 30 Grad und wieder Sonne und Wolken im Wechsel. 31 Grad voraussichtlich am Donnerstag.

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1: Gib nie einen Menschen oder die Hoffnung auf ihn lieblos auf. Denn es könnte selbst der verlorene Sohn, der am tiefsten Gesunkene, doch noch gerettet werden. Der erbittertste Feind, auch der, der dein Freund war, doch wieder dein Freund werden. Die Liebe, die erkaltete, doch wieder entbrennen.

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1: Ich bin Dirk Zeitler. Nach neuen produktiven Gesprächen mit dem Iran setzen die USA Teile ihrer Sanktionen gegen den Iran vorübergehend aus. Die Maßnahme könnte dem Iran Milliarden einbringen und die Energiemärkte beruhigen.
2: Die gelockerten Sanktionen betreffen vor allem den Verkauf und Export von iranischem Öl. Die USA wollen damit vor allem die Energiemärkte beruhigen. Die jüngsten Verhandlungen mit dem Iran werden als produktiv beschrieben. Teheran habe freie Schifffahrt durch die Straße von Hormuz versprochen und gewähre auch Inspekteuren der internationalen Atomenergiebehörde Zugang, hieß es. Dem Iran werden bei weiteren Zugeständnissen weitere wirtschaftliche Vorteile versprochen. Die Verhandlungen in der Schweiz dauern an. Aus den USA, Tina Eck.
1: Unter anderem als Folge des Iran-Kriegs erwartet der Bundesverband der deutschen Industrie für Deutschland im laufenden Jahr nur noch ein Wachstum von 0,4%. Das Wachstum in Deutschland gehe vorrangig auf staatliche Investitionen zurück, sagte Hauptgeschäftsführerin Tanja Gönner. Die bremsenden Effekte des Iran-Kriegs wirkten trotz der Einigung zwischen dem Iran und den USA empfindlich nach. Wegen eines Brandes auf einem Passagierschiff an der Moselschleuse in St. Aldegund ist die Feuerwehr im Einsatz. An Bord des Schiffes befinden sich den Angaben nach 237 Passagiere. Nach ersten Erkenntnissen brach das Feuer im Technikraum aus. Verletzt wurde demnach zunächst niemand. Zum Sport. Ausnahmekönner Lionel Messi hat Argentinien vorzeitig in die K.O.-Runde geschossen und Miroslav Klose als WM-Rekordtorschützen abgelöst. Zwei Tage vor seinem 39. Geburtstag war Messi mit einem Doppelpack beim 2:0 im zweiten Gruppenspiel gegen Österreich erneut umjubelter Matchwinner des Weltmeisters.
3: Argentiniens Fans im Stadion von Dallas waren außer sich, als Messi in der Nachspielzeit mit seinem zweiten Treffer das Spiel entschied. Österreich bekam den Superstar des Weltmeisters nie richtig in den Griff, der nach 9 Minuten schon einen Foul-Elfmeter verschossen hatte. Aber in Minute 39 schlug er dann das erste Mal zu und überholte damit schon Miro Klose. Der hat übrigens dem neuen Rekordtorschützen sofort gratuliert. Lionel Messi ist für mich der beste Fußballer aller Zeiten. Glückwunsch, Champion, so unser 2014er Weltmeister. Thomas Thonfeld, Sportredaktion.
4: Schön, dass Sie uns hören. Hier ist Radio Paradiso mit dem Wetter für Berlin und Brandenburg. Und da schauen wir gemeinsam auf den Dienstag. Der sieht in Ordnung aus. 27 Grad in der Spitze. Dazu auch sommerliches Wetter mit Sonne und Wolken im Wechsel. Und das wird auch noch in den nächsten Tagen so bleiben. Morgen der Mittwoch schließt sich dem an. Dieses Mal mit Topwerten bis zu 30 Grad, mit 31 Grad. Und wieder mal einem Mix aus Sonne und Wolken geht's dann am Donnerstag weiter.

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1: Von Bundespräsident Richard von Weizsäcker. Nicht alles, was Menschen technisch und ökonomisch fertigbringen, dürfen sie der Natur zumuten. Es geht um mehr als nur um die Bewohnbarkeit der Erde für den Menschen. Menschen können zerstören, was sie nicht geschaffen haben und worüber sie nicht verfügen dürfen, die Schöpfung. In der Verantwortung der Freiheit wird sich zeigen, ob sie ethisch und damit am Ende auch biologisch überlebensfähig sind.

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